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0: Tag. Oder wie der Dichter sagt, guten Tag. Grüß dich. Hier ist Breiwisch vom Frühstücksradio im Schweiß, die Sendung, die ich kenne, auf Colloradio, der Sender, der sich eingeschaltet hat. Wir moderieren für den Frieden heute wir sagen ja das Datum nicht und auch den Wochentag nicht. Also es ist jetzt. Wir haben natürlich viele Themen vorbereitet, aber nicht nur das versteckt sich in der Sendung, sondern auch unser Wetterexperte für Aquarionautik versteckt sich noch. Er ist nicht zu hören und nicht zu sehen, also er ist nicht da. Ich könnte jetzt viel erzählen, vielleicht ist er auch gar nicht da, aber ich sage einfach auf Verdacht, Bert G. Punkt.
1: Sehr verehrtes Radiopublikum an den Live-Internet-Bildschirmen im Außernet und Interspace-Raum. Ich wünsche Ihnen, Ihren Angehörigen, Verwandten, Bekannten, Haus- und Nutztieren und natürlich auch allen imaginären Mitbewohnern und auch Besuchern, die immer wieder heimsuchen, einen schönen Sonntag.
0: Ja, meine Damen und Herren, unser Radioexperte für Aquarionautik hat es angesprochen. Heute ist Sonntag. Vieles hat zu heute am Sonntag, aber auch vieles hat auf. Der eine oder andere hat einen Hosenstall auf, was ja auch okay ist. Aber heute ist auch das große Sankt Pieschen Stadtfest. Und wir waren gestern in verteilten Rollen verkleidet auf Sankt Pieschen unterwegs. Bert G. hat was gesehen, will davon berichten. Und ich habe natürlich auch meine Erfahrung gemacht. Und heute ist natürlich auch noch der letzte Tag von Sankt Pieschen. Wir senden ja hier aus Pieschen, weil uns die Neustadt nicht mehr wollte damals. Die haben gesagt, nein, das ist jetzt alles genfrifiziert und so Leute, die moderieren und Rechtschreibfehler dann in den Worten haben, die gesprochen werden, aber wollen wir nicht haben und deshalb geht man dann lieber nach Pieschen, aber wir sind natürlich hier in Pieschen und senden in die Neustadt rein.
1: Von hier aus?
0: Von hier aus, gut, dass du es nochmal gesagt hast, Bert.
1: Gut.
0: Ja, und da werden wir vielleicht heute auch zum Thema St. Pieschen kommen. Bert hat heute die wichtige Aufgabe, dann mal ins Programm zu gucken und zu erzählen, was es heute noch so alles ist. Vielleicht der eine oder andere. Joe habe ich gestern getroffen.
1: Wen?
0: Joe von so? Elbtalherzen.
1: Ach so, Joe. Ach so. Ach, Joe.
0: Hatte ich kurz. Ich hatte bloß zu wenig Zeit. Schade. Die frühstücken jetzt gerade alle. Irgendwie. Und ich dachte, ich habe Joe gesehen, da dachte ich, na, wo ist Harald? Der ist doch bestimmt als...
1: Das ist ja der Zwilling, ne?
0: Der Zwilling. Aber war nicht dabei, der Harald.
1: Sowas.
0: Aber das später noch. Jetzt wollen wir erstmal zu den Themen kommen. Also, heute sieht es dünner aus mit Themen. Wir haben kaum Themen und werden versuchen, trotzdem die 2 Stunden hier irgendwie niederzuquatschen. Aber vielleicht hast du von dem großen Skandal gehört. Till Lindemann soll auch... Schweinkram gemacht
1: haben. Ja, das war auch Thema am Freitag, als ich in St. Pieschen war. Ja,
0: da wollen wir wollen nichts dazu sagen und um Gottes Willen keine Andeutung machen, aber wir werden natürlich im Mangel können wir nur Schmutzwäsche wieder. Vorige Woche haben wir auch Schmutzwäsche gewaschen. Hier mit dem, der Bürgermeister wollte sich jetzt irgendwie bei den Leuten entschuldigen beim CSD oder so auf der Bühne.
1: Ja, der hat da irgendwie wieder.
0: Aber das ist nicht unser Thema. Schmutzwäsche war vorige Woche, Bert.
1: Ja, ja.
0: Dann ist heute Hundetag. Also hört man schon jetzt am Thema, dass heute keine Themen da sind. Hundetag.
1: Tag des Hundes, naja.
0: Die Schafskälte fängt heute an. Und Klimawandel habe ich einfach noch dazu geschrieben.
1: Ach so. Ja, heute ist ja Vollmond, ne?
0: Vollmond, deswegen. Können wir auch vielleicht.
1: Aber ich sag's einfach, Zusammenhang.
0: Es gibt ja viele Fernsehsender sind Klimawandel, da haben die 24-Stunden-Programm. Da habe ich gedacht, nehmen wir das Thema einfach auch mal, weil wir ja heute nichts haben, Bert.
1: Ja, ja, ja.
0: Wir können ja nicht über einen Hundetag reden die ganze Zeit. Wow, wow.
1: Es gibt, heute ist auch der Umarme deine Katze-Tag.
0: Ach, davon will ich nichts hören.
1: Aber du hast eine Katze, ne?
0: Eine Doppelkatze. Doppelkatze und die hart für 4.
1: Und wenn die heute umarmst, dann brauchst du den Rest des Jahres nicht mehr vielleicht.
0: Ja, dann hat man so einen schönen weißen Pelz überall, sieht von Weitem aus, als ob man schimmelt. deshalb lieber heute nicht hier. Und dann, die neue Imaginationsshow vom Institut für gute Laune, habe ich hier noch hingeschrieben.
1: Ach so, nebenbei, was fährt man das mal hier?
0: Vielleicht rede ich darüber auch noch. Also es ist, heute geht ordentlich die Post ab, liebe Hörerinnen und Hörer. Wenn ihr jetzt, ihr seid genau richtig hier bei der Top-Adresse, Radio. Ja, was soll man machen? Ich habe ja heute wieder den Finger. Wenn die Musik losgeht, dann mache ich den Finger und Bert macht den Finger bei sich. Und Finger,

0: Das war Hauf und Henkler oder wie es auch in der DDR hieß, der Henkelhaufen.
1: Monika und Klaus-Dieter.
0: Genau. Mit dem Mond Vollmond und das ist ja besonders gefährlich für Werwölfe. Die verwandeln sich ja dann immer in Menschen.
1: In Menschen, ja.
0: Oder andersrum.
1: Dann, ja, da geht es dann heute, wie heute ist ja Vollmond, da geht es heute wieder ab.
0: Nee, gestern war Vollmond.
1: Oder gestern? War gestern?
0: Ich dachte, gestern wäre gewesen.
1: Von gestern zu heute?
0: Oder die Nacht vielleicht. In der Nacht vielleicht ist ja auch der Vollmond. Ja. Bert, wie sieht's aus mit dem Wetter?
1: Sehr verehrtes Radiopublikum, der Sommer hat jetzt wirklich Einzug gehalten. Die letzte Woche war der Beweis dafür, dass es der wärmeren Jahreszeit entgegengeht, in immer schnelleren Schritten. Wir haben heute den Beginn der Schafskälte, da müssen wir schauen, wie das wird. Die geht normalerweise bis zum 20. des Monats.
0: Aber das ist ja eigentlich nur, wenn die Schafe dann geschoren wurden, dann ist denen kalt. Das hat ja nichts mit dem Wetter zu tun, Bert.
1: Doch, das ist, es gibt in Mitteleuropa, speziell in Deutschland, kann es von Nordwesten so einen Kälteeinbruch geben, der halt am 4. Juni anfangen kann und das kann so 5 bis 10 Grad und Temperatur.
0: Aber das, wir wollen ja jetzt ja das Wetter. Wie ist denn das? Fällt die Sonne ab?
1: Die Sonne fällt.
0: Die Temperatur?
1: Die Sonne fällt ab. Nee, achso, die Sonne, ja, die wird immer kühler, ne? Die ist ja am Absterben gerade.
0: Nee.
1: Eigentlich schon seit. Die ist schon lange am Absterben,
0: nee.
1: Oder? Ist sie nicht schon lange am Absterben?
0: Nee.
1: Was? Nee? Aber hab ich das nicht mal so gelernt, dass die Sonne irgendwann ist die dann ausgebrannt. Ach, und dann
0: wer hat dir das beigebracht?
1: Welcher Lehrer
0: so
1: war
0: ein
1: das?
0: Unsinn.
1: Das war die Lehrmeinung in den 80ern. Ja. Was
0: ah nee, das ist immer noch die Lehrmeinung.
1: Ist immer noch
0: aber
1: die
0: es
1: Lehrmeinung.
0: Ist natürlich ein Riesenunsinn.
1: Ach so, also ist die Sonne doch am Absterben, obwohl es Riesenunsinn ist.
0: Bert, man kann natürlich das sagen, wenn wir sagen, seitdem wir geboren sind, befinden wir uns in einem Sterbeprozess, könnte man ja sagen
1: ja.
0: Über den Menschen. Dann kann man das über die Sonne auch sagen.
1: Ja, sicher. Kann man das sagen.
0: Ja, aber das ist ja erstmal lebendig.
1: Ja.
0: Erstmal kommt ja die lebendige Phase
1: ja.
0: Und dann kommt das Sterben. Ist ja beim Menschen auch so.
1: Ja.
0: Und jetzt ist noch die Sonne lebendig.
1: Ja, jetzt ist die. Gibt verschiedene Ausdrucksweisen für einen und denselben Vorgang oder für Zustand.
0: Nur das eine ist wie mit dem Glas, was halb leer oder halb voll ist.
1: Ja, genau, ganz genau. Und so ist das auch. Für den einen ist es. Heute ein schöner Tag hier mit wolkenlosem Himmel, soweit ich das sehen kann hier aus dem Fenster. Und die Sonne scheint und es ist warm, über 20, 25 Grad oder so. Und richtig schöner Sommertag. Und für den anderen ist es halt...
0: Es ist schon doch zu trocken, für den Gärtner zum Beispiel.
1: Für den Frosch zum Beispiel, der jetzt sagt, ich brauche ja meine Wasserpfütze trocknet aus, ich brauche Wasser, sonst gehe ich drauf, wegen der Sonne. Die erscheint unerbittlich auf meinen... Kaltblüterherz, sagt der Frosch. Und die Menschen sagen, schönes Wetter.
0: Ach, das hat er, ich dachte, er sagt Quark.
1: Quark?
0: Sagt doch der Frosch, dachte ich.
1: Ja, Joghurt.
0: Quark.
1: Der sagt Quark, der sagt nicht Joghurt, der sagt Quark.
0: Frösche sagen eigentlich im Allgemeinen Quark.
1: Das ist ein,
0: ja. Sie reden Quark, kann man sagen.
1: Na, oder will der, sagt er das, weil der einen will, ein Quark, oder...
0: Nee, weil du jetzt, du hast ja dem Frosch so einiges in den Mund gelegt und da wollte ich einfach mal sagen, wie es in der Natur ist, da sagt der Frosch sagt Quark.
1: Ja, aber warum weiß man auch nicht?
0: Das ist noch nicht heraus.
1: Ja, heißt noch nicht heraus.
0: Also es gibt Leute, die sagen, die hören Quark, ne?
1: Hm.
0: Aber was soll denn das sein? Das ist ja Quatsch.
1: Ja, das gibt's nicht, ne?
0: Quark.
1: Gibt's, die Kuh, ne? Quark, die Kuh sagt Mu. Was ist Mu? Was ist das? Was soll das sein?
0: Was soll das
1: Mu
0: sein? Und das ist ein anderes Thema mit den Kühen.
1: Ja.
0: Ne? Das ist ein ernsteres Thema
1: ja.
0: Schon mit dem mit der Kuh, was die sagt.
1: Ja, auf jeden Fall.
0: Und was der Frosch sagt, ist schon was anderes. Ist eine ganz andere Diskussionsgrundlage. Auch die Anlage von dem Dialog oder Monolog vom ist ganz eine ganz andere. Vom
1: ja,
0: Frosch.
1: Wenn man hier auch das, ja, mitten im Wetterbericht, ne? Weil ja schönes Wetter ist und.
0: Es ist Wetter, ne?
1: Aber Wind ist auch. Wind
0: wo
1: ist
0: sitzt
1: auch.
0: Denn, wo sitzt denn der Frosch auf der Leiter? Unten oder oben?
1: Heute. Heute sitzt er oben.
0: Der sitzt oben auf der Leiter.
1: Ja.
0: Und malt die Blätter ein.
1: Der Frosch sitzt auf der Leiter.
0: Irgendwie so, ne?
1: Und quakt die Sonne an.
0: Ja.
1: Der quakt die Sonne an. Heute, wenn Vollmond ist, dann tut der Wolf den Mond anjaulen. Wie macht der Wolf? Jaul? Macht der Jaul?
0: Na gut, das muss man jetzt hier nicht alles bei uns in unserer Politik-Show. Das gehört nicht hin, wie die Tiere machen.
1: Ja, das ist ja auch ein Gerikativ, so macht der Wolf ja gar nicht. Jaul. Jaul. Und das, außerdem ist Wind, ja, die Regenwahrscheinlichkeit ist sehr gering.
0: Die Regenwahrscheinlichkeit ist eine grüne Zahl.
1: Grün? Warum grün?
0: Ja, weiß ich nicht.
1: Weil wenn Regen kommt, dann grünt alles.
0: Das wird ja immer nicht dazu gesagt, welche Farbe die Zahl hat.
1: Ich muss heute noch die Blumen gießen, ganz wichtig. Heute muss ich nochmal die Blumen wässern.
0: Ich war schon heute im Garten Tomaten gießen.
1: Ah, die wachsen bestimmt super bei dem Sonnenschein.
0: Ich bin jetzt nämlich Sportler und ich habe eine Fabelzeit in Gartenhof fahren mit Fahrrad.
1: Moment, du bist Sportbetreibender.
0: Ja, und ich habe eine Fabelzeit von, also ich muss mal dazu sagen, normalerweise bin ich immer hochgefahren, so 40 Minuten dauerte das, 45 Minuten. Und dann habe ich gesagt, ich versuche mal so schnell wie möglich und dann bin ich 35 Minuten gefahren, 33 Minuten und die Experten waren sich einig, unter 30 Minuten ist es einfach nicht, also wenn man volle Kante runterfährt, braucht man 22 Minuten.
1: Ach.
0: Und ich bin hochgefahren mit einer Fabel-Weltrekordzeit von 28,40. Also unter einer halben Stunde.
1: Was? Wirklich? Ach so,
0: aha. Von Haustür bis hoch.
1: Ah, und dann bist
0: 28,40.
1: Dann bist du umgefallen.
0: Nö. Und dann habe ich die Tomaten. Also heute habe ich die Zeit heute war 29,18 Sekunden. War auch schnell.
1: Ach so, ach, du tust
0: ich musste,
1: jedes Mal stoppen, ja?
0: Ich habe ja hier so eine am Telefon. Da drücke ich einfach drauf, wenn ich losfahre. Aber wegen den Ampelphasen ist immer ein bisschen schwierig. Also heute musste ich bestimmt 30 Sekunden warten, Ampelphase. Und da war die Zeit gleich wieder nicht so schnell. Und ich fahre heute oben und dann habe ich es geschafft. Also ich bin um 9.07 Uhr losgefahren, dann bin ich hochgefahren wie ein Verrückter, habe die Tomaten gegossen und bin zurück die Abfahrt wie ein Verrückter und war um 10.07 Uhr unten, also eine Stunde, hoch und runter.
1: Ach so schnell, einfach gar nichts weiter, rein in den Garten Tomaten gegossen und raus.
0: Genau.
1: Rinnende Tomaten, raus ist der Tomaten.
0: Ja, im Tomatenzelt.
1: Ja, Gewächshaus.
0: Gewächshaus. Ja.
1: Da müsste es übelst warm jetzt drin sein, ne?
0: Nee, ich habe ja eine Scheibe ist ja kaputt.
1: Na trotzdem,
0: ne? Ja, der Wind kaputt gemacht, da ist aber jetzt nicht so warm wie sonst in Gewächshäusern. Du hast vielleicht auch schon mal vom Treibhauseffekt gehört, Bert?
1: Treibhaus?
0: Heute wollen wir ja noch über den Klimawandel reden.
1: Ja, ach dann, ist, weil dein Treibhaus das beeinflusst das Klima sozusagen.
0: Nee. Es gibt aber so Leute, die meinen, dass... Was im Gewächshaus passiert mit den Tomaten, das kann mit uns auch passieren, mit uns Menschen auf der Welt.
1: Dass wir auch blühen, aufwachsen und andere Tomaten zeugen.
0: Und dann ganz rot werden im Gesicht.
1: Dabei, beim Zeugen.
0: So Bert, jetzt muss man aber mal die ernsten Themen beiseite und auch mal noch ein anderes Lied. Ich habe jetzt gar keine Lieder.
1: Auch ich habe da so viele hochgeladen.
0: Die habe ich aber noch gar nicht gesehen.
1: Kannst du den Ricky Shane spielen? Der hat heute Geburtstag.
0: Ist der Shane?
1: Der ist super Shane, ein Lockenkopf, ein wuscheliger Lockenkopf.
0: Oh, jetzt habe ich was gemacht.
1: Jetzt ist, weiß ich gar nicht. Jetzt hast du alles weggemacht.
0: Oh. Nee, jetzt habe ich die Dateien in den Windows-Ordner verschoben.
1: Aha.
0: Wie heißt wer?
1: Ricky Shane. Das Lied heißt irgendwas
0: mit Genie. Da ist es.
1: Da.
0: Oh.

0: Amy Winehouse war das mit ihrem Song Back to Black. Ja, die Amy ist ja auch bis 27 geworden. Das ist natürlich jetzt als Frau besonders günstig, weil da...
1: Ach so, wegen dem Alterungsprozess.
0: Ja, hat sie ausgetrickst.
1: Naja, aber ja. Ich bin ganz froh, dass ich das hingekriegt habe.
0: Ach, du bist 27. Über 27.
1: Ich bin schon. Über 27.
0: Ach so, ne, da hast du wahrscheinlich verpasst als Rockstar, verpasst mit 27 und jetzt weiß der Sensemann auch nicht, wann er dich holen soll.
1: Nee, der war dann total
0: verwirrt. Da kann das auch eine Weile dauern.
1: Er hat gewartet, dass ich Rockstar geworden bin. Dann bin ich das nicht geworden und dann war der ein bisschen eingeschnappt wahrscheinlich oder so. Dass ich das so verpasst, also knapp daneben gesprungen bin ins Rockstar-Business.
0: Ja, toi, toi, toi.
1: Ja, jetzt nur vorbei.
0: Das wäre natürlich jetzt für die Sendung gut, wenn wir mal ein interessantes Thema hätten, Bert, müssen wir ganz ehrlich sagen. Also kommt jetzt das interessante Thema.
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0: Kaum 28 Minuten hat es gedauert, schon wird es interessant hier bei Frühstück mit Spaß, die Sendung, die ich kenne. Und heute das interessante Thema ist, heute ist Hundetag. Da werden sich manche denken, wow, das ist ja ein interessantes Thema.
1: Wow.
0: Ja, das ist ja...
1: Ja, Hunde, was kann man sagen?
0: Hundetag, ne?
1: Hunde sieht man jeden Tag, wenn man auf die Straße geht. Hier vor allen Dingen in Dresden.
0: Was ist eigentlich ein Hund, Bert? Sag doch mal.
1: Hund, was das ist, ein Lebewesen auf der Erde.
0: Aber gibt es ja viele Lebewesen.
1: Vielleicht gibt es ja auch auf anderen Planeten
0: Hunde. Was ist das Besondere am Hund?
1: Hat außer den vier Beinen, aber den haben wir andere.
0: Nein, beschreibe auch. Doch mal den Hund, ohne seinen Namen zu nennen. Und dann weiß der Hörer genau, es kann eigentlich kein Giraffe, keine Maus sein. Es kann eigentlich nur der Hund sein. Was ist ein Hund, Bert?
1: Ein Tier mit dem Halsband mit einer Leine dran.
0: Ja, das kann aber auch ein Affe sein.
1: Ja, aber ist schon die Wahrscheinlichkeit, dass es ein Hund ist, ist es schon sehr groß. Oder kommt des Weges und sagt, wow.
0: Der bellt, ne? Der Hund bellt?
1: Ach, bellen. Hä? Der Beller. Bell heißt ja Glocke auf Englisch.
0: Und auf Italienisch
1: der
0: heißt
1: Glöckner,
0: es schön.
1: Der Glöckner von Dresden. Also Hunde sind alle Glöckner. In Dresden.
0: Nee, Bert, da bist du jetzt wieder, hast du dich vertan.
1: Habe ich mich in was hineingesteigert und habe ich mich hoffnungslos verrannt.
0: Hast du dich verrannt jetzt?
1: Ja? Hundetag. Wollte ich mit dem Kopf gegen die Wand und die Wand war zu dick.
0: Ich denke nämlich langsam, vielleicht ist das Thema Hundetag gar nicht so interessant.
1: Ja, wir müssen da noch irgendwas rausholen.
0: Ja, also es hat sich viel entwickelt, gerade bei Sanitär, beim Hundesanitär in letzter Zeit. Also früher haben einfach, also so vor 10, 15 Jahren, haben wir eigentlich die Hunde auf den Weg gekackt. Und dann haben versucht, Herrchen und Dings hat irgendwie so zu tun, als ob sie es nicht gesehen haben. Und heute gibt es ja die Hundehaufentüte.
1: Ja, aus Plaste, ne? Ist sie aus Plaste?
0: Na, aus so einer Plastetüte, ja.
1: Also sieht
0: und
1: so
0: man
1: aus.
0: Muss ja die sich über die Hand stülpen und dann den Hundehaufen ergreifen und dann, wie man Kopfkissen bezieht, im Prinzip so drüber. Verstehst du,
1: Bert? Erst auf links drehen und dann auf rechts so.
0: Ja, und dann, wie man Kopfkissen bezieht. Und dann macht man den zu und legt den Hundehaufen wieder in der Tüte rein, hin.
1: Ja, und dann wirft man die in einen Abfalleimer.
0: Ach,
1: und
0: in den Abfalleimer. Manche werfen sie auch einfach.
1: Und dann gibt es wieder eine Einweg-Plastiktüten-Abfall mehr auf der Welt. Und es gibt ja viele Hunde und jeder Hund macht mindestens einmal am Tag einen Haufen. Ne?
0: Das ist nicht interessant.
1: Das ist eine Tüte am Tag, wenn man das so hochrechnet,
0: also
1: schon eine Menge Tüten.
0: Ein Hund ist eigentlich gehört zu den Kacktieren.
1: Ja.
0: Es gibt ja auch zum Beispiel Quallen sind eher Urintiere.
1: Was? Weiß ich gar nicht genau.
0: Quallen
1: tun die nicht auch?
0: Die lassen Wasser. Quallen lassen Wasser?
1: Meine
0: gehören nicht zu den Kacktieren.
1: Meine Aquariumfische gehören aber auch zu den Kacktieren.
0: Das sind auch Kacktiere.
1: Das sind echt Kacktiere. Wir haben manchmal echt aber lange...
0: Aber sind Hunde eigentlich Kacktiere?
1: Die sind Kacktiere. Wo sie gehen und stehen, das, da völlig ja. unvorbereitet bleiben ja. sie stehen und dann
0: heben aber
1: sie
0: oft, sich... Bert, aber oft können finden einfach Menschen keine Freunde und dann kann man sich... Es ist so einfach, sich einen Hund zu kaufen.
1: Es ist einfach.
0: Für Leute, und der Hund, der kann alle leiden. Es ist wie ein Roboter, der sich jemand ausgedacht hat, der alle, die das Herrchen oder Frauchen sind, vergöttert und liebt.
1: Ja.
0: Also das hat der liebe Gott wahrscheinlich für die erfunden, die so nicht so richtig gut zurechtkommen mit den Menschen. Und die haben dann sowas da gekriegt.
1: So ein Kacktier.
0: So ein Kacktier halt.
1: Ja.
0: Ja, also ja, und man kann mal sehen, wie krank die Gesellschaft ist. Kann man daran sehen, wie viele Hunde noch gebraucht werden überhaupt?
1: Hunde ja. werden gebraucht, ja.
0: Ja, so viele, so viele.
1: Ja. Also es gibt ja auch.
0: Das ist schlimm.
1: Ach so, weil die, wenn die Leute sich so Hunde kaufen.
0: Nö, ach,
1: nee, das ist nicht schlimm.
0: Das ist nicht schlimm.
1: Es braucht ja auch keinerlei Nachweis oder so, ne? Wie einen Waffenschein oder so für Hunde braucht man, den gibt es ja nicht, ne?
0: Nee, einen Hundeschein.
1: Dann geht einfach.
0: Ein Hundeschein.
1: Hundeschein gibt's auch?
0: Gibt's vielleicht nicht.
1: Nee, gibt's nicht, ne?
0: Gibt's nicht, ne. Gibt's nicht. Das gibt's nicht.
1: Man geht einfach in den Laden und sagt, den will ich. Und
0: dann, ja.
1: Und dann nimmt man den und dann gibt man dem Namen, den man sich aufgedacht hat. Und dann hört er auf den Namen.
0: Ja, so, und macht alles. Es ist ein bisschen geschummelt, muss man sagen.
1: Geschummelt?
0: Na, ist schon ein bisschen geschummelt. Also, dass er einfach dann, man kauft sich, also die Beatles haben ja gesungen, can't buy me love, was ja so viel heißt wie, ich kann mir keine Liebe kaufen. Also beim Hund stimmt es ja nicht. Der widerspricht ja diesem Naturgesetz.
1: Ach so.
0: Du kannst dir einen Hund kaufen und der liebt dich.
1: Du brauchst ihn ja nicht kaufen, kannst ihn dir ja schenken lassen.
0: Ja, aber trotzdem, Bert, das stimmt ja. Entweder muss man das Lied umschreiben oder vielleicht auf der Platte durchstreichen. Oder man muss einfach sagen, Hunde, heute am Hundetag, sind Betrug. Es ist einfach Betrug, es ist unnatürlich.
1: Da haben die Beatles die Hunde außen vor gelassen,
0: das als wahrscheinlich
1: sie das gesungen haben.
0: Das haben die nicht beachtet.
1: Ja. Ja. Die waren ja damals auch noch jung. Heute sind sie auch schon gesetzter und älter oder auch tot und denken da wahrscheinlich anders drüber. Über die Alten, ja, was die damals so gesagt, geschrieben haben. Was habe ich denn da für einen Blödsinn geschrieben?
0: Also genau, als junger Songwriter, ich habe ja auch in meiner Jugend auch also zum Beispiel Songs geschrieben wie Ein Bier kann ein neuer Anfang sein.
1: Ja.
0: Und das ist ja provokant. Da denke ich ja heute auch ganz anders drüber.
1: Ja, ne? Das weil du auch gar kein Bier mehr trinkst, ne?
0: Nee, auch so.
1: Oder Sandwichmaker, ne?
0: Ja.
1: Du isst ja auch gar keine Sandwiches mehr so richtig, nee. Oder?
0: Nee. Nee.
1: Ne? Das ist.
0: Und das ist einem so rausgepurzelt, so ein Lied, ne? Wie zum Beispiel auch Can't Buy Me Love von Beatles, obwohl man sich ja die Hunde kaufen kann.
1: Ja.
0: Um es nochmal auf den Punkt zu bringen, hier in unserer kontroversen Diskussion.
1: Ach, wir haben ja hier eine Diskussion.
0: Ich habe ja eigentlich gedacht, Bert, dass wir versuchen, verschiedene Arten zu bellen nachmachen bei dem Thema. Jetzt sind wir ganz, das hat sich gedreht jetzt von selbst, ne, das Thema.
1: Ja, ach, das hat sich verselbstständigt.
0: Ich dachte ja vielleicht, weil wir kein interessantes Thema jetzt haben, tun wir einfach so, als ob das interessant wäre und bellen dann.
1: Und jetzt, ach so, und jetzt ist es aber wirklich interessant geworden.
0: Naja, wollen doch wir nicht so übertreiben, Bert.
1: Ach so, und jetzt soll ich bellen?
0: Ja, pass auf, Bert. Wir machen das so. Du bellst kurz, also von Weitem, und dann drückst du auf den Knopf, dann kommt die Musik. Ein Hund.

Jungs, die Sonne und du. Es ist 12.42 Uhr, das Frühstück und Spaß, die Sendung, die ich kenne. Und wir kommen zu unserem, wir sind ja eine investigative

0: Ein Erdbeben, Bert.
1: Ein politisches?
0: Ein politisches Erdbeben.
1: Erdbeben.
0: Was war da los, Bert?
1: Ja, im Stadtrat hat sich einiges getan. Zwei Mitglieder der zwei Stadträte der Partei Die Linke haben die Fronten gewechselt und sind zur SPD.
0: Die Fronten?
1: Nicht die Fronten, die Partei.
0: Die Seiten.
1: Die Partei. Achso, die Seiten. Und jetzt sind sie SPDler.
0: Ja, das sind die. Und tatsächlich, wer denn?
1: Das ist der Magnus Hecht und die Anne Holowenko.
0: Ach so, Magnus Hecht steht wahrscheinlich für den großen Hecht. Magnus ist ja, heißt ja groß.
1: Das Hechtviertel hat er gebaut, glaube ich.
0: Und dann Hecht, der große Hecht. Also das ist wahrscheinlich so ein toller Hecht. Und was bedeutet der Name von der anderen? Rosa, was?
1: Holowenko. Anne Holowenko.
0: Ach, Anne. Ich dachte Rosa.
1: Nee, Anne. Nicht mal Holo. Ist sowas wie Hologramm vielleicht.
0: Ja. Ja.
1: Ein Holodeck, die hat das Holodeck gebaut. Nee,
0: Holowenko ist polnisch für Schlüpfer, deshalb dachte ich Rosa Schlüpfer.
1: Was ist Schlüpfer?
0: Aber Anne, gibt ja aber gar keinen Sinn. Das gibt doch, was erzählst denn du hier im Radio?
1: Anne.
0: Rosa Schlüpfer.
1: Soll ich? Die heißen. Ach, wer ich? Ich habe doch gar keine rosa Schlüpfe an.
0: Ja. Ach, die sind jetzt aufgrund der Unterwäsche gewechselt, der große Hecht, tolle Hecht.
1: Die sind der innerparteilichen Quereleien sind die gewechselt.
0: Na, warum, wollte ich ja noch gar nicht fragen.
1: Ach so, was hast du jetzt gefragt?
0: Ja, eigentlich nur, dass du nochmal bejahen kannst, was du schon gesagt hast.
1: Na klar.
0: Dass die gar nicht rosa Schlüpfe heißt.
1: Nee. Ich hab keine rosa Schlüpfe an.
0: Darum geht's doch.
1: Nee, darum das hat geht's. Damit gar nichts zu tun.
0: Es geht nicht darum.
1: Nee.
0: Darum geht's nicht.
1: Ach doch.
0: Doch, geht's doch darum. Na gut. Überredet.
1: Gut, dann machen wir das so.
0: Das ist ja ein ganz schön politisches Thema, Bert. Da staune ich ja ganz schön jetzt hier im Frühstück Radio mit Spaß, so ein politisches Thema jetzt zu hören.
1: Ja. Der Stadtrat von Bangladesch wird da jetzt nicht so sehr sich drum kümmern, aber hier in Dresden ist es schon ein ganz großes Thema.
0: Hier in Dresden gab es ein politisches Erdbeben. Wie sieht das aus? Wie kann ich mir das vorstellen? Mit Stühlen und Tischen umgefallen oder was?
1: Nee, einfach bloß so mit Worten.
0: Ach so.
1: Das wird gesagt, wir wechseln jetzt.
0: Das ist enttäuschend.
1: Man stellt sich hin und sagt, wir sind nicht mehr bei euch dabei, wir gehen jetzt zu den anderen. Und dann gucken alle total betreten sich
0: aber
1: an.
0: Aber ich glaube, die bleiben trotzdem auf dem gleichen Sitz sitzen. Weil die haben ja alle so ein Tischchen beim Stadtrat. Ich war schon mal im Stadtrat.
1: Die haben einen eigenen Tisch.
0: Und da sitzen die und dann sind die wahrscheinlich jetzt, also das ist natürlich Spekulation, sind die aufgestanden von ihrem Tischchen, vorne rumgegangen um das Tischchen, dann hinten wieder und haben einfach das Kärtchen vorne, wo immer Linke drauf stand, haben sie einfach schnell SPD hingestellt.
1: Demonstrativ.
0: Ja.
1: So, und dann haben sich die anderen betreten angeguckt und dann anschließend auf dem Boden.
0: Aber was ich jetzt so gehört habe, was du gesagt hast, es gab wohl Querelen. Was bedeutet das?
1: Ja, innerhalb der Partei. Also das geht ja schon längere Zeit so, dass innerhalb der Linken sich die Leute nicht ganz einig sind und nur noch am Rumzanken und
0: aber das machen die doch bei der SPD auch, Bert.
1: Aber da ist es wohl extrem.
0: Das ist nicht so extrem. Ja, ich weiß auch nicht, Bert, immer gleich einen neuen Partner, vielleicht, wenn man unzufrieden ist mit dem Partner, dass man erstmal Single, ne, eine Weile und dann, weil das, man hängt sich einfach wieder gleich an jemand anders.
1: Hätten Sie auch auf parteilos machen können?
0: Klar.
1: Na dann, warum denn nicht sowas mal?
0: Warum denn nicht?
1: Das ist doch auch mal was Schönes.
0: Ja, warum nicht?
1: Parteilos.
0: Gleich wieder in die nächste, weil das ist doch genau das Problem, die Partei, Bert. Die Politiker sitzen da und denken, das ist alles Kacke und was fällt denen ein, in eine neue Partei zu, dann in eine andere Partei zu gehen. Aber das ist doch, die Kacke ist doch die Partei. Welche ist doch egal.
1: Ja.
0: Also wann werden die das endlich mal, wann werden die vielleicht endlich mal vernünftig?
1: Die SPD freut sich jetzt natürlich, hat zwei Abgeordnete mehr, aber es bleibt trotzdem eine Kackpartei.
0: Nein, das dürfen wir jetzt nicht verwechseln jetzt hier.
1: Alle mit den Hunde, Kacktier.
0: Das waren Kacktiere und jetzt sind wir hier bei dem politischen Thema, da kannst du nicht einfach Kackpartei sagen.
1: Es gibt doch Kackparteien. Gibt's das?
0: Nee,
1: das gibt's eigentlich nicht. Ne?
0: Also ich habe richtig gut aufgepasst in Biologie, aber über Kackparteien haben wir da nicht
1: gesprochen. Ja, da habe ich wohl meine eigene Meinung zu sehr rausgestellt.
0: Ja.
1: So, aber dafür sind wir ja hier nicht da.
0: Nee, und dann gleich wieder eine neue Partei.

0: und denken, jetzt wird alles besser. Da ist natürlich die rosarote Zeit der Verliebtheit, die ersten Wochen, wo alles schön ist. Und dann merkt man dann doch, dass es halt zum Beispiel auch in der SPD Kriegstreiber, Verbrecher und die anderen sind alle Verbrecher und Arschlöcher gibt.
1: Also interessant ist, was der Magnus Hecht dazu gesagt hat.
0: Er hat was Interessantes gesagt, Bert, spann uns nicht auf die Folter, sag es.
1: Also es geht, polarisierend ist Sarah Wagenknecht innerhalb der Partei, wenn das vielleicht jemand mitgekriegt hat. Aber
0: die sitzt doch gar nicht im Stadtrat von Dresden.
1: Nee, insgesamt. So. Und da hat er gesagt, entweder Wagenknecht bleibt, sie tritt aus oder sie gründet dazu noch eine extrem unangenehme Konkurrenzpartei. Ich kann mir nicht vorstellen, dass das gut ausgeht, so oder so. Also, wenn Sarah Wagenknecht bleibt, ist doof. Wenn sie austritt, ist doof. Und wenn sie eine Partei gründet,
0: ist deshalb doof. Deshalb ist er ausgetreten. Ja. Muss da austreten gehen.
1: Und der weiß jetzt nicht, der fährt keine Lösung wahrscheinlich. Er weiß nicht, ob er soll die.
0: Wahrscheinlich wird man als linken Parteimitglied wird man gefragt, wie man das findet. Und er hat keine Lust mehr darauf zu antworten, vielleicht.
1: Ja.
0: Entzieht sich der Frage.
1: Entzogen, hat er sich entzogen. Für mich sieht das so aus, er weiß es nicht.
0: Oder vielleicht ist er ja.
1: Er hat keine Lösung und deswegen haut er ab.
0: Oder ist verliebt in Sarah, ja.
1: Heimlich.
0: Heimlich verliebt.
1: Ach so, und das könnte natürlich auch sein. Ich weiß nicht, ob er sich schon mal getroffen hat. Bestimmt war auf,
0: das auf einem
1: Parteitag
0: sein.
1: Oder ja. So. Da kann man schon mal Tag sagen, weil da kommt man ja zusammen und ja. Ha. Ich weiß es auch nicht.
0: Und das ist ja aber ein seltsamer Grund.
1: Ja,
0: das ist ja wie, wenn ich zum Beispiel sage, ich bin jetzt jahrzehntelang Trabant gefahren und weil ich nicht weiß, ob Sarah Wagenknecht hinten sitzen soll, vorne sitzen soll oder selber fahren soll, deshalb fahre ich jetzt Mercedes.
1: Ja, ja.
0: Verstehe ich überhaupt nicht. Was ist denn das?
1: Und ich finde eigentlich Trabant gut, aber eigentlich ist es ein total bloofes Auto oder vielleicht... verkaufe ich es auch, aber ich weiß es nicht. Aber deswegen hole ich mir erstmal einen Wartburg. Und
0: das habe ich nicht verstanden, jetzt mit dem Wartburg.
1: Ach, mit dem Wartburg? Der Wartburg ist doch hat mehr gekostet als der Trabant, glaube ich.
0: Ja.
1: Und war auch größer. Und hat auch einen anderen Schaltknüppel. Nee, die ersten Wartburgs
0: aber hatten... Bert, das war ja jetzt eine Metapher. Wir müssen uns jetzt hier nicht über Autos unterhalten.
1: Ach so, ich dachte, das war jetzt
0: im Übergang.
1: Da habe ich die Metapher verpasst.
0: Das muss nicht sein.
1: Ja, und Sarah Wagenknecht, ich weiß gar nicht, ob die noch Trabant fährt.
0: Ich denke
1: ja auch nicht mehr so viele.
0: Nee, die fährt hier mit so einem großen Touristenbus rum, glaube ich.
1: Ja.
0: Also ich kann natürlich nur raten, ne? Ich habe da nicht recherchiert. Mhm. So ein Doppelstock, ne? Weißt du?
1: So ein Nightliner.
0: Damit sie eine Ausrede hat, weil sie nicht einparken kann.
1: Und wenn das jetzt, kann die einparken.
0: Die kann bestimmt super einparken. Das ist, ich glaube, deshalb ist die auch so erfolgreich, wegen der Einparkerei.
1: Ja. Die kommt dann immer selber zu den, wenn sie irgendwo eine Rede hält, dann kommt sie mit dem Auto und dann parkt sie neben der Bühne direkt ein und da kriegt sie schon die ersten Beifall.
0: Ja, aber ich will noch mal was Politisches sagen, Bert.
1: Jetzt
0: also an die Hörer vielleicht, wenn Sie Hörer sind oder Hörerin. Also Sie sind Hörer oder Hörerin, da brauchen wir nicht diskutieren. Sonst würden Sie das ja nicht hören. Und Sie sind in einer Partei und finden die Partei scheiße. Dann kann es aber auch, es muss nicht jetzt daran liegen, dass ihre spezielle Partei scheiße ist, sondern das ganze Parteiensystem ist scheiße. Und es fühlt sich natürlich für jemanden so an, der in einer Partei ist, dass das die Partei scheiße ist. Aber eigentlich ist das Parteiensystem ist völlig überholt.
1: Hm.
0: Weg damit.
1: Ja.
0: Ich fange jetzt nicht von vorne an, aber da, das ist das Problem. Und das werden die Genossen, sie können ja Genossen bleiben, werden die auch merken dann. In einem Jahr geht das wieder von vorne los.
1: Hm.
0: Oder in zwei Jahren.
1: Ja, ja,
0: Es geht einfach nicht mehr mit dieser Parteieierei.
1: Ja.
0: Und ich habe das ja schon lange, ich gehe ja schon lange nicht mehr wählen und den einzigen, den ich auch gewählt habe, war ein Stadtrat, weil das ein Mensch ist und der Sachen vertritt und ich habe zum Beispiel Magnus Hecht, habe ich auch eine Stimme gegeben.
1: Ah, und was sagst du jetzt dazu, dass Ja, ist er durch deine Stimme auch in den Stadtrat gekommen?
0: Ja, ich find's ein bisschen albern, dass er überhaupt, er ist ja als Person von mir gewählt worden. Und mir ist das ja eigentlich total Wurst, eigentlich in welcher Partei. Also ich habe auch andere Stadträte gewählt, die andere Parteien haben. Und dann jetzt hier so, bloß damit mal, damit er wieder in die Zeitung kommt, so einen Unsinn zu machen. Also das finde ich albern.
1: Ja, ja. Dann mal gucken. Wir können ja mal in einem halben Jahr, können wir sie mal zum Interview.
0: Ach, die kommen doch nicht zu uns in die Sendung, die feinen Herrschaften.
1: Nee, wir machen einfach, ich spiele den Magnus Hecht.
0: Ja, so, wir schummeln. Wie erst mit dem Hund, ne? Da habe ich auch gedacht, wo ist der Hund? Hier hat es gebellt, das war ja, Bert gewesen. Das war
1: Bert, ja.
0: Da hat Bert gebellt und ich habe gedacht, wir wären ein Hund.
1: Wir können uns so gut in andere Lebewesen reinversetzen. Wir brauchen die gar nicht zum Interview einladen. Wir machen einfach das Interview so, indem wir uns reinversetzen.
0: Bert, jetzt kommt die Zeigefinger. Jetzt kommt, jetzt.

0: Haushaltstipps sind Tipps, die man im Haushalt irgendwo hinkleben kann. Aber es gibt auch andere Haushaltstipps. Zum Beispiel, wenn man mal einen Tipp bekommt im Radio über Haushalt. Und diese Art von Haushaltstipps-Show haben wir jetzt heute. Und wir haben einen Haushaltstipp für Menschen, die, wenn also zu Hause stunk ist und dicke Luft und man versteht sich nicht, dann kann man zum Beispiel rausgehen zu einem Stadtfest. Das ist unser Haushaltstipp. Für den Haushalt.
1: Ja, wenn eins stattfindet.
0: Eins stattfindet und glücklicherweise, falls Sie sich gerade anfangen zu streiten, heute kann es sich lohnen, denn heute ist in Pieschen ein Volksfest, meine Damen und Herren. Vielleicht kennen Sie auch Pieschen unter dem Namen Fick Pieschen, weil da ist ein Puff.
1: Ja.
0: Oder vielleicht sogar zwei, Bert. Wie sieht's aus da mit den Puffs?
1: Mindestens, ich weiß nicht genau. Ich habe vielleicht von einem gehört.
0: Aber vielleicht ist es auch gar kein Puff, weil es ist so eine Topless-Tänzerin-Bar. Wie heißt das?
1: Topless komplett oder, nur Topless?
0: Weiß ich nicht. Aber man fährt immer dran vorbei, wenn man zum Ikea will. Wie heißt denn das?
1: Mit K irgendwas, kann das sein? Knarz oder so?
0: Knacks-Club.
1: Knacks. Guck mal schnell, das ist doch der mit der Palme da vorne.
0: Ja, irgendwie dran. So. Und das ist gar kein richtiger Puff, glaube ich, sondern Klacks.
1: Klacks heißt das, genau.
0: Klacks. Ja, und deshalb heißt es im Volksmund Fickpieschen. Und in Fickpieschen ist heute ein Stadtfest. Was jetzt nicht so viel mit Fickpieschen zu tun hat, sondern es ist Sankt Pieschen, heißt es. Und Sankt heißt ja heilig.
1: Ja.
0: Oder so.
1: Und es wurde auch, fand auch schon heute ein ökumenischer Gottesdienst statt.
0: Aber die Kirche, die mitten im Festgebiet steht, heißt Markuskirche.
1: Ah, okay.
0: Ich dachte, die heißt St. Pieschen.
1: Die ist nach Markus benannt hier, der ich will Spaß gesungen hat.
0: Ich weiß es auch nicht genau, aber es kann sein. Weil es gibt ja auch St. Pauli-Eck in Dresden und die Kirche heißt St. Pauli.
1: Ach so.
0: Aber in Pieschen heißt nicht die Kirche, oder das ist noch eine andere Kirche da, die heißt irgendwie anders. Da war ich total außer mir, als ich das gesehen habe gestern.
1: Na, Sankt heißt ja eigentlich bloß heilig, ne?
0: Also. Man weiß es nicht. Bert, du warst ja gestern auf dem großen Fest St. Pieschen, das über 3 Tage war, Bert. Oder ist, heute ist es, gestern war es und du warst vorgestern, glaube ich.
1: Ich war vorgestern.
0: Wie war's? Was hast du da gemacht?
1: Ja, ich war erstmal überrascht.
0: Hast du auch überrascht geguckt?
1: Ich war zum ersten Mal auf dem St. Pieschen gewesen. Und ich habe auch überrascht geguckt, weil ich war das gar nicht mehr so gewohnt, weil mein letztes Stadtfest war doch schon eine ganze Weile her.
0: Ja.
1: Und da war dann einiges los. So. Es gab so Bratwurststände. Wo konnte man sich eine Bratwurst kaufen?
0: Ach was.
1: Und dann, das war so ein bisschen auch wie auf der BAN, bloß kleiner. Und ich hatte ja natürlich Erfahrung schon mit der BAN und wir haben dann natürlich sofort den Vietnamesen angesteuert und da das billigste Bier überhaupt gekauft, weil das an den Ständen war sauteuer irgendwie.
0: Ja.
1: Und die waren auch sehr nette Bedienung. Immer hier, bitte Bier kaufen.
0: Und Büchsenbier oder was?
1: Nee, Flaschenbier, das musste man dann umfüllen in Plastik. Ich weiß gar nicht, ob Plastikpflicht war. Ich habe auch Leute mit Bierflaschen herumrennen sehen. Ja, und dann sind wir mal ein bisschen gucken gegangen und es war wirklich ein sehr kleines Stadtfest. Und die Bühnen waren gar nicht so weit weg, deswegen konnte man sehr gut hin und her pendeln.
0: Hin und her?
1: Aha. Ja, und da habe ich mir dann eine Band angeguckt, wo mir der eine, der Sänger und Gitarrist so bekannt vorkam, weil den kenne ich.
0: Ach hier, Wolfes auf Saturn.
1: Wolfes, ja, genau,
0: Die Band.
1: Ja, die Band, die hat am Freitag gespielt und die haben wir uns angeguckt.
0: Und habt ihr die Band danach auch noch gesehen?
1: Danach auch, ja.
0: Die Band danach?
1: Ja. Die haben so ein bisschen, die wollten ja einpacken und so, und da haben wir uns noch ein bisschen davon abgehalten, durch Maulaffenpfeil halten.
0: Aber die Band danach habt ihr auch gesehen?
1: Ach so, die Band danach? Nee, die haben wir nicht mehr gesehen.
0: Frage ich jetzt das dritte Mal, Bert. Du hast immer eine andere Antwort.
1: Nee, du hast, ob wir die Band danach gesehen haben. Also ich habe mir jetzt gedacht, ob wir die Band, die wir gesehen haben, danach noch nach dem Auftritt
0: gesehen
1: haben.
0: Es war immer die gleiche Frage eigentlich.
1: Ja, ich habe eine falsche Verstehe.
0: Ja.
1: Eine falsche Verstehe.
0: Ach so.
1: Nee, aber die Band davor haben wir noch gesehen.
0: Ach, die Band davor?
1: Die haben wir gesehen, ja.
0: Was war das?
1: Das war so Rock, Blues. Bluesrock, sowas.
0: Ach so.
1: Mit so einem, der eine hatte so ein Glitzerjackett an. Das hat meine Aufmerksamkeit gefesselt, weil das so geglitzert hat.
0: Ja.
1: So. Und dann die Musik, es war auf jeden Fall mit Rockgitarre, lauter Rockgitarre.
0: Ich habe ja auch so eine Glitzerbrille, habe ich für die Auftritte, wenn ich unter der Disco-Tool auftrete. Und wenn ich jetzt zum Beispiel in den Garten fahre, brauche ich immer eine Sonnenbrille, weil wegen den Mücken und Fliegen, die dann ins Auge kommen. Und letztens hatte ich meine beiden anderen Sonnenbrillen verlegt und dann habe ich die Glitzerbrille aufgesetzt und dann ist mir ein Fahrradfahrer entgegengefahren und voll die Sonne geschienen und der hat sich gefreut. Weil
1: das so geglitzert hat?
0: Weil ich die Glitzerbrille auf
1: hatte. Hat er geklatscht?
0: Nee, der musste ja einen Lenker festhalten, ja, aber der hat sich, ich dachte, was freut denn der sich so? Ach, dann merke ich ja, ich habe ja meine Glitzerbrille auf und singe.
1: Toll, das ist doch mal. Ach, du hast doch gesungen auf dem Fahrrad.
0: Wahrscheinlich. Ich nehme es an.
1: Dann kann man sich natürlich freuen, wenn einem so ein singender Brillist entgegenkommt.
0: Ja. Ach, so war das. Und wie lange haben die gespielt? Und welche Töne?
1: Das war eine Stunde, glaube ich. Die haben ein bisschen überzogen, glaube ich. Das waren immer so ein bisschen Viertelstunde Umbaupause. Dann ging es weiter.
0: Und englischsprachige Songs?
1: Ja. An eine Textzeile kann ich mich erinnern, es hieß Buffalo O. Buffalo O hat er gesungen.
0: Ja, der Sänger war als Mexikaner verkleidet auch.
1: Ach so, woher weißt du das?
0: Ja, habe ich gesehen auf dem Foto.
1: Ah, ja, der hatte einen Pan und so ein Sombrero auf dem Kopf. Und dann hat er Buffalo O gesagt und dann, ja, der kommt bestimmt auf Buffalo. Und
0: aber das ist ja ganz woanders. Das ist
1: völlig woanders, hat mit Mexikanern nichts zu tun. Aber
0: Kanadier, hätte sich als Kanadier verkleiden können vielleicht.
1: Ja, das ist ja von dem Gedicht hier, die Schwalbe fliegt über den Eriesee von Detroit, fliegt sie nach Buffalo. Aber ich glaube, es gibt mehrere Buffalos in Amerika.
0: Aber der meint schon das Richtige.
1: Der meint das mexikanische Buffalo.
0: Nee, das gibt's
1: nicht. Ach, das gibt's gar nicht. Nee, dann weiß ich auch nicht, was
0: ja,
1: er...
0: Ja, da war
1: er
0: einen Poncho angehabt. Ich habe ja gesehen, ich war ja einen Tag später, ich war ja 20 Stunden zu spät. Ich wollte ja auch dahin, eigentlich zu dem Konzert, war aber 20 Stunden zu spät.
1: Ach so, was ist dazwischen gekommen? Schlafen, ausschlafen.
0: Ja, Familie und so. Hm. Und dann war ich auf der gleichen Bühne und da ist da aufgetreten der Kneipenchor.
1: Ah, aha.
0: Und der hatte, ich weiß gar nicht, wer Technik gemacht hat, aber der war den guten Techniker. Man hat ihn gut gehört, den Kneipenchor.
1: Die vom Ostpol haben Technik gemacht, der bei uns auch immer gemixt hat.
0: Und ach so, der hat das gut gemacht, falls er uns zuhört.
1: Ja.
0: Was hier, der auch im Zentralwerk, der große Verfusselte?
1: Ja.
0: Ah, der.
1: Na und hier, der Dings war auch hier, der mit, wie heißt er?
0: Mit Ö, Jörg? Mit Ö.
1: Nee, der fängt mit O an oder Ö. Mann.
0: Olli.
1: Olli war auch da.
0: Aber der fängt auch mit O an.
1: Ja, mit Ö ohne Striche. Na, Mann. Irgendwas mit einem runden Buchstaben
0: war es. Ja, aber das war sehr gut, weil ich habe den gleichen Kneipenchor habe ich letztens gesehen in einer alten Fabrik. Und dann, da fand ich das schade, dass man den gar nicht richtig gehört hat. Und gestern war richtig gut. Haben wir so von Madonna Songs gemacht.
1: Ah, also A Cappella so runter.
0: Ja.
1: Das ist ja schick.
0: Und andere auch, von Eurythmics zum Beispiel.
1: Nur und sowas.
0: Ich habe ja der Chef vom Kneipenchor, der ist ja immer bei den Arbeitseinsätzen bei der Waldorfschule. Der hat auch Kind auf der Waldorfschule.
1: Mhm.
0: Und da hoffe ich mal vielleicht, dass der mal ins gleiche Team eingeteilt wird für mich und dann kann ich mal anhauen, dass die mal einen Song von mir spielen auch, singen.
1: Ach so, ich dachte, du wolltest da mitmachen.
0: Nee, aber zum Beispiel habe ich ja geschrieben, Bier kann neuer Anfang sein. Das ist ja eigentlich für den Kneipenchor, ich habe es mir gestern vorgestellt, ist das Top-Lied, weil die haben ja auch alle ein Bier in der Hand.
1: Das ist die ganze Zeit.
0: Das ist irgendwie so ein Markenzeichen von dem Kneipenchor, dass die alle ein Bier in der Hand haben oder viele von denen.
1: Ah. Und trinken die auch beim
0: Singen? Na, wenn die, es sind ja dann so Pausen. Und dann trinken die da wahrscheinlich drauf. Es hat mir sehr gut gefallen. Und zwar auch ein emotionaler Moment dabei. für mich. Den fand ich, ich kann ja mal kurz, ich habe das aufgenommen in den emotionalen Moment als Video.
1: Ach so, du willst mal in die Kamera halten?
0: Das will ich mal zeigen hier. Wie die gesungen haben.

0: This is my Donna's Elvis. Oh, jetzt ist Schluss gewesen. Mhm. Ja, das war sehr schön. Also hast du das gehört, weil die auch so die Flächen reingesungen haben? Also die singen nicht alle bloß den jetzt den Text von dem Lied, sondern die singen auch die Flächen rein.
1: Ja, oder manchmal Schiwap, Schiwap oder so.
0: Ja, sowas.
1: Ja, das ist ja.
0: Das hat mir gut das hat mir gut gefallen.
1: Ah, sehr schön. Also ein Tipp, wenn irgendwo der Kneipenchor auftritt, hingehen.
0: So, na das sowieso. Und jetzt habe ich mal das Lied, also falls jemand vom Kneipenchor zuhört, ne, das ist das Lied, wo ich meine, dass das gut zu euch passt. Das spiele ich jetzt mal.

0: Ein Bier kann ein Neuanfang sein. Hier noch gespielt von der Gruppe Liebe und vielleicht auch schon bald der Beitrag für den Grand Prix der eure Chanson de la Vision vielleicht 2024 mit dem Kneipenchor.
1: Ach, hat der sich beworben?
0: Nö, aber vielleicht mal das kann man ja dann machen.
1: Naheliegen.
0: Ja, Bier kann am Anfang sein, ist einfach ein Song, was auch Potenzial hat, vorletzten zu machen, auf jeden Fall, für Deutschland.
1: Ja, das wäre doch schon was.
0: Und wenn der Kneipenchor Lust hat, dann können wir das mal machen. Wir singen ja heute auch noch, Bert, und zwar ein Männlein steht im Walde. Das ist ja ein bisschen ein Rätsel auch, deshalb wollen wir nicht zu viel verraten, worum es da jetzt geht.
1: Ja, aha, ja. Das wird dann aufgeklärt.
0: Das wird dann aufgeklärt. So, wir sind jetzt noch dabei. Viele sind jetzt, haben schon, ist den, das Wasser schon im Mund zusammengelaufen wegen dem Bratwurststand, den Bert erwähnt hat. Und jetzt will Bert natürlich sagen, noch, was ist heute noch los auf St. Pieschen?
1: Heute ist noch ein bisschen was los.
0: Was denn?
1: Zurzeit spielt gerade die Blechlawine.
0: Ach, das ist so eine Trommel, ne?
1: Das ist ab drei Jahren, das ist schon eine Weile. Aber da spielen dann noch einige Bands. 14, 16 und 18 Uhr. 18
0: Welche denn?
1: Uhr, die letzte, 18 Uhr spielt Charles Vader. Das ist so ein Rock'n'Roll-Musik. Rock'n'Roll-Musik. Mhm. Mit so mit einem Schlagzeuger, den ich kenne.
0: Wie die Hühnerschlüpper oder was?
1: Wie die Hühnerschlüpper.
0: Hm? So eine ähnliche Band ist das.
1: So eine ähnliche Band. Hm? Und dann gibt es noch andere Bühnen, zum Beispiel auch die Bühne am Concordienplatz. Das ist die Hauptband. Da spielen dann heute noch die Electro Lights. Aha, ab 18 Uhr. Was gibt es noch? Costa Concordia. Aha.
0: Ja, Costa Concordia ist ja so ein großes Haus, da steht Costa Concordia dran. Das habe ich gesehen. Das hat der Joe hatte gesagt, der hat das veranstaltet.
1: Ach so, aha. Der wohnt
0: von
1: da,
0: den,
1: oder
0: wie? Von den, der bekannte Sänger von den Elbtalherzen. Ich weiß nicht, ob der da wohnt.
1: Also es ist ganz viel Brunch, ist auch überall. Anwohnerfrühstück, Frühstücksbrunch. Ja,
0: wir sitzen
1: also,
0: hier und
1: verhungern. Also wer sich wohl durchfüttern lassen will, der geht da einfach mal hin mit Hunger. Wer Hunger hat, Frühstück, auch nochmal Frühstück. Um Gottes, überall Frühstück. Den ganzen Kaffee und Kuchen gibt es ab 14 Uhr.
0: Ab 14 Uhr erst.
1: Ach so, das heißt, die Markuskirche heißt St. Markuskirche. Also, das ja. Vielleicht ist das deswegen.
0: Nee.
1: Nee?
0: Dann hieß es doch St. Markus. Aha. St. Markus war ein, was war eigentlich?
1: Seemann.
0: Seemann.
1: San Niklaus.
0: Ach, stimmt.
1: Aber hier gibt es doch ganz viel, ich glaube für Kinder ist ganz viel dabei. Also wer nicht weiß, was er am Sonntagnachmittag machen will oder so mit dem Kind und Kegel raus aufs Anini. Zum St. Pieschen und die Elbe ist ja auch gleich in der Nähe. Das ist ja auch das Schöne dran. Da kann man da noch ein bisschen spazieren
0: Aber
1: gehen.
0: Aber es ist schon sehr warm. Es ist schon zu warm.
1: Ja, setz mal eine Mütze am besten auf.
0: Es ist ganz gefährlich, kein Bier trinken, weil es ist so. Ich habe ja gestern, also ich muss die Vorgeschichte erzählen. Ich habe mal einen Vortrag gehalten, da waren unglaublich wenig Leute, aber mit den Leuten dann habe ich mit so einem Kartoffelmarktgeschäft gemacht. Und jedenfalls bin ich schon am Gehen gestern und dann ruft man mir aus der Bühne zu, aus so einer Bude zu, Preibisch, komm doch mal her. Und dann bin ich hingegangen und da habe ich ein Kompatscha gekriegt.
1: Kompatscha?
0: Gleich am Anfang.
1: Was ist das?
0: Gleich am Anfang. Ein Kompatscha. Man denkt erst, da hat jemand Computer falsch geschrieben, aber das wird ganz anders geschrieben. Oder Kompatscha, Kompatscha. Und das ist ein Getränk. Und,
1: ach, ein Getränk.
0: Und ich habe das gekriegt. Und für mich und meine Familie habe ich zwei Kombucha gekriegt. Und das ist ein vergorenes, fermentiertes Getränk ohne Alkohol.
1: Ohne Alkohol, aber vergoren.
0: Ja, fermentiert.
1: Aha.
0: Also wie Fassbrause. Ist auch vergoren ohne Alkohol.
1: Mhm.
0: Gibt es auch, Bert? Und das habe ich bekommen dann für die Kartoffelmark. Und dann wollte ich denen noch eine Kartoffelmark geben und dann haben die gesagt, nee, du hast uns schon die Kartoffelmark gegeben.
1: Ach so,
0: und die heißen,
1: hatten damals noch nicht bezahlt dafür, oder?
0: Noch eine Gegenleistung. Elbferment.de heißen die irgendwie, weil die alles fermentieren. Da kann man auch Kefir und Käfer und alles.
1: Käfer.
0: Käfer auch.
1: Und die sind heute auch auf dem St. Pieschen?
0: Wahrscheinlich. Und dann war noch lustig, kann ich noch erzählen. Und jedenfalls hatte ich das dann meiner Familie mitgebracht und wir haben das dann mit der Familie getrunken. Und dann hatten wir zwei Pfandbecher übrig und dann habe ich dem Sohn losgeschickt und habe gesagt, hier, bringen wir zurück. Und dann kam der mit 4 Euro wieder.
1: Oh.
0: Und dann habe ich den aber nochmal hingeschickt und habe gesagt, das war vom Preibisch, soll es zurückgeben. Ich weiß aber nicht, ob er es gemacht hat.
1: So, er hat dann gesagt, er hat es gemacht und dann hat er gedacht, aha, kannst du mal gucken, auf was ich in der nächsten Zeit auf Ausgaben tätig. Ein
0: Trabant gekauft
1: vielleicht. Ja, irgendwie teure Ausgaben, die sein Budget übersteigen.
0: Ja, so war es gewesen auf dem St. Pieschen, aber es ist ja immer noch. Also ich habe auch gedacht, vielleicht trifft man mal Burkhard oder Tommy, die wohnen ja in Pieschen.
1: Ja, nee, Tommy hat gesagt, er hat ja irgendwie schon geschrieben, der konnte nicht, ne, wegen irgendwas.
0: Aber das hat er vor 2 Wochen geschrieben, Bert.
1: Nee, letztens, oder? Würde man sagen, hat irgendwas dazu geschrieben. Doch, der konnte nicht irgendwie.
0: Nee, war zu spät,
1: hat er geschrieben. Nee, als wir da das Foto geschickt haben, wo wir da waren, da hat er dann irgendwas darunter geschrieben.
0: Na, ich war zu spät, steht drunter.
1: Naja, das hat er doch Freitag geschrieben, oder?
0: Aber das heißt ja nicht, dass er nicht konnte, er war zu spät.
1: Ach so, also er war da, aber er war zu spät, also war er doch da.
0: Na gut. Ich war zu spät, steht da.
1: Ja, dann war er doch da und zu spät. Alle waren zu spät. Du warst 20 Stunden zu spät.
0: Ich war 20 Stunden zu spät.
1: Ja.
0: Ja, das da habt ihr nicht
1: den im mexikanischen Richard gesehen.
0: Ja, ich habe aber das Foto gesehen. Toller Outfit von Richard. Richard ist ja ein bisschen zu groß, leider. Aber dafür hat er dann einen tollen Hut auf.
1: Er hat aber auch ein Keyboard da stehen, wo er auch so sphärische Musik gemacht hat mit dem Klavier so. Also, er hat auch Klavier gespielt.
0: Haben wir nicht von denen Wolves auf Saturn noch einen Song?
1: Sie meinten, die haben eine Platte draußen, aber draußen? Ich weiß nicht, ob
0: der wird dann nass.
1: Ja, ich weiß nicht. Habt ihr jetzt
0: spontan? Ich weiß gar nicht, wie man die schreibt. Sonst würde ich mal suchen hier im Internet.
1: Ich kann ja mal suchen und gucken.
0: Na, das, bei dir nutzt das doch nur schwer.
1: Ich muss stimmt.
0: Von hier auf. Wolves, wie
1: gesagt. Mit V. Alben. The Desert Echo and. Bla bla bla bla bla. Bla.
0: Wolves of Saturn.
1: Aha.
0: So, was wollen wir spielen?
1: Wir sind bei Bandcamp.
0: A of Buffalo.
1: Eye of Buffalo oder
0: ja.
1: Was? Ja. Ah, dann machen wir mal. Ach, das ist das mit dem bestimmten mit dem Buffalo.
0: Das Auge des Büffels.
1: Mach mal. Das will ich mal gucken, ob ich es wiedererkenne.
0: So, jetzt.

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0: Die kleine weiße Friedensau gespielt und interpretiert von der Gruppe Liebe. Es ist 7 Minuten vor, bevor wir hier ein Lied spielen. Ein Männlein steht im Walde. Wir wollen noch nicht verraten, worum es geht in dem Lied. Es ist ein bisschen zum Rätseln auch. Und ihr könnt natürlich zusammen zu Hause mitsingen wie die Verrückten. Ja, aber es ist ja noch ein bisschen Zeit, Bert. Und das gibt uns die Möglichkeit, zum Thema Klimawandel zu kommen.
1: Wie das groß angekündigt war.
0: Klimawandel, was soll das sein?
1: Ein Wandel ist eine Veränderung.
0: Ja.
1: Es war eine Veränderung des Klimas.
0: Das ist, also sozusagen sowas, also wenn man zu Hause am Tisch sitzt und man eine Bemerkung macht über die Frisur der Hausdame, die als negativ aufgefasst wird, dann ändert sich das Klima.
1: Ja, das Raumklima. Es wird so.
0: Es wird ein anderes Klima.
1: Es wird Klimawandel.
0: Kälter. Ist das mit Klimawandel gemeint?
1: Ja, ich nehme mal an. Also nicht dann im Raum, sondern mehr draußen.
0: Draußen?
1: Vor dem Fenster. Wenn man ein Fenster aufmacht und rausguckt, ja, dann da draußen.
0: Da draußen ist das Klimawandel.
1: Wenn da kälter oder wärmer wird, dann weiß ich nicht.
0: Wie viele gibt es denn davon, Klimawandel?
1: Wie viele?
0: Ja.
1: Ist das nicht alles ein einziger großer, riesiger,
0: der
1: sich schon seit zigtausenden von Jahren...
0: Es gibt nur einen einzigen.
1: Ja.
0: Einen bloß.
1: Ja, das hört ja nicht irgendwie auf mit dem Wandel und dann ist mal Pause und dann fängt ein neuer Wandel
0: an. Aber das ist ja schon nicht so viel, ne? Einer bloß.
1: Ja, einer reicht doch, oder? Ne?
0: Ein Klimawandel.
1: Ein großer.
0: Ja. Ja.
1: Weltumfassender. Ja, Jahrtausende alter. Seit Anbeginn der Zeit, seitdem die Welt besteht...
0: Ach, das ist schon...
1: Seitdem die Erde besteht,
0: das weiß man also schon genau.
1: Das denkt man schon.
0: Man denkt es.
1: Ja. Ständig wechselt das und seitdem, und das wird sich auch immer wechseln und
0: toi,
1: man kann
0: toi,
1: nichts
0: toi,
1: dagegen machen.
0: Kann man nur sagen, toi, toi, toi. Aber das ist wichtig, dass wir so eine Themen wie den Klimawandel hier auch ansprechen, Bert. Joachim Witt, der goldene Reiter.

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1: Hier kann man mitsingen in der Radiosendung, was überall anders verboten ist. Hier ist es soweit. Und wir singen heute zusammen ein Männlein steht im Walde. Und wir wollen auch nicht verraten, worum es geht. Es ist ein bisschen mit Heimlichkeit. Und nachdem Bert ja vor Woche hier gesungen hat, wollen wir doch lieber wieder andersrum.
2: Anders, wir wechseln.
1: Wir wechseln wieder. Bert spielt wieder Gitarre falsch und ich singe richtig.
2: Aha.
1: Ja. So, ich pfeife vorneweg. Und alle. Ein Mensch.

0: Cindy Lauper, jetzt frisch mit Spaß die Sendung, die ich kenne, die die Zahl ansagt. Heute ist die Zahl 11. Ist es aber 13.36 Uhr. Die Zahl hat nichts mit Verschwörungstheorien zu tun. Ja, jetzt sind die Themen langsam alle und wir versuchen hier zu improvisieren. Ihr habt das schon gerade gemerkt, hier mit der 11, das war ja totaler Quatsch. Aber Bert hat noch ein bisschen Schmutzwäsche gefunden im Internet. Und zwar soll der Kumpel von Flake, von Rammstein, der Sänger, schlimme Sachen gemacht hat. Bert, welche schlimme Sachen?
1: Er soll sich sexuell mit Frauen vergnügt
0: haben. Was? Das gibt's doch nicht. Das darf man doch nicht.
1: Ja, früher hieß das sich mit Groupies abgeben.
0: Ja.
1: So, und jetzt sagen Frauen...
0: Viele sagen, es ist schlimm. Dass es schlimm ist.
1: Dass Frauen als Groupies hinter die Bühne gehen nach einem Konzert und mit den Bandmitgliedern Sex haben. Ja, das könnte man so auffassen.
0: Es ist schon heutzutage in so einer aufgeklärten Menschheit, wo keiner mehr richtig weiß, welches Geschlecht habe ich denn nur eigentlich, gehört das einfach nicht mehr zum guten Ton, Bert. Vielleicht. Also ich kann hier natürlich nur raten. Vielleicht doch. Gehört es doch vielleicht zum guten Ton.
1: Was machen? Sex mit Musikern?
0: Weiß ich nicht.
1: Ich kannte mal jemanden, der hat gesungen, Sex mit Musikern bringt Glück.
0: Oder so. Sex mit Musikern bringt Glück. Das ist ja lustig. Als ob ich das selbst geschrieben hätte.
1: Ja.
0: Vielleicht sind die darauf reingefallen, auf die Textzeile.
1: Dann haben die das gehört und dann fangen die das und dann war halt bloß der Till Lindemann in der Nähe und nicht der Sänger dieser Zeilen. Ja, dann nimmt man halt, was man kriegt, ne? Kann doch mal sein, ja. Ja, und ein paar Frauen haben jetzt gesagt, die wollten das gar nicht.
0: Also na, das ist natürlich eine Riesenschweinerei.
1: Also sie gehen hinter die Bühne als Groupies
0: vielleicht wegen Klimawandel.
1: Ja, ach so. Die wollten ja demonstrieren. Die wollten sich am Buffettisch festkleben.
0: Die haben sich am Till Lindemann festgeklebt. Jetzt haben wir es.
1: Ah ja, richtig. Und er hat sich dann sexuell belästigt gefühlt. Und daraufhin haben sie gesagt, wenn du jetzt sagst, du fühlst dich sexuell belästigt, dann sagen wir lieber vorher was anderes.
0: Aber das ist ja alles Spekulation.
1: Das sind totale Spekulationen. Wir waren ja nicht dabei.
0: Wir wissen es nicht. Wir können hier nur natürlich nur raten. Und ich kann es aber fast gar nicht glauben, dass es so eine Zeile wirklich gibt in dem Lied, wo jetzt das zu solchen Verwirrungen geführt hat. Aber man kann ja mal selber darauf achten bei dem Lied, ob die Zeile da wirklich vorkommt.
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0: Der singende Klinger Preibisch und aufgenommen alle Instrumente, man kann es nicht oft genug sagen, von dem Song hat Alexander Martin gespielt. Ja.
1: Ach so, der war gar nicht von dir.
0: Nee, doch, aber eingespielt hat alles Alexander Martin. Da war ich extra in Leipzig.
1: Ja, du hast den auch vorher geschrieben, oder?
0: Ja, ja, aber eingespielt, alle Instrumente eingespielt.
1: Achso, dann habe ich dich jetzt falsch verstanden.
0: Genau.
1: Ja.
0: Und das habe ich nämlich vergessen, in das Video zu schreiben, was

0: Elbe?
1: Ja.
0: Ah, da
1: nee, nicht an der Elbe.
0: Ach, du warst in einer Trödelmarkt.
1: Beim Trödelmarkt in der Neustadt.
0: Übrigens, nächstes Wochenende gibt es ja hier auf dem Lütherplatz auch das kleine Stadtfest hier in der Neustadt, ne?
1: Ja, siehst du, da frage ich mich immer Kollegen, was ich mache, und ich habe schon richtig schlechtes Gewissen.
0: Machst nichts? Keine Eulen schießen?
1: Nee.
0: Oh, ist ja schade. Aber da müsstest du ja auch die ganzen Politiker auswechseln, ne?
1: Ja.
0: Du hättest ja bloß noch die
1: Alten. Das wäre ein großes Fest geworden, Eulenschießen. Aber ich habe das nicht so richtig gewusst.
0: Hast du noch eine Woche Zeit? Vielleicht entscheidest du dich ja noch kurz.
1: Nee, ich hab keine Zeit die Woche.
0: Übrigens, ab heute geht wieder hier Kunst am Pavillon los. Also an der Albertbrücke, da ist ja dieser Pavillon, und da jeden Sonntag tritt da eine Band auf oder ein Künstler ab 16 Uhr. Und da kann man da hingehen und
1: gucken. Heute auch, oder
0: heute,
1: was?
0: Heute geht's
1: welche
0: los.
1: Denn?
0: Na, heute geht's los. Lena Hauptmann gibt's heute los.
1: Lena Waleitis?
0: Lena Hauptmann.
1: Wer soll das sein?
0: Die Tochter
1: von Lena Waleitis.
0: Von Susi Feldwebel. Weiß ich nicht. Ich kann mal vorlesen. Sorbisch, Englisch, Brasilianisch, die Lausitzer Sängerin, überzeugt multilingual.
1: Ach, die ist bestimmt aus der Lausitz, wenn die Sorbisch kann.
0: Ja, wenn die Lausitzer Sängerin steht, dann denke ich
1: mal. Ist die bestimmt aus der Lausitz?
0: Kommt jetzt
1: nachher aus singt die noch.
0: Niederlausitz oder aus der Oberlausitz? Ihr quicklebendiger Serbski-Pop.
1: Quicklebendig,
0: was serbischer, soll das? Serbischer Pop. Das Wort. Und, ich weiß nicht, Oberlausitz? Warum heißt das nicht Unterlausitz? Also, es heißt Niederlausitz und Oberlausitz. Aber nicht.
1: Na,
0: also
1: ober und
0: das
1: runter.
0: Das Gegenteil von oben ist doch unten.
1: Nieder.
0: Nieder. Auf, nee, das ist auf, nieder, auf, nieder.
1: Nee, nieder, auf, nieder auf, und auf. Ober. Ober und nieder ist unten und oben.
0: Bert. Ober ist doch der immer das Essen bringt.
1: Nee.
0: In der Lausitz. Die Oberlausitz. Deswegen heißt die so. Na, jedenfalls geht es heute los. 16 Uhr am Pavillon an der Albertbrücke. Da kann man heute schönes Wetter, da kann man dann noch den Sonntag ausklingen lassen. Ab 16 Uhr. Und nächstes
1: mit sorbischer Musik.
0: Sorbistik. Serbski Pop. Jazz, Chanson und Latin. Ach, mit dem Gitarristen Dan Baron.
1: Wer soll das sein?
0: Mein Basslehrer war das in Cottbus.
1: Und der spielt da mit?
0: Der macht da mit. Oder muss ich da mal gucken?
1: Dass der Dan Baron noch lebt.
0: Dan Baron aus Cottbus. Der ist aus Cottbus. Der tritt.
1: Hat der so einen Zwilling?
0: Nein, ich habe auch letztens mal, war auf seiner Facebook-Seite, der hat so ein Projekt, wo er mit einer Frau, das ist das. Muss das sein.
1: Das ist bestimmt Dan Baron aus Cottbus.
0: Dan Baron, ja.
1: Ich kenne nur so zwei Gitarristen aus Cottbus, die sind so Zwillinge.
0: Nee. Also der, weiß ich nicht. Also ist er vom Konservatorium
1: Cottbus. Und noch Joe Guitar Giesecke natürlich.
0: Ach so, ja. Weiß ich nicht. Aber der hat doch immer die offenen Bühnen bespielt, die vom Konservatorium gemacht wurden. Und ich kenne ihn eigentlich daher. Und weil ich halt ein halbes Jahr bei dem Bassunterricht hatte, dann habe ich es aufgegeben, weil ich konnte natürlich schon alles, was er konnte. Ja, oder gehe ich doch mal gucken. Ich bin ja hier, ich kann ja gar nicht. Ich kann ja gar nicht.
1: Da kannst du mal nicht. Da ist mal ein Termin im Jahr und du kannst nicht. Da
0: gehst du mal hin und sagst, hey, ich will auch ein
1: Cottbus. Ich kann auch nicht.
0: Und, kannst auch nicht. Verdammt.
1: Aber ich kann jetzt ein richtig schönes Lied spielen von F.R. David. Der wusste nicht ganz genau, wie er seiner Freundin sagen sollte, dass er sie liebt, und dann hat er einfach die Kassette aufgenommen. Und da ist auf der Kassette, die haben wir hier, die Originalkassette, und die ist jetzt drin.

0: Die Worte kommen nicht leicht. Wird schon kommen easy. Hier ist Frühstück Radio mit Speise, die Sendung, die ich kenne auf Colorado, der Sender, der sich eingeschaltet hat. Wir moderieren für den Frieden, wenn auch natürlich erfolglos, denn auf der ganzen Welt ist Krieg. Außer bei uns hier in Fickpieschen. Da ist Volksfest. Sankt Pieschen ist da. Mhm. Ja, Bert, wir kommen jetzt noch zu dem Thema, die neue Imaginationsshow auf YouTube wird vorbereitet vom Institut für gute Laune. Was ist das, eine Imaginationsshow?
1: Imagination, erklär mal.
0: Ich soll das jetzt, ich habe doch dich gefragt.
1: Ach so, ich hab mich jetzt aufs Wetter eingeschossen als Experte.
0: Ach so. Deswegen. Nee, das ist so, ich mache halt so eine Riesenshow, also Bares für Wunderbares heißt die. Und da geht es darum, da erzähle ich immer die Geschichten, wo ich mein Kartoffelgeld eingetauscht habe. Und ich will aber so eine richtige Show haben von Tänzern und Tänzerinnen und so Glitzer und Licht und Effekte und so eine richtige, also wie Kesselbuntes.
1: Aha.
0: Und weil ich das aber nicht hinkriege, ich habe ja bloß so Pappzeug, was ich so mit rumwackeln kann. Hm. Ist das eine Imaginationsshow? Das heißt, ich inspiriere den Zuschauer dazu, sich das selber vorzustellen, dass das eine ganz tolle Show ist.
1: Aha.
0: Also ich habe einfach so eine Pappe, da steht Tänzerin drauf. Und da, die, mit der wackele ich hinterher und dann muss man als Zuschauer, sieht man das und muss selber sich das Bild formen, wie da eine ganz tolle Tänzerin tanzt. Also ja. Es wird von mir inspiriert und dann muss man das selber imaginieren. Verstehst du, Bert?
1: Ja.
0: Das ist eine Imaginationsshow. Und wer jetzt nach der Show sagt, Gott, das war ja totale Kacke, da hat bloß einer mit Pappe rumgewackelt, der hat dann keine Fantasie. Und die Leute, die sagen, wow, das ist ja die krasseste Show, die ich je gesehen habe, das sind dann Leute mit Fantasie. Und ich hoffe dann auf die Eitelkeit der Menschen, dass die dann alle sagen, oh, das ist ja die totale Übershow.
1: Ach, wie Kaisers neue Kleider, dass die ja, alle sagen, so ein bisschen, ich habe eine ganz tolle Tänzerin gesehen, die unglaublich.
0: Ich habe eine Show gesehen, sowas hast du noch nicht gesehen. Und dann gucken die dann und ich tue bloß so mit Pappe rumwackeln.
1: Ja, das ist eine gute Idee.
0: Das ist eine Imaginationsshow, Bert, das ist was ganz
1: du
0: Neues.
1: Das ist gut mit Pappe.
0: Das ist nicht von Pappe.
1: Und Klebepistole.
0: Klebepistole und Pappe. Die ganze Welt aus Klebepistole und Pappe.
1: Ja.
0: Ja, Bernd, was hast denn du für eine Show jetzt vor, für eine neue?
1: Ich lese gerade, BAN am 16. bis 18. Juni soll irgendwas stattfinden.
0: Ach, also was?
1: Es wurde wohl, die BAN wurde wohl beantragt, wurde nicht bewilligt. Und jetzt haben die Leute, die das beantragt haben, gesagt, die machen doch irgendwas.
0: Wo
1: also
0: denn?
1: So mehr oder weniger illegal.
0: Wo denn?
1: Na, irgendwo, die schreiben bloß im Internet,
0: wir
1: sehen uns vom 16. bis 18. auf der Straße zu Bier, Randale und Nächstenliebe.
0: Randale?
1: Randale und Nächstenliebe, fasst das zusammen?
0: Nee, das finde ich nicht
1: passt
0: gut.
1: Nicht
0: das
1: zusammen.
0: Muss ich von hier aus, von meinem Sessel passt aus, muss ich das verurteilen mit ausgestreckten Zeigefinger. Hm. Wir sind gegen Randale.
1: Die Partei Dresden.
0: Ach so, oder die Knallköppe.
1: Ja, die rufen zu, das finde ich nicht gut, das ist ein Aufruf zu Randale, das ist...
0: Das dürfen wir hier im Radio nicht, und wenn wir das zitieren, müssen wir das ganz klar verurteilen, Bert. Und mit dem Kopf schütteln, schüttel auch mit dem Kopf.
1: Wir schütteln mit dem Kopf.
0: Schütteln mit dem Kopf, wir schütteln beide mit dem Kopf.
1: Dann wird mir schwindelig. So, dass mir schwindelig wird, habe ich hier den Kopf geschüttelt.
0: Ja, mir ist auch schwindelig.
1: Aber jetzt ist ja Gott sei Dank die Sendung bald vorbei. Und
0: ja, Gott sei Dank. Ja, wir gehen in die Sommerpause. Sommerpause ist
1: richtig.
0: Jetzt. Also nächste Woche ist wieder Sommerpause, Frau Krause.
1: Das heißt, ab nächste Woche kommen wieder regelmäßig
0: Betrug
1: Sendungen von vor 4 Jahren ungefähr. Den,
0: ja.
1: Den Rhythmus lassen wir, behalten wir bei. Wie die Bundestagswahl alle 4 Jahre machen wir.
0: Ihr könnt uns natürlich Besuch kommen im Institut für gute Laune im Internet. Institut für gute Laune im Internet.
1: Mhm. Und bis wann geht die Sommerpause?
0: Na, bis die Schule wieder anfängt.
1: Bis Anfang September.
0: Ja.
1: Anfang September. Aha. Also der erste Sonntag im September ist dann wieder live im Radio. Mal gucken,
0: ob naja, das weiß ich nicht genau. Manchmal fängt die Schule auch ein Wochenende eher an oder so. Also
1: ach so.
0: Wenn der erste Schultag ist, dann der Sonntag.
1: Aha, aha. Da muss man also aufpassen, Ohren mal in die Zeitung gucken, wenn die Einschulung ist.
0: Und mit den Ohren in die Zeitung gucken.
1: Ja, mal reinhören.
0: Ja, dann ist dann Sommerpause erstmal, ne? Da wird einiges im Garten natürlich ist zu tun. Mhm. Aber ja, wir haben immer, aber wir haben noch 45 Sekunden Zeit, Bert. Du kannst jetzt noch wegen deiner neuen Show, habe ich gedacht, dass du auch deine Show
1: mal ankündigst. Ich habe eine neue Show, ich habe keine neue Show.
0: Ach, du hast gar keine.
1: Aber ich wollte noch sagen, heute hat Jürgen Sparwasser Geburtstag.
0: Ja.
1: Den Jürgen, den kennt man hier im Osten recht gut.
0: Der hat ordentlich Wasser gespart.
1: Ja, und noch ein anderer Fußballer hat Geburtstag, der Lukas Podolski.
0: Ja.
1: Aber der hat 4 Jahrzehnte später ist er geboren.
0: Gestern ist ja Pokal nach Sachsen gegangen, Bert. Der DFB-Pokal ist nach Sachsen gegangen.
1: Wegen Lukas Podolski?
0: Nee.
1: Ach so, wegen dem Jürgen.
0: Leipzig hat gewonnen. Pokalfinale. Gestern.
1: Ach so, gestern haben Leipzig gewonnen. Das ist eine tolle Sache.
0: Das haben wir auch noch angesagt.
1: Da wünsche ich einen schönen Sommer und eine angenehme Sommerpause.
0: Ich sag tschüss bis zum Herbst.
1: Tschüss.

Die Sendung, die ich kenne, ist eine Produktion des Sekretariat Breibisch und ein Kunstwerk der neuen sympathischen Moderne. Tschüss, bis nächsten Sonntag von 12 bis 2.

0: Hallo, liebe Zuhörerinnen und Zuhörer von Coloradio. Heute ist ein besonderer Tag. Ihr seid eingeschaltet zu unserer Sendung Jetzt entscheide ich. Und wir haben heute telefonisch eine Gästin zugeschaltet. Und wir freuen uns sehr, dass das geklappt hat. Denn wir strahlen unsere Sendung aus vor einem ganz besonderen Tag, nämlich dem 5. Mai. Und warum dieser Tag besonders ist, ob der überhaupt besonders sein sollte, das werden wir heute mal eruieren und werden dazu Annette Heinig interviewen und mal fragen, was sie mit diesem Tag verbindet und was alles so geplant ist für den Tag in Dresden. Aber zuvor möchte ich nochmal Uwe willkommen heißen, ist auch da.
1: Guten Tag, Patti, Olaf und Annette.
0: Annette, magst du erstmal unseren Zuhörerinnen und Zuhörern sagen, warum du heute in unserer Sendung bist?
2: Ja, das mache ich total gern. Auch von mir noch ein Hallo in die Runde. Ja, wir sind schon hier, ich sag ganz bewusst hier, weil ich natürlich nicht alleine für den 5. Mai kämpfe, beziehungsweise für den Protest. Ich finde diesen Tag total wichtig und fand die Anmoderation jetzt schon total super, weil du spielst bestimmt darauf an, dass es eigentlich eine inklusive Gesellschaft selbstverständlicher sein sollte.
0: Genau.
2: Und nicht nur so auf einen Tag fokussiert. Aber dieser Tag gibt uns halt die Möglichkeit, vielleicht noch ein bisschen mehr Aufmerksamkeit zu generieren für die Probleme, die anstehen.
0: Du bist ja schon ganz lange aktiv für Selbstbestimmung und Teilhabe und sprichst auch immer wieder an, wenn Räume nicht von allen Menschen genutzt werden können. Was denkst du denn, warum es immer noch notwendig ist, dass Menschen sensibilisiert werden müssen dafür?
2: Naja, weil eben Gesetze geplant werden, wie zum Beispiel das neue Behindertengleichstellungsgesetz oder die Novellierung, wo man zwar sagt, man will auch die Privaten mehr in die Pflicht nehmen, aber man sagt es auf der einen Seite und auf der anderen Seite definiert man Vorkehrungen als nicht zumutbar und entlässt im gleichen Gesetz die Privaten wieder aus ihrer Pflicht. Ja, solange solche Dinge passieren und eben auch noch so die Zustände so sind, wie sie sind, ich meine, es ist vielleicht auch ein bisschen provokant formuliert, weil gerade in einer Zeit, wo wir von extremen Kürzungen sprechen, dann immer noch so hohe Forderungen aufzumachen, ist mir bewusst. Aber es geht ja nicht um ein nice to have, sondern es geht wirklich um Teilhabe und um Chancengerechtigkeit.
0: Wo gibt es denn noch viel zu tun?
2: Oh, da gibt es ganz, ganz viele Baustellen. Also wir hatten neulich gerade erst wieder das Gespräch, dass es tatsächlich bei der Bildung anfängt, wo Menschen mit Behinderungen immer noch extra gedacht werden und dann eben auch viel zu schnell in Parallelwelten landen, also in Sonderschulen und dann eben daraus wieder hervorgehend in Werkstätten für Menschen mit Behinderungen, dass das so ein Automatismus ist. Wir aktuell suchen händeringend eine barrierefreie Wohnung und das ist total schwierig in Dresden, weil eben per Gesetz, wenn neu gebaut wird, muss man eben nur die untere Etage stufenlos gestalten. Das ist aber dann noch keine Rollstuhlwohnung.
0: Nee. Also
2: es gibt keine Verpflichtung, Rollstuhlwohnungen zu bauen. Und ja, das war so das, was mir am schnellsten einfiel, aber da gibt es noch so viel mehr.
0: Ja, vor allen Dingen seid ihr ja in der Neustadt auch sehr verhaftet, ne? Seid da schon seit vielen Jahren aktiv und lebt dort, habt euren Lebensmittelpunkt dort. Die Frage ist, wie leicht ist es in der Neustadt eigentlich als Mensch mit Behinderung oder wie Uwe immer so schön sagt, ein Mensch, der behindert wird? Wie einfach ist es denn da zu leben?
2: Also wir leben hier total gerne, aber das Angebot an barrierefreiem Wohnraum ist sehr begrenzt. Das kriegen wir jetzt gerade auch ganz live mit. Wir haben es bei der Hoffnung noch nicht aufgegeben. Es ist wirklich eine große Herausforderung.
0: Genau. Ja. Wir hoffen mal, dass wir unsere Zuhörerinnen und Zuhörer möglichst reichweitenstark davon überzeugen können, dass sie auch tatkräftig mitsuchen nach barrierefreiem Wohnraum in der Dresdner Neustadt. Ganz wichtig.
3: Und auch zukünftige.
0: Ja, das stimmt. Aber das Leben, es findet ja trotzdem statt, auch wenn man ganz aktiv ist und sich für andere Dinge einsetzt. Ne? Nun habe ich ja gelesen, ne, im Zentrum für selbstbestimmt Leben in Sachsen setzt ihr euch ja für gesellschaftliche Teilhabe und gegen Diskriminierung ein. Wie habt ihr euch denn da organisiert und was genau sind denn da eure Ziele?
2: Das ist eine sehr, sehr gute Frage. Es gibt die Interessenvertretung selbstbestimmt Leben, die ist deutschlandweit aktiv und die haben so tolle Sachen ins Leben gerufen wie Peer Counseling, also diese Peer-Beratung beziehungsweise Weiterbildungen, die halt darauf abzielen, dass Menschen mit Behinderung andere Menschen mit Behinderung unterstützen und beraten. Mhm. Und aus dieser Community heraus hatten sich schon vor etlichen Jahren Menschen gefunden hier in Sachsen, die gesagt haben, wir bräuchten so ein Zentrum für selbstbestimmtes Leben, auch in Sachsen. Das gibt es ja fast in jedem Bundesland.
0: Ja.
2: Und dann haben wir mit der Anne Zeige, die leider nicht mehr lebt, eine Vorteilstörung gefunden gehabt und haben den Verein gegründet und dann mit ihrem Tod hat uns nochmal zurückgeworfen sozusagen und dann haben wir nochmal neu durchgestartet und suchen natürlich auch Unterstützer, also wenn ihr selbst eine Behinderung habt, weil das ist ein bisschen Bedingung bei uns, zumindest Entscheidungen treffen zu dürfen, also in Postland zu sein, dann meldet euch gerne, wir suchen engagierte Menschen.
0: Wie groß ist denn der Verein mittlerweile?
2: Also wir sind noch relativ klein, also wir sind circa 25 Personen.
0: Nur, das sind klein.
2: Das ist über ganz Sachsen verstreut.
0: Genau. Habt ihr euch Ziele gesetzt? Habt ihr da schon Erfolge für euch einfahren können? Also nichts, was man jetzt irgendwie monetär messen kann oder jetzt in Zahlen, sondern wo ihr sagt, Mensch, das hat sich für uns wirklich ausgezahlt, dass wir uns zusammengeschlossen haben.
2: Ja, also was ich vor allen Dingen bei uns gut finde, ist, dass wir es geschafft haben, schon so öffentlichkeitswirksame Geschichten zu machen. Also dieser 5. Mai dieses Jahr vor der Scheune in der Launenstraße geplant, ist jetzt die dritte Aktion, die wir als ZSL vorbereiten. Und wir haben die erste vor 2 Jahren gehabt vom Sächsischen Landtag und haben dann Forderungspapier öffentlichkeitswirksam übergeben. Versuchen auch seitdem mit Politik in Kontakt zu bleiben. Und voriges Jahr haben wir den Städte- und Gemeindetag im Fokus gehabt und haben dort ein Forderungspapier übergeben können. Mhm. Und demnächst wird in der Zeitschrift des Sächsischen Städte- und Gemeindetags so eine kleine Zusammenfassung von unserem Dialog mit dem Städte- und Gemeindetag erscheinen, der auch ein bisschen kritisch ausfällt. Mhm.

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0: Ja, also Kritik, das mögen wir besonders gerne.
1: Genau.
0: Ja, und ich habe auch auf der Internetseite der Stadt Dresden bei den Veranstaltungen zu den Inklusionswochen gelesen, dass ihr auch eine Pressemitteilung rausgegeben habt und da waren auch einige Dokumente zu finden. Unter anderem ja auch der Aufruf zur Veranstaltung am 5. Mai, dem Protesttag für die Gleichstellung von Menschen mit Behinderung. Genau, und da stand ganz groß: Aus Wut macht Mut. Das steht über der Kundgebung, die am 5. Mai stattfinden soll. Wie ist denn die Idee dazu entstanden?
1: Wir haben ein sehr gut funktionierendes Netzwerk und haben uns mit unterschiedlichen Menschen unterhalten. Und uns war wichtig, dass wir das auch Protest nennen. Also wir haben eine Kundgebung geplant, keine Demonstration. Wir bleiben also am Ort. Wir haben unterschiedlichste Redebeiträge und eben auch Mitmachaktionen geplant. Und unsere Moderation, die Jael Dorison, hatte tatsächlich die Idee.
0: Die Clownin.
1: Die Clownin, genau. Und einfach aus dem Negativen etwas Positives für uns herausholen. Das war so der Hintergrund des Gedankens.
0: Sie hat auch das Plakat gestaltet, ne?
1: Die Idee ist von ihr, genau.
0: Wie hast du denn so die Organisation dieser Veranstaltung erlebt? Ich habe ja gesehen, du hast eine WhatsApp-Gruppe zum Beispiel ins Leben gerufen. Da haben sich ganz viele Leute beteiligt. Ja. Wie ist denn so der Ursprung von so einer Idee zur Umsetzung? Nun rückt der 5. Mai ja schon näher, ne? Und gab es ganz viele Aufgaben.
1: Ja. Ja, das ist richtig. Tatsächlich bin ich immer wieder überrascht. Ich denke immer, ja, das machen wir ja nicht zum ersten Mal. Ja, es sind so viele kleine Dinge, an die man denken muss. Schon jetzt herzliches Dankeschön an unseren Vorstand vom ZFL und unser wirklich funktionierendes und super Netzwerk, was wir halt haben. Und da mischt sich das so ein bisschen. ZFL ist das eine, aber dass es diesmal in der Dresdner Neustadt stattfindet, haben wir natürlich auch unser Neustädter Netzwerk angezapft und ich bin total happy.
0: Ja, das ist auch schön.
1: Die großartigste Unterstützung ist.
0: Genau. Ja, und das noch bevor die Scheune fertig ist, ne?
1: Genau.
0: Hat euch denn die Stadt Dresden dabei auch besonders unterstützt? Oder gab es denn Unterstützung?
1: Also die Manuela Scharf, die Beauftragte für Menschen mit Behinderung, ist voll hinter uns und fragt immer wieder, was sie noch tun kann. Finanziell gibt es keine Unterstützung, aber das ist bei Protestveranstaltungen ja auch nicht üblich. Und wir haben aber dieses Jahr tatsächlich auch eine Förderung der Aktion Mensch erhalten.
0: Sehr schön.
1: Voriges Jahr hat es leider nicht funktioniert, aber dieses Jahr ist es uns gelungen, genau.
0: Bettet sich denn der Protest an dem Tag ein in die Inklusionswochen?
1: Genau. Das ist wichtig, das nochmal zu erwähnen. Und gerade vom Büro der Beauftragten kam ja auch das große Signal, dass andere Institutionen, Vereine, aber auch das Hygienemuseum oder Galerien oder so sich überlegen, in der Woche der Inklusion Veranstaltungen gezielt zu etablieren, die Menschen mit Behinderung irgendwo mitdenken. Also jetzt nicht für Menschen mit Behinderung Veranstaltungen zu planen, sondern wirklich mehr auf Menschen mit Behinderung bei der Durchführung zu achten und das dann zu präsentieren in der Homepage. Ich habe vorhin gerade nochmal geguckt, es sind über 60 Anmeldungen in diesem Portal. Dann kann man sich das alles anschauen.
0: Ja, das ist ganz wichtig, dass das auch sichtbar bleibt. Früher gab es ja die Parade der Vielfalt, die auch sehr für Sichtbarkeit gesorgt hat, ne? Also ganz viele Menschen, die durch die Stadt gezogen sind, ganz bunt mit Samba Universo und ganz vielen bunten Veranstaltungen. Das ist ein bisschen schade, dass das so nicht mehr stattfindet, finde ich. Du warst auch dabei.
1: Natürlich.
0: Ja,
1: und
0: na
1: jedes
0: klar.
1: Mal, wenn ich im Stadtverband der Körperbehinderten bin, da hängen großformatische Fotos von der Parade der Vielfalt, da denke ich, ach ja.
0: Ja.
1: Aber alles hat seine Zeit.
0: Ja.
1: Tatsächlich.
0: Ja.
1: Genau.
0: Euer Protest wird mindestens genauso bunt, ne?
1: Ja, ich hoffe es. Ich hoffe es. Genau. Und ich glaube, es ist wichtig, lieber eine kleine Geschichte zu etablieren, wo tatsächlich behinderten Menschen selber auf die Straße gehen und das selber organisieren. Also nicht gegen die Parade der Vielfalt, aber da war tatsächlich bei der Vorbereitung das nicht immer so im Fokus. Das hatte Gründe und das war auch alles nachvollziehbar, aber ich finde es schon wichtig zu sagen, also das ist ein Protesttag. Ja, wir müssen zeigen, was schief läuft oder was besser laufen muss.
0: Ja. Genau. Das kommt in dem Aufruf auch nochmal gut raus, finde ich. genau die Menschen, die es betrifft, auf die Straße gehen müssen und laut sein müssen. Ne?
1: Genau. Mhm. Und obwohl ich weiß, und das spreche ich aus eigener Erfahrung, dass es leichter gesagt als getan ist, weil eben Menschen mit Behinderung so viele Baustellen haben. Und wenn denen dann noch gesagt wird, ihr müsst selber euch kümmern, dann kommt das manchmal auch ein bisschen zynisch rüber, weil, ja, das ist ja eigentlich eine Aufgabe, die ist so nicht zu wuppen. Und deswegen schließt sich da wieder ein Kreis, was wir bringen, sogenannte Allies, sagt man, Menschen, die quasi ihre Privilegien, ihre Möglichkeiten zur Verfügung stellen für Menschen, die eben nicht so privilegiert sind. Also privilegiert nicht im materiellen Sinne, sondern im Machtsinne, sage ich mal, in der Wirksamkeit. Mhm. Genau.

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1: Das Thema Macht haben wir in unserer Sendung auch schon häufig gehabt, ne, Uwe?
2: Ja.
1: Genau.
2: Ja.
1: Kannst du mit allem mitgehen, was Annette zum Thema sich einsetzen und auf die Straße gehen und laut sein gesagt hat?
3: Auf jeden Fall. An manchen Punkten würde ich sogar noch ein bisschen weitergehen, aber heute geht es ja nicht um mich, heute geht es um Annette und ihre vielfältigen Aktivitäten zum 5. Mai. Insofern, ich hätte noch ein bisschen mehr die gesellschaftlichen Hintergründe und so weiter.
4: Macht mich gerade neugierig.
1: Aha. Möchtest du kurz auf die gesellschaftlichen Hintergründe eingehen, damit auch unsere Zuhörerinnen und Zuhörer verstehen, warum dieser Einsatz so wichtig ist?
3: Ja, ich weiß jetzt nicht ganz genau, wo ich anfangen soll. Fangen wir mal vielleicht mit dem ganz großen Punkt an. Wir leben in einem System, wo es hauptsächlich um Profiterwirtschaftung geht. Mit Menschen, die behindert werden, lässt sich jetzt nicht ganz so viel Profit machen. Dann wird eher versucht, wie kann man dort möglichst wenig Aufwendungen machen, und dann kommt eben solches Sachen raus, wie Annette, du vorhin erwähnt hattest, in allen möglichen Bereichen, sei es im Wohnungsbereich, sei es im Bildungsbereich, sei es im Arbeitsbereich oder eben auch in der Öffentlichkeit. Ja, du hattest ja in deiner Ankündigung auch geschrieben, ja, auch die Verkehrssituation ist ein bisschen schwierig. Ja, es wurde ja darauf hingewiesen, dass momentan noch der Bahnhof Neustadt gebaut wird und deshalb er nicht mehr rollstuhlgerecht ist, weil die Fahrstühle jetzt sozusagen blockiert sind. Zum Beispiel, es wird wenig Geld für diesen sozialen Bereich ausgegeben, also nicht genug, und insbesondere eben für Leute, die behindert werden. Das ist der eine Punkt. Und dann ist es wichtig, dass es solche Tage gibt. Aber wie ihr beide ja schon festgestellt habt, eigentlich geht es darum, die Gesellschaft insgesamt umzugestalten. Aber das widerspricht dem eben erwähnten Profitprinzip. Und dann auch die Sache bezüglich Aktivitäten in Selbsthilfegruppen, Gemeinschaften und so weiter. Weiter, dass dort nicht entsprechende Unterstützung, Förderung und so weiter ist. Und was vorhin angesprochen worden ist, hatten wir ja vor zwei Sendungen, wo es um alliierte Allies ging in allen möglichen Diskriminierungserfahrungen, und das natürlich ein bisschen schwierig ist, weil von Seiten der Politik und geprägt von dem kapitalistischen System gibt es eher eine Spalt- und Herrscherpolitik, wo die Leute gegeneinander ausgespielt werden. Versucht wird, Leute, die in einem Bereich bevorzugt sind, auch zu vermitteln, ja, in einem anderen Bereich seid ihr aber benachteiligt, also müsst ihr sozusagen dort dafür einsetzen, dass ihr dort auch möglichst viel bekommt und möglichst nicht nach rechts und links sehen. Es gibt glücklicherweise genug Leute, die sich davon nicht beeinflussen lassen, aber diese gesellschaftliche Stimmung gibt es nun mal leider.
4: Also ich gehe in ganz, ganz vielen Dingen damit, und vielleicht noch eine kleine Ergänzung, die ganz gut dazu passt. Es gibt ja von der Parität so ein Arbeitspapier der Bundesregierung durchstochen, sagt man, glaube ich, wo es um fatale Kürzungen, nicht fatal, das ist untertrieben, also extreme Kürzungen im Teilhabe- und Sozialgesetzesbereich geht. Und am 5. Mai wird der Geschäftsführer der Parität dazu auch in einem kurzen Redebeitrag sich äußern. Und es braucht wirklich die Menschen, die verstehen, was da passiert. Wir müssen uns alle kümmern, dass wir aufgeklärt sind und dass wir verstehen, was da so passiert, und nicht die falschen Wesen,
1: Das
4: mal so zu formulieren. Genau.
1: Ja, nee, du hast vollkommen recht. Ne? Populismus dringt schnell in Köpfe ein. Da hilft Aufklärung ungemein.
5: Am 16. April ist das Papier vom Paritätischen Verband veröffentlicht wurden. Sie haben zwar zusammengerechnet 8,6 Milliarden den Bereich Menschen mit Beeinträchtigung und Kinder und Jugendliche, aber da viele Sachen ja gar nicht mit Zahlen hinterlegt waren, ist das sozusagen Anführungszeichen Einsparungsvolumen viel größer. Und ich glaube, es hilft nur, jeder Mensch soll seinen Bundestagsabgeordneten Druck machen. Ich weiß gar nicht, was sonst noch einfällt.
1: Fällt dir noch was, Annette, was man tun kann?
4: Ja, es gibt inzwischen auch, also mindestens eine Petition, die man unterschreiben kann. Also das fällt mir noch ein. Und natürlich bei Veranstaltungen immer fachlich und ganz nüchtern darüber zu informieren und damit wirklich auch so eine Aufklärungsarbeit zu leisten. Mehr fällt mir leider auch nicht ein.
1: Ja, und sich beteiligen natürlich und zusammenschließen. Also Uwe betont das immer ganz häufig in den Sendungen, dass das Einzige, was hilft, ist der Zusammenschluss von den Menschen, die etwas bewegen wollen. Also du sagst natürlich noch mehr, das weiß ich, aber das kommt ganz oft.
5: Einzeln lässt man sich gut ausspielen.
1: Ja, also zusammen sind wir halt stärker, ne?
3: Ja, also die Leute mit den unterschiedlichsten Benachteiligungserfahrungen sollten nicht sagen, Hauptsache meine Benachteiligung wird beseitigt, sondern wir haben nur dann eine Chance, wenn wir gemeinsam gegen Benachteiligung in der Gesellschaft uns einsetzen. Wenn man alle Benachteiligungen zusammenzählt, ist das eine ganz große Mehrheit, und wenn man sich da nicht gegeneinander ausspielen lässt, sondern gemeinsam sich dafür einsetzt und jeweils die eigenen Bevorzugungen, die meisten von den Benachteiligten nebenbei auch noch haben, auch noch dafür nutzt, um dort gemeinsam sich einzusetzen, gibt es durchaus gute Chancen.
1: Genau, das werden wir machen am 5. Mai, Europäischer Protesttag der Gleichstellung für Menschen mit Behinderung.

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1: Was wünschst du dir denn für den Tag, Annette? Wie soll der Tag am besten ablaufen?
2: Also ich wünsche mir sehr schönes Wetter.
1: Ja.
2: Damit es uns leicht gemacht wird, uns auf den Weg zu machen. Mhm. Und dass alle vorher allen möglichen Menschen davon erzählen und ihnen auch ermöglichen, teilnehmen zu können, weil manche brauchen ja auch Unterstützung, den Ort zu erreichen. Und ja, ich wünsche mir einfach ein großes Interesse an den Themen und auch am Inhalt und Beteiligung und ja. Genau.
1: Dass das auch durch die Sendung und durch eure breite Reichweite und viel Vermarktung und Netzwerk, dass das gut gestreut wird. Ne? Was wünschst du dir denn insgesamt für ein inklusives Dresden für die Zukunft? Wo sollen wir anfangen?
2: Ja, dass man tatsächlich wegkommt von diesem Sieger und ich. Also, dass man wirklich erkennt, was ja Uwe jetzt auch schon so sicherlich gemeint hat, eben das habe ich so verstanden, dass man eben begreift, dass das auch mit mir zu tun hat, wenn behinderte Menschen benachteiligt werden oder eben auch andere Benachteiligungsgruppen, dass das immer auch was mit mir zu tun hat, weil, ne, genau.
3: Man kann ja nochmal die Daten sagen, ja.
1: Am 5. Mai ab 16 Uhr auf dem Scheunevorplatz dürfen sich alle einfinden zum großen Protest.
2: Eine Kundgebung haben wir diesmal gewählt.
1: Genau.
2: Und die beginnt 16 Uhr, endet 19 Uhr. Mit einer Straßensperrung der Alaunstraße. Wir haben also richtig schön viel Platz und können
1: sehr schön
2: vielfältige Aktionen starten.
1: Es sind alle herzlich eingeladen.
4: Ja. Kannst du auch noch etwas zu diesen konkreten Aktionen erzählen? Du hattest schon ein bisschen was überschriftsmäßig mitgeteilt und ich kann mich erinnern, in einem der vergangenen Jahre war ich bei einer ähnlichen Aktion vom Kulturpalast. Läuft das jetzt ähnlich so ab? Weil ihr hattet ja gesagt, ihr habt ein Bühnenprogramm, ihr habt Stände und so weiter. Was passiert dort alles?
2: Wir haben den Fokus tatsächlich auf den Redebeiträgen, aus dem politischen Inhalt, sag ich mal, politischen Inhalt. Und wir haben darüber hinaus eine Brassband mit lauten Klängen, die werden uns unterstützen. Jael wird moderieren und dann auch so Interviews führen mit Teilnehmenden. Die Experten in eigener Sache werden in diverser Tradition wieder einen Podcast schneiden. Also wenn Politiker hoffentlich zahlreich da sind, können sie sich dort löchern lassen von den Experten in eigener Sache. Und was mir noch am Herzen liegt, man sagt das eigentlich vorher nicht laut, aber in dem Fall schon, wir planen auch einen Flashmob. Mhm. Das heißt, wir planen den nicht, sondern es ist uns gelungen, den Flashmob vom 1. April und vom Neustädter Bahnhof, einen Tanzflashmob, zu uns zu holen sozusagen. Und da gibt es eine Choreografie, die man sich in einem Video anschauen kann, sich selber aneignen kann und dann einfach mitmachen kann. Und das wäre cool, wenn da möglichst viele sich dieses Video vorher anschauen.
1: Wo kann man sich denn die Choreografie anschauen, um da ein bisschen zu üben vorher?
2: Also ich sag jetzt mal, dass wir das auf die Internetseite vom ZSL noch stellen und das sollte das zu finden sein. Wo es auf jeden Fall auch zu finden ist, ist auf Insta und auf Facebook. Mhm. Als ZSL, genau.
1: Genau, die Internetseite vom ZSL ist www.zsl-sachsen.de.
2: Genau.
1: Für alle, die ganz einfach in den Browser was eingeben wollen, in die Suchleiste. Und bei Instagram findet man euch unter zsl-sachsen.
2: Richtig.
1: Genau. Und da findet man wahrscheinlich auch die aktuellsten Inhalte.
2: Genau. Und da kommt auch immer wieder Neues dazu.
1: Ja, das lässt sich mittlerweile auch am einfachsten bedienen, ne, dass man da die Informationen einstellt.
5: Yeah.

0: 18 bis 19 Uhr, voraussichtlich, vielleicht auch noch ein bisschen länger, wer weiß, am Scheunevorplatz. Ganz große Kundgebung aus Wut mach Mut, das ist ganz wichtig.
1: Und hast du auch noch eine kleine Übersicht oder zumindest ein paar Schlaglichter, welche Gruppen Stände haben?
2: Also es gibt keinen Markt der Möglichkeiten, wie das damals vor der Bibliothek der Fall war, sondern es gibt einen Infotisch, wo wichtige Materialien zum Protesttag oder generell zum 5. Mai ausliegen werden. Also, dass sich jetzt einzelne Vereine präsentieren, davon haben wir Abstand genommen. Ja. Haben uns ganz konkret auf den 5. Mai und den Protest und die Redebeiträge konzentriert.
0: Gut. Genau, auf die Inhalte konzentriert, ganz wichtig.
1: Und habt ihr dort auch schon eine fertige Redeliste, wer dort alles reden wird?
2: Also die trudeln jetzt so nach und nach ein, sind schon einige. Wenn jetzt noch jemand ist, der dringend sich zu Wort melden möchte, dann ist das sicher noch möglich, aber wir sind schon gut gefüllt mit Redebeiträgen, unterschiedlich da.
1: Lohnt sich also wirklich die ganze Zeit von 16 bis 19 Uhr da zu sein, weil es immer wieder was Neues gibt.
0: Ganz genau. Auf jeden Fall wird es wertvollen Protest geben, es wird Musik geben, es wird gute Redebeiträge geben und ja, konzentriert euch auf die Inhalte, die hoffentlich ganz viele Menschen erreichen. Ganz wichtig. Liebe Annette, wir haben deine Zeit, glaube ich, gut genutzt bei uns. Wir sind sehr froh, dass das geklappt hat und freuen uns schon auf einen guten Protest. Und gerne laden wir dich nochmal ein im Nachgang dann zum 5. Mai.
3: Genau, über euer konkretes Problem, was ihr habt, also nicht bloß die Wohnung, sondern überhaupt die barrierefreie Neustadt, dass man also auch mal in die Kneipe gehen kann ohne Träger.
0: Und ganz wichtig, die Schauburg momentan, möchte ich auch nochmal darauf hinweisen.
2: Genau, das wollte ich gerade sagen. Ja, wir sind gerade dabei, uns eine neue Strategie zu überlegen und da brauchen wir wirklich Öffentlichkeit. Das wäre toll, wenn wir darüber noch...
0: Das machen wir auf jeden Fall. Das hat doch gut geklappt heute mit dem Telefonieren.
2: Ja, super.
0: Sehr schön. Wir wünschen euch ganz viel Erfolg für den 5. Mai und dann reden wir danach weiter und wünschen euch bis dahin aber erstmal gutes Wetter. Vielen Dank, lieber Annette.
2: Danke euch.
3: Alles Gute.
1: Viel Erfolg. Auf Wiederhören.
3: Tschüss.
2: Danke.

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Jetzt kommt ein Track, der euch direkt in die Charts katapultiert. 2000 von Pascha mit frischen Beats und einem eingängigen Refrain bringt der Song die Energie von Pop und Rap zusammen.

Jetzt süß und super tanzbar. Sugar von Flo Rida, der Sommerhit aus 2009, bringt mit seinen poppigen Beats und catchy Hooks sofort gute Laune und lädt zum Mitsingen ein.

Jetzt wird's funky. That's what I like von Bruno Mars mit seinem smoothen R&B-Vibe und unwiderstehlichen Groove ist sein Song ein echter Party-Hit, der gute Laune garantiert. Viel Spaß!

Zudem wird es jetzt auch noch richtig melodisch. Kam aber von Clean Bandit. Mit ihrem typischen Mix aus Elektropop und klassischen Elementen liefern sie wieder einen eingängigen Track, der sofort ins Ohr geht und zum Mitgrooven einlädt. Viel Spaß euch!

Und nun ein richtig lässiger Track. Check von Baby No Dollar. Mit seinem humorvollen Flow und catchy Beat zeigt Baby No Money, warum er zu den coolsten New School Rappern gehört. Viel Spaß.

0: Jetzt Chest Pain von Malcolm Todd. Ein entspannter, gefühlvoller Song mit Vibes. Perfekt zum Mitsummen und einfach kurz abschalten. Und natürlich noch einen herzlichen Grüß an Werner.
1: Ciao.

Und jetzt mit Sweet und Catchy Vibes Only You von Strawberry Pom. Ein ziemlich frischer Pop-Track mit sommerlichen Vibes und eingängigem Refrain.

0: Weiter geht's mit einem sehr bekannten Rapper, Aubrey Graham, oder auch wie ihn viele heutzutage unter euch kennen, Drake. Mit seinem Song Desires und einem sehr eingängigen Beat bringt der Track Emotionen und Vibes perfekt zusammen. Viel Spaß beim Mithören.
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2: Direkt aus Puerto Rico kommt Nueva Girl von Bad Bunny. Mit seinem typischen Reggaeton-Vibe und cleveren Lyrics sorgt der Track für gute Laune und bringt euch sofort in Tanzstimmung. Viel Spaß!

Ein Track, der die Dancefloors zum Beben bringt. I Could Be The One von Avicii und Nicky Romeo. Damit geht's jetzt weiter. 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

Jetzt nehmen wir euch auf einen musikalischen Roadtrip nach Kalifornien. Californication von Red Hot Chili Peppers. Mit markanten Gitarrenriffs und melancholischen Groove erzählt der Song von Träumen, Glamour und dem Leben an der Westküste.

Jetzt wird's sommerlich groovy. Vieles von Calvin Harris mit Pharrell, Katy Perry und Big Sean. Mit seinem entspannten Beat, funky Vibes und einem eingängigen Hook ist der Track perfekt, um einfach abzuschalten und mitzunehmen.

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0: Hallo, hier ist wieder Knastmusik. Heute sind wir zu dritt im Studio. Wir sind nämlich heute
1: Mira, hallo.
2: Klaus, hallo.
0: Und Fred. Genau, erstmal hallo an alle in und vor dem Knast. Wir sind Knastmusik und schicken jedes zweite Wochenende musikalische Grüße in die JVAs Chemnitz und Leipzig. Ja, kurz zu unserem Konzept. Wir sind eine Radiosendung, in der das Programm von Gefangenen, ihrer Familie, FreundInnen oder anderen UnterstützerInnen erstellt wird. Und die Grundidee ist ganz einfach. Ihr schickt uns Sachen, die ihr hören wollt, und wir spielen das dann ab in der Sendung. Genau, wie kommen eure Musikwünsche zu uns? Das funktioniert am besten per Brief, den ihr an uns schicken könnt. Da werde ich euch jetzt die Adresse einmal sagen. Das ist an Radioverein Leipzig, Paul-Gruner Straße 62 04107 Leipzig mit dem Stichwort Knastmusik. Für alle, die jetzt auch einen Stift in der Hand haben, sage ich es nochmal. Radioverein Leipzig, Paul-Gruner Straße 62 04107 Leipzig mit dem Stichwort Knastmusik. Dann finden eure Briefe den Weg zu uns. Und wenn ihr dabei seid, dann könnt ihr gleich 10 oder noch mehr Liedwünsche auf einmal schicken oder auch ganz andere Sachen, die euch interessieren und die ihr gerne mal hören wollen würdet. Genau. Und wenn ihr nicht im Knast seid und Zugang zum Internet habt, dann geht das auch per Mail an unsere Mailadresse. Und die lautet knastmusik@radioblau.de.
1: Genau. Wo und wann laufen wir genau? Auf UKW laufen wir in Leipzig und Chemnitz. In Leipzig über Radio Blau jeden zweiten Sonntag von 17 bis 18 Uhr. In Chemnitz jeden ersten und dritten Samstag im Monat um 21 Uhr bei Radio T. Die nächsten Sendungen sind in Leipzig am Sonntag, den 21. Juni von 17 bis 18 Uhr bei Radio Blau. Und in Chemnitz am Samstag, den 20. Juni von 21 bis 22 Uhr bei Radio T. Die aktuellen Sendetermine sagen wir in jeder Sendung dann auch nochmal neu an.
2: Und wenn ihr euch fragt, was wir heute inhaltlich machen, sei euch gesagt, dass wir eine Sondersendung ein bisschen haben, denn wir werden heute ganz viele unterschiedliche Inhalte von einer Kundgebung mit euch teilen, die letzten Sonntag in Chemnitz bei der JVA stattgefunden hat. Und zwar war das eine feministische Anti-Knast-Kundgebung. Da könnt ihr euch auf unterschiedliche Redebeiträge, Songs und auch sonstige Eindrücke von vor Ort freuen. Und jetzt hört ihr noch unsere mehrsprachige Sendungsbeschreibung. Viel Spaß.
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2: Bevor wir jetzt gleich zu der angekündigten Kundgebung kommen, noch zwei kleine Infos, über die wir uns sehr gefreut haben. Und zwar sind es beides Freilassungen von Gefangenen. Der erste Fall ist Lina. Lina wurde zusammen mit anderen im sogenannten Antifa-Ost-Verfahren 2023 zu einer mehrjährigen Haftstrafe verurteilt, um genau zu sein zu 5 Jahren und 3 Monaten. Es ging darum, dass Lina eben zusammen mit diesen anderen vorgeworfen wurde, in Sachsen und in Thüringen mehrere Neonazis angegriffen zu haben zwischen 2018 und 2020. Und ja, jetzt wurde Lina entlassen und zu den Details erzählt euch Fred ein bisschen mehr.
0: Genau, tatsächlich saß Lina nicht die komplette Haftstrafe jetzt im Knast, sondern wurde frühzeitig entlassen. Und genau, die Reststrafe wurde auf Bewährung ausgesetzt. Daraufhin hat die Bundesanwaltschaft eine Beschwerde eingelegt, die wiederum vom Bundesgerichtshof abgewiesen wurde, da es eine gute Prognose gebe, dass die 31-Jährige künftig straffrei leben werde.
1: Es gibt eine weitere Freilassung, die wir gerne berichten wollen. Und zwar geht es da um Marius Manson aus den USA. Marius wurde nach 17 Jahren Haft Anfang Mai freigelassen. Marius ist ein anarchistischer Aktivist aus den USA und setzte sich insbesondere für Umwelt- und Tierschutz ein und wurde dann wegen Sabotageakten für 22 Jahre Haft verurteilt. Wir haben hier noch ein Zitat von Marius Manson, das würde ich einmal vorlesen. What is true is that I have traded my freedom and everything. I held dear in the free world for a chance at building a new world by resisting the old. My blood pumps still because you live and fight. I see through your eyes and dream with you. Hier noch eine Übersetzung auf Deutsch. Es ist wahr, dass ich meine Freiheit und alles, was mir in der freien Welt lieb und teuer war, gegen die Chance eingetauscht habe, eine neue Welt aufzubauen, indem ich mich der alten widersetze. Mein Blut fließt noch immer, weil ihr lebt und kämpft. Ich sehe durch eure Augen und träume mit euch.
0: Was für schöne Worte und gute Nachrichten. Wir leiten jetzt mal über zu unserem Folgenthema oder zu unserer Sonderfolge. Es wurde nämlich gemunkelt, dass es eine Kundgebung geben sollte vor der JVA in Chemnitz. Und genau, wir haben ein paar Informationen für euch, wie es da so war und auch ein paar Audio-Mitschnitte, die wir euch gleich mal zeigen wollen. Berichten zufolge sollte es an dem Tag eigentlich regnen und schlechtes Wetter sein, aber die VeranstalterInnen der Kundgebung waren gut vorbereitet. Es gab Pavillons, Getränke und die ein oder anderen Snacks und total gute laute Boxen. Wie es sich dann aber begab und zugetragen hat, war es wie folgt. Es hat geregnet und gestürmt und just mit dem Beginn der Kundgebung hat es aufgehört und die Sonne ist rausgekommen. Es war total warm und die Leute saßen am Ende da in T-Shirts und es musste sich nicht dicht gedrängt unter Pavillons aufgehalten werden. Und genau mit dem Ende der Kundgebung hat es dann wieder angefangen zu regnen. Also wurden im wahrsten Sinne des Wortes ein bisschen Sonnenschein vor und in die JVA getragen. Genau, es waren so um die 50 Leute da und generell habe ich gehört, dass es gute Stimmung gab, die Leute getanzt haben und verschiedene Grußbotschaften und Musik- und Redebeiträge dabei waren, die wir euch jetzt vorspielen werden. Viel Spaß damit.
10: Hallo ihr Lieben da drüben hinter den Mauern! Wir sind heute hergekommen, um ein bisschen Zeit mit euch zu verbringen. Wir haben Lust, den grauen Knastalltag für die nächsten 2 Stunden zu durchbrechen. Nachdem wir letztes Jahr hier waren, haben manche aus dem Knast sich dafür bedankt, dass wir euch als Menschen und nicht nur als Kriminelle sehen. Natürlich sehen wir euch als Menschen. Kriminell ist für uns das System, das Menschen wegsperrt, anstatt Lösungen für soziale Probleme zu finden. Wir wollen nicht, dass Menschen dafür bestraft werden, dass sie arm sind, Rassismus erfahren oder anderen gesellschaftlichen Normen nicht entsprechen. Diejenigen von uns, die patriarchale Gewalt erleben, unter psychischen Erkrankungen leiden oder keinen anderen Weg sehen, als zu Drogen zu greifen, weil sie es in dieser Welt nicht anders aushalten, landen häufig hinter Gittern. So wird versucht, die Probleme in unserer Gesellschaft zu verbergen. Aber für uns ist klar, dass keine frei ist, solange nicht alle frei sind. Wir kämpfen deshalb für eine Welt, in der soziale Probleme nicht individualisiert und kriminalisiert werden. Stattdessen wollen wir gemeinsam Lösungen dafür finden und uns gegenseitig unterstützen. Wir kämpfen für eine Gesellschaft, in der Menschen Fehler machen können und es möglich ist, Verantwortung füreinander zu übernehmen. Wir sind heute hier, um all dem Hass, der Gewalt, Strafe und Kontrolle etwas entgegenzusetzen. Denn wir wollen eine Welt, in der Liebe, Beziehungen und starke Gemeinschaften uns Sicherheit geben. Lasst uns in den nächsten 2 Stunden zusammen singen, tanzen, zuhören und die Verbundenheit daran fühlen, dass wir gemeinsam eine bessere Welt erschaffen wollen. Wir lassen uns unsere Farben nicht nehmen. Zusammen gegen Knäste, Staat und Patriarchat.

0: Als nächstes hört ihr ein Grußwort von Thomas Meyer-Falk, welches auf der Kundgebung abgespielt wurde. Kurz ein paar einordnende Worte zu Thomas Meyer-Falk. Er war selbst 27 Jahre in Haft. Er saß vom Oktober 1996 bis August 2023 und war als Gefangener schon recht aktiv im Publizieren in Knastzeitschriften und hat auch sonst viel Artikel geschrieben und war sehr gut in so bürokratischen Sachen, hat auch viel zu anderen Gefangenen geholfen und ist seit seiner Entlassung, also seit jetzt schon fast 3 Jahren, in Freiburg in der Knast-Solidaritätsarbeit aktiv, ist gewissermaßen auch ein Kollege von uns, weil der auch im Knastradio bei Radio Dreieckland, dem Freien Radio in Freiburg, aktiv ist. Und das Grußwort von ihm, das spielen wir jetzt ab.
1: Steht ihr hier vor diesen grauen Knastmauern? Hoch aufgeschossen stehen sie da, die Zellengebäude. In jeder Zelle Flinters, in jeder Zelle ein weggesperrtes Leben. Knast ist Teil eines Systems, das Menschen aussortiert, darunter viele Flinters, was in der Diskussion im Knäste viel zu oft hinten runterfällt. Schon viel zu lange gibt es dieses Knastsystem, das Menschen bestraft, statt sie zu unterstützen. Ein System, das Menschen einsperrt, wenn sie nicht funktionieren, wenn sie nicht gehorchen, wenn sie nicht in die gesellschaftlichen Normen passen. Und besonders hart trifft es bei alledem Frauen, Transpersonen und Queers. Denn Justiz und Knast sind patriarchal. Justiz und Knast sind rassistisch. Justiz und Knast sind klassistisch. Wer arm ist, wer von Gewalt betroffen ist, wer psychisch krank ist, wer keinen sicheren Aufenthaltsstatus hat, wer diskriminiert wird, all diese Menschen landen schnell im Visier von Polizei, Gerichten und Gefängnissen. Und genau deshalb gibt es heute hier in Chemnitz diese Kundgebung. Weil wir nicht akzeptieren werden, dass Menschen hinter Mauern verschwinden. Weil wir nicht akzeptieren werden, dass über die Situation von Flinters weiter geschwiegen wird. Weil wir nicht akzeptieren werden, dass staatliche Gewalt als Gerechtigkeit bezeichnet wird. Diese Gesellschaft spricht ständig von Sicherheit. Aber was ist das für eine Sicherheit, wenn Menschen eingesperrt werden, weil sie arm sind? Was ist das für eine Sicherheit, wenn Frauen, Trans und Queers hinter Mauern erneut Gewalt und Entwürdigung erfahren? Was für eine Sicherheit soll das sein, wenn psychische Krisen kriminalisiert statt aufgefangen werden? Knast schafft keine befreite Gesellschaft. Knast schafft auch keine Gerechtigkeit. Knast produziert Leid und das Knastsystem produziert Schweigen. Aber genau dieses Schweigen durchbrechen wir. Wir durchbrechen es hier und heute laut. Wir durchbrechen dieses Schweigen mit unserer Solidarität. Und wir durchbrechen dieses Schweigen in der Gewissheit, dass die Flinters hinter diesen Mauern nicht alleine sind, dass sie auch nicht vergessen werden. Gleichzeitig geht es aber um mehr als diesen einzelnen Knast hier vor uns. Es geht auch um die Frage, in was für einer Gesellschaft wollen wir leben? Wollen wir in einer Gesellschaft leben, die auf Konkurrenz, auf Ausgrenzung und auf Strafe basiert? Oder wollen wir in einer Gesellschaft leben, die Menschen nicht wegschließt, sondern Verantwortung kollektiv organisiert? In einer Gesellschaft, die nicht auf Knäste setzt, in einer Gesellschaft ohne patriarchale Gewalt, in einer Gesellschaft ohne rassistische Ausgrenzung und in einer Gesellschaft ohne jene kapitalistischen Verhältnisse, die dieses Elend immer wieder hervorbringen. Daran festzuhalten erscheint mir notwendig. Gerade in einer Zeit, in der autoritäre Politik, rechte Hetze und staatliche Repression immer stärker werden. Wir lassen uns unsere Hoffnungen auf eine bessere Welt nicht nehmen. Nicht von ihren Mauern, nicht von staatlicher oder sonstiger Gewalt. Solidarität mit allen gefangenen Frauen, Transpersonen und Queers. Solidarität mit allen, die von patriarchaler Gewalt, staatlicher Kontrolle und Repression betroffen sind. Für eine Gesellschaft ohne Knäste und ohne Patriarchat. Und Freiheit für alle Gefangenen.
2: Okay, da war das Ende ein bisschen verschluckt. Das kriegen wir hier nochmal alle zusammen.
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0: Das, was ihr gerade gehört habt, war eine Gruppe von Menschen, die sich spontan auf der Kundgebung zusammengefunden haben, um gemeinsam zu singen. Und genau, im Anschluss gab es ein Thema, was etwas schwerer ist, und da ging es um das Thema Suizid und Suizid im Knast, genauer gesagt. Wir möchten an der Stelle nochmal eine Triggerwarnung aussprechen, wenn ihr zu dem Thema gerade nichts hören wollt oder könnt. Der Beitrag, der gleich kommt, geht ungefähr eine Minute. Stellt also das Radio gerne auch einfach auf leise und dann wieder ein, wenn ihr wollt.
1: Suizid im Knast ist niemals eine freie Entscheidung. Die Toten sind Folgen eines staatlicher Gewalt und sozialer Isolation und gehen damit auf die Rechnung des Knastsystems, auch wenn am Ende kein Schließer Hand anlegt. Aber wir wollen kurz ein Beispiel erzählen. In Dienstlaken hat sich eine 86-jährige Frau das Leben genommen, nachdem sie in Untersuchungshaft gekommen ist, nachdem sie versucht hat, ihren Mann umzubringen. Wir wissen die Hintergründe nicht dieser Tat, aber was wir wissen, dass es oft viele Gründe gibt, sich in Beziehungen gegen patriarchale Gewalt zu wehren. Und wenn Menschen, die sich gegen diese patriarchale Gewalt wehren, enden auch oft im Knast. Wir möchten gerne an alle die erinnern, die den Knast nicht überlebt haben,

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1: Das war Lena Störfaktor mit Passt aufeinander auf. Dieser Song wurde auch direkt nach dem kurzen Redebeitrag zu Suizid im Knast auf der Kundgebung gespielt. Jetzt folgt ein längerer Mitschnitt von der Kundgebung. Darin sind ein Grußwort aus Dortmund und eine Überraschung, die auch auf der Kundgebung stattgefunden hat. Außerdem wird noch ein Gedicht von Maya verlesen und ein weiteres Lied von Leuten von der Kundgebung gesungen. Viel Spaß damit.
2: Euch. Diese Mauern sollen Menschen voneinander trennen. Sie sollen isolieren, ausschließen und uns glauben machen, dass die Menschen hinter ihnen nicht mehr Teil unserer Gesellschaft sind. Wir sind heute hier, um dieser Isolation etwas entgegenzusetzen. Wir stehen in Solidarität mit allen Menschen, die hier und in anderen Gefängnissen eingesperrt sind. Knast bedeutet Fremdbestimmung, Kontrolle und Gewalt. Gefängnisse sollen bestrafen, abschrecken und disziplinieren. Sie lösen jedoch nicht die gesellschaftlichen Probleme, die sie vorgeben zu bekämpfen. Armut, Ausgrenzung, Rassismus, patriarchalische Gewalt und soziale Ungleichheit verschwinden nicht hinter Mauern. Die Ursachen bleiben bestehen, während Menschen weggesperrt werden. Oft wird uns eine Frage gestellt: Gilt unsere Solidarität wirklich allen Inhaftierten, auch rechten Tätern, auch Menschen, die anderen schweres Leid zugefügt haben? Wir haben darauf keine einfache Antwort. Wir wissen, dass rechte, rassistische, antisemitische und patriarchale Gewalt Menschen verletzt, bedroht und tötet. Wir wissen, dass Betroffene Schutz, Unterstützung und Gerechtigkeit brauchen. Und gleichzeitig sehen wir, dass Gefängnisse diese Gewalt nicht verschwinden lassen. Sie beseitigen weder Hass noch die gesellschaftlichen Verhältnisse, aus denen er entsteht. Zwischen diesen beiden Erkenntnissen besteht ein Widerspruch. Diesen Widerspruch wollen wir nicht verdecken. Aber wir glauben, dass schwierige Fragen nicht dadurch gelöst werden, dass man sie hinter Mauern verschwinden lässt. Deshalb stehen heute viele Menschen hier. Nicht, weil sie auf alles eine Antwort hätten, sondern weil wir uns weigern, Menschen zu vergessen, weil wir uns weigern, Isolation als Lösung zu akzeptieren und weil wir weiter nach Wegen suchen müssen, wie eine Gesellschaft mit Gewalt und Unrecht umgehen kann, ohne auf Ausgrenzung und Wegsperren zu setzen. Solidarität bedeutet für uns, Menschen nicht aufzugeben. Solidarität bedeutet, auch dort menschlich zu bleiben, wo der Staat auf Ausgrenzung setzt. An die Menschen hinter diesen Mauern: Wir hören euch, wir sehen euch, ihr seid nicht vergessen. Und an alle hier draußen: Lasst uns Solidarität nicht auf diesen Tag beschränken. Lasst uns gegen Isolation und Ausgrenzung kämpfen und für eine Gesellschaft eintreten, die auf Unterstützung statt auf Strafe setzt. Denn kein Mensch ist frei, solange andere eingesperrt und vergessen werden. Vielen Dank.
3: So. Das war gerade ein Redebeitrag, das war ein Grußwort von Kein Schlussstrich. Das ist eine Kampagne, die sich mit den Morden des nationalsozialistischen Untergrunds auseinandersetzt, die sozusagen dieses Thema aktuell hält und versucht aufzuklären, da ja Staat und Behörden das nicht getan haben. Beate Zschäpe ist ja hier Teil des NSU, war mit dabei, hat mitgewirkt, 9 Menschen zu ermorden aufgrund rassistischer Motivation. Und deswegen ist es wichtig, dass Leute weiter kämpfen für Gerechtigkeit, für eine Sichtbarkeit von diesen rassistischen Taten und die Opfer vor allem nicht vergessen lassen. Dazu passend wollen wir nochmal erwähnen, ihr habt ja sicherlich gestern mitbekommen, dass die scheiß Leute von den Freien Sachsen hier gestern vor der JVA eine Kundgebung gemacht haben, um ihre Impfärztin da zu feiern. Wir sind der Meinung, dass Freiheit bedeutet, sich um den Schutz von anderen Menschen zu kümmern. Und genau, die Freien Sachsen und diese Ärztin machen das offensichtlich nicht, sondern genau die stehen für den Hass und für die Gewalt, die tatsächlich Knäste hervorbringt. Also genau, wenn ihr davon was mitbekommen habt, freut euch vielleicht über diese Kundgebung heute ein bisschen mehr. Ja.

0: Wir machen weiter mit einer kleinen Überraschung. Und zwar ist Justice Armageddon heute hier. Und wird jetzt nochmal so 4, 5 Songs für uns performen. Seid ihr ready da drin? Justice Armageddon live! Ich fürchte, wir müssen mit so einem kleinen Soundcheck starten.
1: Oh.

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1: Maya wurde im Dezember 23 in Berlin festgenommen, weil Maya angeblich in Budapest Neonazis verprügelt haben soll. Und ist dann bis zum Sommer 2024 in Dresden in der JVA geblieben und wurde dann im Juni 24 nach Ungarn ausgeliefert, also so über Nacht gekidnappt, obwohl das Bundesverfassungsgericht die Auslieferung damals ausgesetzt hatte. Maya ist eine queere Person und ist seit mittlerweile fast zwei Jahren in Ungarn in Isolationshaft. Und Maya hatte für den 8. März schon ein Grußwort geschrieben, beziehungsweise so ein Gedicht. Und ich lese euch das jetzt mal vor. Maya schreibt immer so ganz toll. Ich hoffe, ich kann das auch angemessen vorlesen. Kein Gott, kein Staat, kein Patriarchat, hieß uns einst an einer Wand. Sieh den Ort, an welchem Mensch sich sein Abendbrot zusammen klaute. Jetzt steht da eine Wache und der Lack verschwand. Die Nachbarschaft zu Gehorsamkeit verdammt. Nun so scheint's, so soll es sein, denn so hat's Gesetz, Vernunft und Bezirksverwaltung bestimmt. Aber so nehmen wir das nicht hin. Nur eins zur Reproduktion, auch zwei. Unverzüglich sei aber zu entscheiden, zu nichts anderem dürfe uns das Leben verleiten. Ja, das wurde diskutiert und gestritten. Einander die Unterdrückung aus der Haut gerissen. Auf X, TikTok, auf dem Flugblatt kämpft das Vereinen gegen das Entzweien. Den Mensch verdamme zum Beneiden. So scheint's, so soll's sein. So hat's der rigorose Wettbewerb um Arbeit, Teilhabe uns bestimmt. Aber so nehmen wir das nicht hin. Nun aber reihen uns ein, fragen, auf wen ist Verlass, Gott oder Staat? Haben unsere Körper und Schwestern dabei, wissend, dass es das Patriarchat ist, welches entzweit. Wir aber, heiter und frech, füllen die Straßen mit Bass, bahnen uns die Stadt, wie sie uns gefällt, deviant, queer und mit solidarischen Genossen gegen Kapital, Rape Culture und Patriarchat. Wir haben unseren eigenen Garten eben dabei. Er ruft queer-feministische Migrantifa Unite. Mit solidarischen Grüßen, auf dass die Zeit zärtlich, unverzagt und kämpferisch bleibt. Bis bald.

0: So, am Ende der Kundgebung gab es noch einen Hinweis auf ein Angebot aus Leipzig. Da geht es um Briefkontakte aus dem Knast. Wenn ihr also Lust habt auf Briefe schreiben oder Lust habt, im Kontakt zu sein mit Menschen, die euch da antworten, hört euch das gerne mal noch kurz an.
1: Wir wollen die Isolation nicht nur heute brechen und hoffen, unsere Worte reichen auch hinter die Mauern. Wenn ihr euch Kontakt nach draußen wünscht, wissen möchtet, wer wir sind oder andere Fragen habt, dann schreibt einen Brief an Linda zu Händen, Infoladenindex minus Niveau Unterputz, Wurzener Straße 2a 04315 Leipzig. Nochmal die Adresse an Linda zu Händen, Infoladenindex minus Niveau Unterputz.
2: Das war's von der Außenstelle Chemnitz. Hier senden alle liebe Grüße und ganz viel Kraft in den Knast. Wir geben zurück ins Studio.

0: Vielen Dank an die Außenstelle in Chemnitz. Das klang nach einer ganz tollen Veranstaltung. Da wäre man wirklich gern dabei gewesen. Wir sind Knastmusik, eine Radiosendung für Gefangene. Und hatten diese Folge eine Sonderfolge. Und zwar wurde von einer Knastkundgebung vor der sogenannten Frauen-JVA in Chemnitz berichtet. Damit haben wir die Stunde jetzt schon voll bekommen und kommen damit jetzt zu einem Abschluss. Eigentlich sind wir eine Musiksendung, die von euren Einsendungen lebt, von euren Musikwünschen, die ihr ganz, ganz gerne an uns schicken könnt, per Brief. Und genau, diese Briefe könnt ihr an folgende Adresse schreiben. Radioverein Leipzig, Paul-Gruner Straße 62, 04107 Leipzig mit dem Stichwort Knastmusik. Ich sage die Adresse nochmal. Radioverein Leipzig, Paul-Gruner Straße 62, 04107 Leipzig mit dem Stichwort Knastmusik. Da könnt ihr Briefe an uns schreiben mit 10, 15, 20 Musikwünschen, Kochrezepten, alles, was ihr gerne mal hören wollt oder wenn wir mal was für euch recherchieren sollen, worüber ihr gerne ein bisschen mehr erfahren wollt, schreibt das auch gerne rein.
1: Wo und wann laufen wir genau? Auf UKW laufen wir in Leipzig und Chemnitz. In Leipzig über Radio Blau jeden zweiten Sonntag von 17 bis 18 Uhr. In Chemnitz jeden ersten und dritten Samstag im Monat um 21 Uhr bei Radio T. Die nächsten Sendungen sind damit in Leipzig am Sonntag, den 21. Juni von 17 bis 18 Uhr bei Radio Blau und in Chemnitz am Samstag, den 20. Juni von 21 bis 22 Uhr auf Radio T. Die aktuellen Sendetermine sagen wir in jeder Sendung auch nochmal neu an.
2: Das war's auch schon von uns. Ihr hört jetzt gleich nochmal die Sendungsbeschreibung auf ein paar anderen Sprachen und wir verabschieden euch, wünschen euch noch einen schönen Abend. Macht's gut.
1: Tschüss.
3: Tschüss.
1: Bis zum nächsten Mal.
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2: Erster Sonntag im Monat Mai 2026. Hier ist Friedberts Rockschau mit Frido und
3: Bert. Der Mai ist gekommen. Die Schlagzeuger treten aus.
2: Ich muss austreten. Ich bin ja Schlagzeuger. Du bist ja auch wieder ein Sprücheklopfer. Ja, eine Stunde lang Rockmusik liegt vor uns. Wir haben ein absolutes Bombenwetter heute. Es ist kaum zu ertragen. Es ist schon fast Sommer, ne?
3: Ist Sommer.
2: Frühling ausgelassen, sofort in den Sommer gehackt. Und ich mache jetzt hier eine Stunde lang Rockmusik, hauptsächlich so Stoner und ein bisschen so Heavy Psych, vielleicht auch mal ein bisschen Doom, mal gucken. Und wir starten, würde ich sagen, gleich mal mit einem schmissigen Song, einem echten Klassiker, und zwar von The Sword, dem Schwert, spiele ich auch ab und zu mal schon. Und diesen Monat gibt es das Desert Fest in Berlin und da spielen die auch. Und ich hoffe, ich kann da hinfahren zum Donnerstag zum Desert Fest nach Berlin, um The Sword live zu sehen. Und da ich das noch nicht gemacht habe, komischerweise. Die Band gibt es schon ewig, hatte auch zwischendurch leider auch eine Pause eingelegt. Da gab es also keine Live-Shows und jetzt sind sie aber zurück und da schauen wir mal. Und hier sind The Sword von Age of Winters mit ihrem absoluten Klassiker, und zwar Iron Swan, dem eisernen Schwan.

0: The Sword mit Iron Swan. Vom Album Age of Winters, ihr Debütalbum, schon Ewigkeiten her. Ja, und die ersten drei Alben von The Sword gehören eigentlich in jeden vernünftigen Heavy Rock, Heavy Metal Schrank. Das ist echt top Zeug. Genau,
1: in jede gut sortierte Bibliothek.
0: Genau. Und in jeden Spotify-Account. Ja, Age of Winters auf jeden Fall, dann Gods of the Earth und Warp Riders. Drei absolute Top-Alben hintereinander von The Sword. Spitzenband live. Bin ich gespannt. Der Gesang ist manchmal etwas krächzig, schrill. Mal sehen, wie es dann live ist. Ich bin gespannt.
1: So rabenartig.
0: So krähenartig, genau. Wenn die mal wieder Nüsse auf die Straße werfen.
1: Ah, oh, Krähen sind so tolle Tiere.
0: Ja.
1: Krähen finde ich richtig cool.
0: Hast du welche vom Haus bei dir?
1: Ab und zu mal, ja. Aber oft an der Elbe sind ganz viele.
0: Hm.
1: Und auch in der Stadt überall sind die.
0: Das sind ganz...
1: Die beobachten uns. Wenn du mal genau guckst.
0: Die Regierungsvögel beobachten uns. Ich finde es ganz schön. Ja, es geht weiter. Und zwar habe ich jetzt mich total aus dem Fenster gelehnt und habe gedacht, Mensch, ich spiele ja auch immer so Oldschool-Zeug. Das hat, The Sword war ja wirklich jetzt schon ganz alt, das ist ja schon fast 20 Jahre oder was, wie alt das ist. Und da habe ich jetzt noch habe ich ein paar Sachen mitgebracht. Und zwar gibt es ein neues Album von Elder. Elder ist eine ziemlich bekannte, so Heavy Psych, na, Stoner weniger, schon fast ein bisschen proggig an manchen Ecken, eine Band halt. Und die haben neues Material, das wird Ende des Monats veröffentlicht und es gibt aber schon ein paar Songs.
1: Ach so, ich wollte gerade fragen, ist der Song schon älter?
0: Pass mal auf, ehrlich jetzt mal. Ich wache für diese Späße, Junge.
1: Das ist das Wetter, es ist zu warm.
0: Echt jetzt schon?
1: Das ist mein Hirn.
0: Du hältst gar nichts mehr aus, oder?
1: Ja, das ist die Umstellung, die ganz schnelle Umstellung. Zack. Da ist das Hirn weich gekocht.
0: Ich denke, was dir jetzt helfen kann, ist Elder. Vielleicht vergisst du dann auch deine albernen Witze.
1: Ja.
0: Und zwar heißt das neue Album Through Zero, also durch die Null. Und hier ist ein Song, der heißt Capture Release. Und den hören wir uns mal an. Ich habe ihn selber noch gar nicht angehört. Ich habe ihn vorher kostenpflichtig heruntergeladen.

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1: Das stimmt. Vor dem Jingle lief Elder mit Capture Release. Haben wir es immer mal im Chor heute los. Capture Release vom kommenden Album Through Zero. Ja, das war typisch Elder. Es war etwas schmissiger als erwartet für mich. Manchmal haben die auch so ein bisschen ruhigere, langsamere Passagen. Das finde ich ein bisschen öder, aber das hatte gut Drive hier. Hat mir gut gefallen.
2: Dann passt es ja zum Desert Festival, so wenn es ein bisschen öde ist.
1: Ich weiß gar nicht, spielen die da auch? Weiß ich gar nicht, keine Ahnung. Aber auf jeden Fall schon gespielt. Ich gucke da immer drüber weg. Die spielen ja überall und gerne mal auf den größeren Festivals. Genau, und wo wir gerade von Festival reden, ist natürlich nicht bloß das Desert Fest, sondern es ist wieder Goggle Scream. Der ein oder andere weiß, dass ich ja Booker bin und Konzertveranstalter und mit Elbsludge Booking. Und da machen wir wieder unser Festival, nämlich das Goggle Scream. Draußen in Dürrüersdorf, Dittersbach, ein kleines, wirklich Mini-Festival mit erlesener Musik. Und ja, ist wirklich lauschig da draußen, macht Spaß. Und der Vorverkauf ist auf den letzten Metern, sind auch fast alle Karten schon weg. Dadurch, dass es ja auch so klein ist, ist ja auch fast keine Kunst, braucht man nicht so rumpransen damit. Aber wir freuen uns auf jeden Fall sehr auf 3 Tage wieder Remi Demi, 22., 23., 24. Mai, also zu Pfingsten. Und da geht es dort draußen los, ne? Und da spielen diverse Bands, da spielen 16 aus den USA, Midhaven, die erste Band aus Indien, die ich jemals veranstaltet habe. Das ist natürlich was Besonderes.
2: Sind die auf Europa-Tour?
1: Die sind auf Europa-Tour. Und
2: so einfach kommt, ist das ziemlich weit weg, ne?
1: Das ist wirklich weit weg. Indien ist echt krass so. Und, aber hat mich klar, also ich habe die Musik angehört und dachte so, okay, warte mal, das könnte was sein. Und dann ging das ruckzuck und dann ging das los. Und ja, das wird lustig. Und dann, ja, den nächsten Tag, das ist dann der Samstag, da haben wir dann verschiedene andere Bands, zum Beispiel auch Left Lane Cruiser aus den USA, auch eine richtig coole, geile, so harte Bluesband, sage ich mal. Und dann dazu Mineral, eine Supergroup aus Leuten von Speck und Earthbong und Sula Basana, wer den vielleicht kennt, der ist dort der Frontmann, ist letztes Jahr ausgefallen und das holen wir dieses Jahr nach. Jedenfalls zu dem Samstag, ach, es sind noch andere Bands, die dann spielen, zum Beispiel Nightstalker, Howling Giant aus den USA und die Cosmic Dead aus UK und dann als lokale Band unter anderem zum Beispiel Space Raptor aus Dresden und Saloon Bizarre aus Dresden und dann haben wir noch ein schönes Duo, nämlich Beehoover. Das sind ja ein bisschen schon fast Kumpels von uns. Auch eine deutsche Band, auch ein Duo. Und die machen richtige Schreddermusik schön am Samstag als letzte Band. Und da hören wir jetzt mal einen Song an, der ein bisschen mehr reinfetzt. Und zwar von Heavy Zoo, dem Album, was man so kennen muss von denen, mit Esophagus Overdrive.

0: Bee Hoover waren das gerade. Ein traumhaftes Duo, nur Bass und Schlagzeug. Da gibt es richtig eins auf die Waffe. Das ist cool. Der Schlagzeuger sitzt, aber der Basser auch.
1: Was?
0: Das Ganze, ja, ja. Und dann hat er auch ein übelstes Pedalboard vor sich und so. Da geht einiges. Muss man mal erlebt haben auf jeden Fall. Geile Kunden, geile Musik. Macht Spaß.
1: Also so rumgehopst so ist auf der Bühne, brauchen wir nicht
0: erwarten. Nö, das muss dann das Publikum übernehmen. Aber ich denke, die schmeißen, die machen schon so Feuer von der Bühne, da kommen die Leute dann in den Schwung, denke ich. So erwarte ich es zumindest.
1: Okay.
0: Nee, super, ist gut. Freue ich mich drauf. Also, genau, Bee Hoover unter anderem auf dem Goggle Scream zu Pfingsten in Dürröhrsdorf-Dittersbach. Tickets gibt es bei Ticks for Gigs. Wie gesagt, ist nur noch wenig übrig. Und dann machen wir dort schön wieder eine kleine Party. Das wird geil. Gut, für uns habe ich ja schon was Aktuelles gespielt von Elder und weil ich da auch dran gedacht habe, dass ich neulich das Video wieder gesehen habe von Hellas, einer schwedischen Band, da dachte ich, weißt du was, vom aktuellen Album Panorama, das ist auch frisch rausgekommen, irgendwie, ich weiß gar nicht mehr, im März oder so, spiele ich mal die Single jetzt hier, so ein etwas längeres Stück, 5:03 und Hellas zum Beispiel auf dem Goggle Scream immer wieder gern gespielt mit ihrem absoluten Mega-Hit Star Rider. Ich weiß auch nicht, wenn das dort... Wenn die Abende ins Laufen kommen, das ist so ein Song, der eigentlich immer kommen muss. Das ist so ein Gassenhauer eigentlich, wo die Leute schön abrufen. Obwohl das ist auch etwas besondere Musik, muss ich sagen. Hat auch so ein bisschen einen Keyboard-Touch an manchen Ecken, glaube ich zumindest. Meine ich mich zu erinnern. Und ja, und da hören wir jetzt einfach mal Hellas an vom Album Panorama Face of an Angel. Ja, hat.

0: Das lief ein lief.
1: Ja, das hat was Trabartiges.
0: Genau, das war
1: so. Nee, weil hier ist das Schritt, nicht Schritt. Nee, wie heißt das? Dieses genau. Ganz normale vor sich hin.
0: Trab ist das nicht.
1: Nee, ich Trab weiß, nicht.
0: Weiß das ich ist nicht.
1: Die Gangart, die erste Gangart.
0: Erster Gang.
1: Zweiter Gang. Der erste Pferdegang.
0: Wo ist die Kupplung beim Pferd? Das weiß man nie. Das waren auf jeden Fall Hellas mit Face of an Angel. Hat mir sehr gut gefallen. Ist schon sehr, sehr poppig, muss ich sagen. Aber es läuft sehr cool, geschmeidig durch. Dafür sind die auch bekannt. Und ich finde auch, dass die wissen einfach, wie die ihre Instrumente arrangieren müssen. Ja, die schön zwischendurch die Gitarrenlinien schön übereinander gelegt. Ja, und dann ein bisschen
1: auch schön hallig. Das Hallige gefällt mir sehr gut.
0: Ja, ich glaube, ich werde mir die Platte mal runterladen komplett und mir die mal reinfahren. Vielleicht kriege ich so
1: eine schöne Autofahrmusik.
0: Vielleicht kriege ich noch eine CD irgendwann. Ja, das scheint aber, ich habe jetzt gelesen, dass auch die CD-Verkäufe wieder hochgehen.
1: Als Nostalgie gehört gründen, oder?
0: Weiß ich nicht so richtig, keine Ahnung. Naja, ich bin ja schon immer Verfechter davon.
1: Das ist ja die 90er Generation, die sind so angefangen mit CD und die sind ja jetzt auch Familienväter Väter und die haben jetzt, tun jetzt auch ihre Jugend wieder zurückholen. Hm. Oder geben das an ihre Kinder weiter?
0: Vielleicht auch das, ne? Also ich habe ja die Hoffnung, dass es vielleicht auch Jugendliche gibt, die der CD hören. Ich weiß, das ist ein bisschen komisch und so. Man denkt ja immer, oh, das ist hier, wir waren doch jetzt schon in der Zukunft angekommen, in dem es keine CDs, also keine physischen Tonträger mehr gibt. Aber für mich ist das alles Quatsch. Ich finde das wunderbar. So eine schöne CD. Gucken sich das Cover noch mit an. Das riecht dann so komisch. Finde ich auch lustig. Nebenbei bemerkt, ich habe so ein paar CDs, die wirklich so einen ganz charakteristischen Druckgeruch haben. Weißt du, was ich meine? Zum Beispiel weiß ich ganz genau.
1: Ich kenne das von Büchern halt.
0: So, ne? Da habe ich zum Beispiel meine erste Biohazard-CD, Urban Discipline, das war mein erster so Pappschuber, sag ich mal. Nee, das ist ja oft zum Aufklappen, ist das ja da so ein Digipack. Ja. Und das hatte so einen ganz, ganz charakteristischen Geruch. Wenn ich das Ding aufgeklappt habe, war immer dieser. Dann hast du sozusagen CD eingelegt und dann hast du das dazu. Und dann immer die Bilder mit angeguckt, war so ein bisschen geil aufgemacht. So. Das ist schon, das sind Memories, verstehst du? Darum geht es ja auch, dass man Erinnerungen schafft.
1: Vor einer Zeit ein Buch gekauft aus den 70ern, das war original eingeschweißt. Als ich das aufgemacht habe,
0: da kam der Muff.
1: Das war schon ein bisschen muffig. so ein 50 Jahre altes eingeschweißtes Buch.
0: Das ist doch verkorkt.
1: Das war auch nicht so eine, wie man heutzutage die Folie drum hat, sondern noch so eine andere.
0: Okay.
1: Die kennt man, die hatte ich auch nicht mehr auf dem Schirm, aber als ich die gesehen habe, da ist mir die wieder eingefallen.
0: Okay.
1: Das war so ein ganz anders. Also es war so eine Zeitkapsel.
0: Krass.
1: Ich habe überlegt, ob ich es aufmache, aber schon wegen der Einschweißung. Aber ich wollte ja dann gucken, was drin steht.
0: Ich hatte jetzt in der Kantine, wo ich war, da gibt es eine Mitnahmekiste für Bücher und da war die Biografie von Erich Honecker.
1: Aus meinem Leben.
0: Das war, wir haben gelacht. Wir haben dann beim Mittagessen haben wir das dann, oder nach dem Mittagessen haben wir ein bisschen durchgeguckt, die Bilder angeguckt und so. Und das war schon ziemlich abgefahren. Und dann
1: ich stand bei meinem Vater im Regal.
0: Wirklich? Im Bücherregal. Ja, bei meinen Eltern nicht.
1: Hat aber nie einer gelesen.
0: Nee, wahrscheinlich nicht. Ne? Ist ja irgendwie so spannend gewesen.
1: Wie das Buch, was man zur Jugendweihe bekommen hat.
0: Weltall, Erde,
1: vom,
0: Mensch.
1: Nee, das war das haben wir nicht mehr gekriegt. Wir haben vom Sinn unseres Lebens gekriegt.
0: Was ist da, leere Seiten drin oder was?
1: FDJler.
0: Oh Gott. Warst du eigentlich in der FDJ, sag mal?
1: Ich war in der FDJ,
0: ja. Ja, ich habe das, Gott sei Dank ist das an mir, was ist Gott sei Dank, ist eigentlich egal.
1: Aber du warst doch Thälmann-Pionier.
0: Genau, ich war Thälmann-Pionier mit dem roten Wimpelchen, was für ein Quatsch. Egal. Pass auf, ich normalerweise nehme ich kaum mal Songwünsche an, ne? Und jetzt habe ich aber zwei richtige King Buffalo-Fans zu Hause. Mit 13 und 10 Jahren, die der Meinung sind, das muss gespielt werden, weil das haben wir jetzt einfach mal wieder rausgeholt und haben das auch per CD im Auto laufen. Und das kommt bei den Kindern extrem gut an, bei meinen eigenen. Und da muss ich jetzt einen Song spielen, der wirklich sehr lang ist, der geht über eine Viertelstunde, aber es muss sein. Denn was man verspricht, muss man auch halten. Und zeitlich passt das eigentlich noch.
1: Das weiß ich jetzt voll mit dem Jingle, ne?
0: Na, warte mal, da mach ich einen Jingle ganz schnell jetzt.
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1: Das stimmt. Ich spiele jetzt von King Buffalo den Doppelsong Red Star Part 1 and 2. Eigentlich sind das, auf der CD sind es zwei Songs, aber die gehen wirklich nahtlos ineinander über. Und es ist, der erste Teil ist eher so psychedelic, baut sich wunderbar auf und der zweite hämmert ordentlich rein. Und der Text ist auch ziemlich cool eigentlich für King Buffalo. Etwas politisch angehaucht, hat man den Eindruck. Und was ich auch cool finde, insgesamt, Dead Star heißt die EP oder kurzes Album, wie auch immer man das nennen mag. Und das ist für mich wirklich eine Sternstunde von denen. Dead Star, Sternstunde, lustig. Und egal. Was ich daran sehr gut finde, ist, dass die Grundstimmung irgendwie ein bisschen düsterer als der andere Kram, den die später gemacht haben. Die haben auf anderen Alben dann ein bisschen mehr Gas gegeben, ein bisschen schneller alles so. Aber ich mag das ein bisschen dunklere, so langsamere Zeug wirklich ein bisschen mehr. Und da hören wir jetzt eben an von King Buffalo auf Wunsch von zwei kurzen Red Star Part 1 and 2. Ein wirklich langer Mammutsong. Richtig cool. Da kann man abheben damit.

0: Ja. 15 Minuten.
1: 16 Minuten, 16. 21. Das waren King Buffalo vom Album, wahlweise der EP Dead Star mit ihrem Song Red Star, dem roten Stern, Part 1 and 2. Ja, ein absolutes Mammutwerk, immer wieder gern gehört bei mir zu Hause. Ich rede manchmal mit Helge Schneider, fällt mir gerade auf. und King Buffalo sind auch gerade auf Tour. Die spielen am 14., also zum Männertag in Leipzig und nächsten Tag auch auf dem Desert Fest. Auf jeden Fall eine Band, die ich auch gerne mal wieder live sehen würde, aber das wird dann wahrscheinlich Überschneidung mit Desert Fest, da kann ich wahrscheinlich nicht hingehen, schade. Weil ich dann nur zu dem 14. in Berlin dann bin und nicht in Leipzig wahlweise. Naja, das ist eben, so ist es eben manchmal. King Buffalo, auf jeden Fall eine Top-Live-Band, kann man mal auf jeden Fall angucken.
2: Ja, gibt es denn noch irgendwelche Sachen im Mai, wo man hingehen kann hier in Dresden?
1: Ich mache selber eine Show, das stimmt gut, dass du mich daran erinnerst. Und zwar heute in einer Woche haben wir Solace aus den USA, eine wirklich oldschool Stoner-Band aus den USA mit Hashtronaut aus den USA zusammen in der Chemiefabrik. Freue ich mich richtig drauf. Ist ein richtig dickes, schönes Ami-Heavy-Rock-Stoner-Rock-Paket. Und Solace gibt es schon ganz, ganz lange. Und das Krasse ist aber, dass mittlerweile gibt es einige andere Bands, die auch Solace heißen. Gibt sogar, ich glaube, sogar eine Dresden-Band Solace. Und ich hoffe mal, da kommen alle, die Solace kennen, kommen dorthin und dann werden sie Augen machen, wer das dann wirklich ist.
2: Ein beliebter Name.
1: Ja, scheint so. Auf jeden Fall auch eine richtig krasse Gitarrenband, muss ich sagen. Also die ziehen auch schön vom Leder mit zwei Gitarren, machen schön gekoppelt Melodien und so. Das ist ziemlich geil, freue ich mich drauf. Hat auch gestern ein Kumpel von mir kam klar, ey, ist das nicht nächste Woche und so. Wird richtig gut, freue ich mich drauf. Ansonsten gibt es dann irgendwann im Juni diverse andere Shows. Dann haben wir zum Beispiel Yawning Man, kommt wieder nach Dresden und dann machen wir den sächsischen Sludge-Kongress. Das kann ich aber dann nochmal extra beschreiben in der nächsten Sendung. Und wir sind schon wieder fast durch. Und dann machen wir so einen schönen Rausschmeißer. Und zwar habe ich ja vor uns recht am Anfang eigentlich als erstes Lied The Sword gespielt. Und dann machen wir nochmal einen Rausschmeißer von The Sword und diesmal vom Album Gods of the Earth. Firelances of the Ancient Hypersepherians. Ein übelst geiler Name und ein übelst geiles Lied. Wir wünschen euch noch einen fetten Sonntag. Genießt die Zeit. Ja, das Wetter.
2: Geht raus.
1: Kommt gut in die Woche und in den Monat. Und wir hören uns dann in dem Monat wieder. Ja. So wird es werden.
2: Ciao.
1: Tschüssi.

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2: Hier und jetzt im Radio der Country Club. Am Mikrofon Mario Wildner. Im Country Club wollen wir Ihnen heute Marty Robbins vorstellen. Im vergangenen Jahr wäre der Sänger, Songschreiber, Gitarrist und Pianist und Schauspieler 100 Jahre alt geworden. Viele hören in Robbins die beste Stimme der Country-Musik überhaupt. Am 26. September 1925 wurde Marty Robbins in Glendale, Arizona geboren. Dort wuchs Robbins mit 8 Geschwistern auf, bevor er zwischen 1943 und 1945 in der Navy im Pazifik diente. In der Zeit erlernte er das Gitarrenspiel. Den ersten Nummer 1-Hit hatte er 1952 mit I'll Go On Alone.

I'll Go On Alone aus der zweiten Aufnahmesession von Marty Robbins überhaupt und dann gleich Nummer 1. Robbins hatte nach seiner Zeit beim Militär als Sänger in einem Nachtclub und beim lokalen Radio gearbeitet. 1951 unterschrieb er einen Plattenvertrag mit Columbia Records. Die ersten Aufnahmen wurden noch im Honky-Tonk-Stil produziert. Später versuchte man, Robbins für den Teenager-Markt interessant zu machen. Vorbild war dann Elvis Presley, der für den Konkurrenten von Columbia, RCA, im Rennen war. Robbins nahm Rock'n'Roll-Songs wie Maybelline und That's Alright Mama auf. Den zweiten Nummer-1-Hit hatte er aber mit einer weiteren eigenen Nummer, Singin' the Blues, 1956.

Singende Blues, 13 Wochen auf der Top-Position der Charts. Spätestens dieser Erfolg ließ die Columbia Records für Marty Robbins größer denken. Im Januar 1957 wechselte er von den Aufnahmestudios Nashvilles nach New York. Unter Ray Conniff entstand unter anderem A White Sport Coat, wieder eine Nummer 1 in den Country-Hitlisten. Und in den Billboard-Pop-Charts auf Nummer 2 fast ebenso erfolgreich.

Die Eigenkomposition von Marty Robbins wurde auch international populär. In Deutschland hieß die Coverversion »Statt Weiß, trag Rot«. Robbins spielte bereits ab Ende der 1950er Jahre in einigen Westernfilmen. Die wurden allerdings nicht so populär. Aber für einen der großen klassischen Western sang er die Titelmelodie. Das war »The Hanging Tree«, deutscher Verleihtitel »Der Galgenbaum«. Aufgenommen wurde der Soundtrack diesmal nicht an der Ost-, sondern an der Westküste in Hollywood.

The Hanging Tree aus dem Film mit Gary Cooper und Maria Schell aus dem Jahr 1959. Marty Robbins hatte durch seine Herkunft aus Arizona und einem Großvater, der ein Texas Ranger war, einen tiefen Bezug zum alten Westen. So bat er die Verantwortlichen seiner Plattenfirma, ein klassisches Western-Album aufnehmen zu dürfen. Man versprach sich davon überhaupt keinen Erfolg, meinte aber, dies dem verdienstvollen Künstler schuldig zu sein. Am Nachmittag des 7. April 1959 nahmen in einer 8-stündigen Session 12 Songs auf. Mit nur 5 Musikern und 3 Chorsängern im Stil der legendären Sons of the Pioneers. Mit El Paso entstand dabei der populärste Song Robbins überhaupt. Der erste Country-Song, der jemals einen Grammy erhalten hat. El Paso, das in vielen Sprachen weltweit gecovert wurde, schaffte in den USA sogar für 2 Wochen Platz 1 der Popcharts.

El Paso, eine Geschichte von Liebe, Eifersucht und Tod. Aus dem Album Gunfighter Ballads and Trail Songs. Durch den Erfolg, auch der zweiten Auskopplung Big Iron, langte man schnell nach und bereits im Folgejahr erschienen More Gunfighter Ballads and Trail Songs. Insgesamt nahm Robbins 6 Western-Alben auf. Er gilt als der größte Western-Sänger überhaupt. Nach dem Erfolg von El Paso erhielt er bereits 1960 einen weiteren Auftrag für eine Filmmusik. Für das John Wayne-Werk The Alamo nahm er The Ballad of the Alamo auf.

in sehr bildreicher Sprache, geschrieben allerdings nicht von Robbins selbst, die Ballade der Festung Alamo. Bei den Verkaufszahlen konnten die Filmsoundtracks, auch The Hanging Tree, allerdings keine Spitzenplätze belegen. Das schafften aber Robbins Mainstream-Aufnahmen. So 1961 ein weiterer Nummer-1-Hit für ganze 10 Wochen. Don't Worry. Den unverwechselbaren Ton des tiefen Gitarrensolos erzeugte übrigens ein plötzlicher Defekt des Verstärkers bei der Aufnahme.

Bereits ein Jahr nach Don't Worry erreichte Robbins wieder den Spitzenplatz der Charts mit Devil Woman. Und das für ganze 8 Wochen. Die etwas spanisch klingende Akustikgitarre spielte wieder der verdienstvolle Sessionmann Grady Martin. Der hatte auch alle Songs der Westernalben mit eingespielt. Und das eben gehörte Solo bei Don't Worry. Devil Woman, wieder eine Beziehungsgeschichte aus dem Jahr 1962.

Devil Woman im etwas nach Karibik klingenden Sound. Nicht nur durch seinen Wehrdienst hatte Robbins eine Beziehung zur See. Bereits 1953 hatte er zwei Hawaii-Songs aufgenommen. 1957 folgte das Album Song of the Islands und 1963 Hawaii's Calling Me. Begleitet unter anderem vom Stilgitarristen Jerry Bird, zeigt Marty Robbins, welch perfekter Sänger er ist. Hören Sie seinen sicheren Falsettgesang auf Hawaiianisch bei Wailana.

Neben den Hawaii-Alben nahm Robbins in den Jahren 1962 und 1963 auch Songs für jeweils eine LP mit mexikanischen und karibischen Themen auf. Hörbeispiel vom Album Island Woman, Girl from Spanish Town.

Songs mit spezieller Thematik wurden natürlich nicht zu den ganz großen Hits. Aber in den 1960er Jahren schaffte Robbins noch weitere Nummer-1-Erfolge in den Country-Charts. Für das 1970 veröffentlichte My Woman, My Woman, My Wife erhielt Robbins seinen zweiten Grammy. Das Lied hatte er für seine Ehefrau Mary Sona geschrieben. Mit ihr war er seit 1948 verheiratet. Aus der Ehe gingen zwei Kinder, Jeanette und Ronnie, hervor.

Etwas ruhiger wurde es um Marty Robbins in den 1970er Jahren, zumindest mit Hits. Anfang der 1970er Jahre hatte Robbins seine langjährige Plattenfirma Columbia verlassen. Für 3 Jahre wechselte er zu MCA. Einer der nur 3 Top-10-Hits dort war 20th Century Drifter.

1976 war Martin Robbins zurück bei Columbia. Und das gleich mit einem weiteren Nummer-1-Hit, dem vorletzten seiner Karriere. Das El Paso-Thema hatte Robbins nie losgelassen. Nach dem Originalsong hatte er 1966 mit Felina from El Paso die Vorgeschichte der El Paso-Story singend erzählt. Und in El Paso City erinnert er sich 1976 über El Paso fliegend an den alten Song aus dem Jahr 1959.

Das gleichnamige Album El Paso City schaffte wie der Titelsong 1976 Platz 1 der jeweiligen Charts. Große Hits hatte Marty Robbins danach allerdings nicht mehr. Der Entertainer tourte aber weiterhin intensiv. Er machte Fernsehshows. Bereits 1966 hat er eine 13-teilige Western-Serie fürs Fernsehen gedreht. In The Drifter spielt er den umherziehenden Cowboy mit der Gitarre. Und Robbins widmete sich dem Autorennsport. 1979 schloss sich ein Kreis. Der Österreicher Udo Jürgens hatte bereits 1958 zwei Songs von Marty Robbins auf Deutsch gecovert. Jetzt nahm Marty Robbins ein Udo Jürgens Lied in englischer Sprache auf. Buenos Dias, Argentina.

Die deutsche Aufnahme von Buenos Dias Argentina mit Udo Jürgens entstand anlässlich der Fußball-Weltmeisterschaft in Argentinien. Das Lied war politisch

sehr umstritten, denn in Argentinien herrschte ab 1976 eine Militärdiktatur, unter der Menschen gefoltert wurden und verschwanden. Politisch umstritten waren aber auch einige Aufnahmen, die Marty Robbins gemacht hatte. Der bekennende Christ war auch bekennender Republikaner und Nationalist. 1966 hatte er zwei Songs aufgenommen, die sehr harter Tobak waren. It Ain't I Right singt er ein mehr als deutliches Statement gegen Sozialismus und Kommunismus. Und in My Own Native Land fasst er die Amerika First Sicht zusammen. Er erwartet Dankbarkeit für Hilfe in fremde Länder und meint, dass man Liebe nicht mit Gold erkaufen kann. Weiterer Kommentar übrigt sich an dieser Stelle.

Marty Robbins. Obwohl der Entertainer zeitlebens den Alkohol mied und Nichtraucher war, forderte der stressige Lebensstil seinen Tribut. Bereits 1969 hatte er einen ersten Herzinfarkt erlitten. 1981 die gleiche Diagnose. Und nachdem er weiterhin Autorennen gefahren war, erlitt Robbins am 2. Dezember 1982 den dritten Infarkt. Am 8. Dezember 1982 starb Marty Robbins im Alter von nur 57 Jahren. Uns bleiben nur die großen Aufnahmen eines Ausnahmekünstlers. Zum Beispiel Ribbon of Darkness aus dem Jahr 1965, eine weitere Nummer 1. Bis zum nächsten Mal verabschieden sich Ecki Simmert an der Technik und Mario Wildner, der am Mikrofon und für das Manuskript und Musikauswahl verantwortlich war.

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2: Und ihr hört in den nächsten zwei Stunden Beiträge der freien Radios aus ganz Deutschland zusammengetragen von freie-radios.net. 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Wir hoffen, ihr habt Spaß, genießt das erste Juniwochenende und bleibt dran auf jeden Fall. Bis später.
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4: Nachdem wir in den letzten Wochen ja so grandiosen Vögeln huldigten, da sie ja hier bei Halle auftauchten, kommen wir heute mal zu einem der unscheinbarsten Vögel, der aber einer der lebenden Beweise der Lehre von Charles Darwin ist, der Evolution und der Entwicklung der Arten. Denn das hat er ja auf Galapagos rausbekommen, dass diese Inseln also dafür sorgen, dass sich dort sozusagen Arten, die da vielleicht irgendwann mal gestrandet sind, dann auf den einzelnen Inseln auseinander gelebt haben und mit Veränderungen sozusagen eine Weiterentwicklung erfahren haben. Und seitdem ist das so eine Art Allgemeinwissen. Bis auf die, wie heißen die, Kreationisten, die ja immer noch glauben, dass vor 12.000 Jahren die Welt erschaffen wurde mit allen Arten. Unter anderem auch der Vogel der Woche, der ja da auch mit erschaffen wurde von Gott. Gott nahm sich damals vor, zwei Vögel hier in die Gegend zu setzen, die kaum voneinander zu unterscheiden sind, nach nichts aussehen und ihre Reviere so etwa in der Mitte von Mecklenburg-Vorpommern voneinander trennen, hat er sich gedacht. Oder sie. Oder es.
5: Ja.
4: Na Dank, möchte man da fast sagen. Denn so gibt es einen Vogel mehr. Vor 12.000 Jahren ist ihm das eingefallen. Ihm, er, sie, ihr, uns. Die Rede ist vom Sprosser. Kennen Sie nicht? Der Sprosser? Ja, nee, der hat gar keine Sprossen großartig sichtbar auf der Brust. Nur so ganz bisschen. Und das unterscheidet ihn optisch von der Nachtigall. Die kennen Sie natürlich. Hat man ja hier auch schon mal. Die singt jetzt ja nur noch so ein bisschen sporadisch, ne? Ist ja jetzt Sommer. Und da sind sie auch beschäftigt mit ihren Kinderchen, die sie füttern müssen und so. Also ist nicht mehr so richtig vonnöten zu singen. Und deshalb ist das natürlich jetzt auch nicht mehr so ein Top-Thema. Und trotzdem Vogel der Woche, weil ich finde, dass es wert ist, erwähnt zu werden, dass ein Sprosser sich in Halle so wohl gefühlt hat, dass er hier geblieben ist. Und mitten zwischen 50 und mehr Nachtigallen seinen krächzenden Gesang angestimmt hat, der sich wirklich vergleichsweise ein bisschen ärmlich ausnimmt, wenn man jetzt die Nachtigall sich vor Ohren führt.

0: Ja, das ist der Sprosser, die nordöstliche Schwesternart der Nachtigall. Hier nochmal die Nachtigall im Vergleich. Ja, klingt schon ein bisschen anders, oder? Also der Sprosser, ein etwas rauerer Gesell, Langstreckenzieher auch, der im südlichen Teil Afrikas überwintert. Da sowohl Nachtigall als auch Sprosser im vorletzten Jahrhundert als Käfigvogel beliebt waren, ist also die Namensgebung genau auf diese ganz kleinen, fast nicht sichtbaren Sprossen zurückzuführen. Das sieht man draußen eigentlich nicht. In Nederlands heißt sie übrigens die Noordse Nachtigall, also die nordische Nachtigall. Da erkennt man dann schon die nahe Verwandtschaft. Übrigens ist es im Schweden umgekehrt. Da ist der Sprosser die Nachtigall, während die hiesige Nachtigall die Südnachtigall ist. Also Sprosser, Nektergal, und die hiesige Nachtigall ist die Südnektergal. Ist schön, oder? Je nachdem, was man so wichtig findet. Und eine Sache unterscheidet diesen Sprosser schon noch von der Nachtigall, die ist ja sehr heimlich. Also ich weiß nicht, ob Sie überhaupt schon mal eine Nachtigall gesehen haben irgendwo. Und bei dem Sprosser wäre das theoretisch schon möglich, denn der setzt sich so hin, dass man ihn beim Singen durchaus sehen kann. Also wie andere Vögel richtig auf so eine Warte nennt man das, also irgendwo auf so einen Zweig. Natürlich eigentlich, damit er besser zu hören ist von seinen Damen. Und wenn das dann so wie jetzt hier im Frühjahr in Halle passiert, dann verliert der Sprosser komplett die Scheu vor den Menschen. Deswegen konnte ich da auch ganz nah ran und mir den auch mal angucken und natürlich anhören und sogar aufnehmen. Ja, und so hat Halle einen weiteren neuen Vogel, der in diesem Jahr in der langen Liste der Hinzugekommenen sich einreiht. Das wird ja hier die Stadt der Vögel. Nochmal zurück zum Sprosser. Der Sprosser, der lebt in so schilfigen, sumpfigen, weidigen Gegenden, also häufig so in Flussniederungen zu finden, aber eben vor allen Dingen in Norddeutschland und dann natürlich in Polen, Finnland, Schweden, auch Norwegen, Dänemark. Früher wurden die so viel gefangen, wegen ihres Gesangs und Käfige gesteckt, dass vermutlich ganze Populationen ausgerottet wurden. Also zum Beispiel hat ein 1877 europaweit tätiger Vogelhändler an 53 Orten Vogelfänger unter Vertrag und damit konnte er jährlich bis zu 1000 Nachtigallen und Sprosser verkaufen. Das muss man sich mal vorstellen. Und so war der Sprosser früher auch an der Elbe häufig, aber das ist dann Anfang des 20. Jahrhunderts schon vorbei gewesen. Und so ganz langsam kommen sie möglicherweise jetzt wieder zurück, denn Nachtigallen, Sprosser werden nicht mehr gefangen, wie auch andere Vögel hoffentlich nicht mehr gefangen werden, weiß man natürlich nicht so ganz genau. Ja, insgesamt also ein etwas kräftigerer Gesang, da haben sie sich früher gestritten, also ob also die Krone der Vögel im Gesang dem Sprosser oder der Nachtigall zugeordnet werden soll, weil der Sprosser so ein bisschen stärker, selbstbewusster, die Nachtigall ein bisschen verspielter, eher so Violine, nicht wahr? Und beim Sprosser dann wahrscheinlich die E-Gitarre. Okay, das überlasse ich Ihnen. Können Sie nochmal reinhören, ob das hier zum Sangeskönig erklärt werden könnte. Müssen Sie aber weilen, gibt es nicht mehr so wahnsinnig lange zu hören, denn der muss ja weit nach Südafrika, dann fliegt er auch schon Ende August, Anfang September sind die weg. Ja. Der Vogel der Woche, der Sprosser.
1: Hallo und herzlich willkommen. Schön, dass ihr zuhört. Ich sitze hier im Studio mit Martin von netzpolitik.org und wir sprechen heute über neue Überwachungsgesetze, die in Bund und Ländern demnächst auf uns zukommen. Gerade mit KI ist da einiges zu erwarten. Hallo Martin.
2: Hallo.
1: Wie geht's dir heute?
2: Gut, ich bin gespannt und bereit.
1: Also wir haben so einiges vorbereitet. Überwachung hat verschiedene Gesichter. Womit fangen wir an, Martin?
2: Ja, wir haben euch ja die 8 gruseligsten Überwachungstechnologien, die deutsche Polizei so nutzen oder nutzen wollen, mitgebracht. Und wir haben es nicht geschafft, die in eine wertende Reihenfolge zu bringen. Also es ist relativ random. Ich würde mal anfangen mit einer Technologie, die mich einfach besonders dolle beschäftigt. Das ist die Live-Gesichtserkennung. Es ist sowas wie das Ende der Anonymität im öffentlichen Raum. Die läuft hinter Überwachungskameras und erstellt so einen Code, einen Schlüssel zu jedem Gesicht von jeder Person, die da durchläuft, und vergleicht den dann mit den Schlüsseln zu einer Liste von Gesichtern, nach denen gesucht wird.
1: Das sind so diese Videos, wo man dann immer so eine Kiste um das Gesicht herum erkennt und da ist dann so eine Nummer drunter, ne?
2: Genau, ja, oder ja. Bling oder dann sogar der Name, wer weiß. Genau, das wird aktuell so ein bisschen versuchsweise oder wahrscheinlich auch wird auch einfach nur versucht, inwieweit die Bevölkerung das akzeptiert, wird das eingesetzt in Frankfurt am Main. Da ist das dazu da, um terroristische Gefährder oder auch vermisste Personen zu finden. Das heißt, die füttern das System mit den Bildern von Menschen, die sie suchen, und das findet dann genau diese Menschen. Das ist ein Riesending, so, das kommt jetzt. Das ist in Hessen ist die Ausweitung schon gesetzt. In Baden-Württemberg wollen sie das jetzt auch in mehreren Städten ausrollen. Niedersachsen, Sachsen, Schleswig-Holstein. Auch in der Bundespolitik gibt es schon Wünsche nach der sogenannten intelligenten Videoüberwachung. Man kann sich gut vorstellen, dass sowas in Zukunft auch hinter Videodrohnen läuft, die ja auch immer mehr Polizeien sich anschaffen. Und wenn man mal so sehen will, wo das hinführen kann, dann können wir nach China gucken, wo das ja so, solche Technologien schon deutlich weiter sind, wo dann zum Beispiel per Echtzeitgesichtserkennung Menschen eine bestimmte Menge Klopapier zugewiesen wird auf öffentlichen Toiletten, oder Menschen, die bei Rot über die Ampel gehen, bekommen dann Abzüge beim Social Score direkt. Also dystopische Sache kommt jetzt, ist auf dem Weg zu uns, relativ bald wahrscheinlich normal.
1: Was können wir dagegen tun?
2: Es gibt so, wenn man im Netz sucht, eine ganze Menge Tipps, die gehen in die Richtung so besondere Schminke, die dann irgendwie die Kameras verwirren soll, oder auch besondere Kleidung mit besonderen Mustern, die die Kameras verwirren sollen, oder auch so Brillen, die UV-Licht absondern. Ich habe dazu mal recherchiert, und das, was mir so erzählt wurde, war, dass das alles nichts bringt, weil die Anbieter dieser Kamera- und auch Gesichtserkennungssysteme sich solchen Abwehrstrategien dann auch anpassen. Das Einzige, was wirklich funktioniert, ist, sich einfach weit genug vermummen. Und also nur eine FFP2-Maske zum Beispiel reicht nicht. Das Gesichtserkennung kann ich nur über die Augenpartie auch schon identifizieren. Also man müsste sich wirklich weitreichend vermummen, was man aber ja auch darf, ne? Das ist ja, wird oft missverstanden. Das Vermummungsverbot gilt nur auf Demonstrationen. Man darf zum Bahn fahren oder um eben überwachte Areale zu durchqueren, sich in Deutschland eben durchaus vermummen. Und auf Demos und sowas darf man sich auch vermummen, wenn man sich denn demothematisch passend vermummt.
1: Zum Beispiel bei einer Demo gegen das Vermummungsverbot oder gegen Überwachung.
2: Ja, stimmt. Genau. Das könnte sogar gut funktionieren, ja.
1: Da ist auch eine Demo, und zwar
2: Am 13. kommenden Samstag.
1: 13.06.
2: In Berlin. 2026 in Berlin. Wo Warschauer genau? Straße, Ecke Machlewski-Straße, 14 Uhr.
1: Sehr gut. Kommt dahin. Wir erzählen das auch während dieser Veranstaltung hier nochmal ein paar Mal.
2: Und diese Demo wehrt sich eben gegen all diese Technologien, die wir jetzt hier vorstellen.
1: Ja, ich wollte noch mal sagen, Sonnenbrillen sind schön, nützen aber gar nichts, weil die Kameras auch im Infrarotbereich funktionieren. Das heißt, so wie du durch deine Sonnenbrille durchgucken kannst, kann auch die Kamera durch deine Sonnenbrille durchgucken. Ein Pappkarton hilft über dem Kopf. Das ist ganz gut.
2: Und was man natürlich auch noch machen kann, das hilft gegen diese Technologie, die Gesichtserkennung, aber so wie gegen jede Videoüberwachung, es gibt Menschen, man muss ja ganz vorsichtig sein, das ist ja kein Aufruf zu einer Straftat, aber es gibt natürlich Menschen, die gehen gegen Kameras vor. Ich habe da mal ein bisschen zusammengetragen, was da so soziale Bewegungen in der Vergangenheit alles veranstaltet haben und vor allem womit. Da gibt es verschiedene Werkzeuge, die sie eingesetzt haben, zum Beispiel Laserpointer, Regenschirme, die davor gehängt wurden, Kameras wurden auch attackiert mit Feuerwerk, Seilen, Steinen, Trennschleifern, Brecheisen, Hämmern, Schleifgerät, Kreissäge, Kettensäge, verschiedenen Schusswaffen, einem Fiat Punto, einem Vorderkipper, einem Einkaufswagen voll brennender Textilien und vielen anderen brennenden Fahrzeugen. Das ist, was ich so im Netz zusammentragen konnte da zum Thema. Aktuell wird auch relativ viel in den USA gehen Menschen gegen Kameras vor, weil da gibt es diese Flock-Kameras, die so ein Überwachungsnetzwerk über Nummernschilderkennung aufbauen. Haben da ganz wenige Freunde gerade. Diese Live-Gesichtserkennung wird immer schön geredet damit, dass eben damit nur mutmaßlich potenzielle Terroristen und Terroristinnen und vermisste oder mutmaßlich entführte Personen gesucht werden. Man könnte damit auch ganz einfach sämtliche Gefilmten identifizieren und dazu sich noch ihre Hobbys und Arbeitsplätze ausspucken lassen, wenn man das Ganze mit dem Tool zusammenschaltet, das der Patrick uns mitgebracht hat.
1: Genau, es gibt nämlich nicht nur Gesichtserkennung so live, sondern es gibt auch eine Gesichtersuchmaschine. Es existiert jetzt schon, im Bundestag wird auch gerade diskutiert, dass jetzt im Internet nach Gesichtern zu suchen, aber dazu später mehr. Gesichtersuchmaschinen, das heißt auf Polizeideutsch Gesichtserkennungssystem. Die Polizei hat bereits eine Datenbank von ungefähr 5 Millionen Personen. 2023 wurde diese Datenbank 117.894 Mal abgefragt mit einer sehr guten Erkennungsrate. Und da werden dann sozusagen Aufnahmen, die die Polizei macht, mit dieser Datenbank verglichen. Und dann guckt man, ob es da schon was vorliegt gegen diese Person. Die Frankfurter Polizei hat eine App, wo die einfach nur noch ihr Handy dem Tatverdächtigen, der Tatverdächtigen ins Gesicht halten und dann können sie direkt mit der Datenbank vergleichen. Achso, was ich noch dazu sagen wollte, diese 5 Millionen Personen, die speisen sich auch zu einem nicht geringen Teil aus Geflüchteten, weil jeder Mensch, der nach Deutschland kommt und irgendwie erkennungsdienstlich registriert wird, also als Geflüchteter registriert wird, wird erstmal fotografiert und kommt automatisch in diese Datenbank. Jetzt soll es mit dem Internet verglichen werden. Das heißt, man vergleicht nicht nur mit diesen 5 Millionen Personen in der Datenbank, sondern mit allen Fotos, die das Internet überhaupt von dir bereitstellt. Gibt es leider schon im Internet, nennt sich PimEyes und ist einfach eine Webseite. Du kannst ein Foto hochladen von der Person, die du gerne stalken möchtest oder sonstiges und dann spuckt sie dir alle Webseiten aus, die dieses Gesicht irgendwie mal registriert haben und du kannst dann natürlich jemanden sehr schön verfolgen. Das ist jetzt noch illegal, aber Herr Dobrindt möchte das gerne auch für die Polizei haben. Bekannt ist vielleicht der Fall Daniela Klette, die hat mal in den 90ern was mit der RAF zu tun gehabt und wurde dann von einem Journalisten über Facebook erkannt per Fotosuche.
2: Und was kann man dagegen tun?
1: Ja, lasst eure Fotos nicht im Internet. Wenn euer Chef irgendwie ein tolles Foto von euch machen will und es ins Netz stellen will, dann seid nicht auf dem Foto. Eure Social-Media-Accounts, manche sagen, man kann die auf privat stellen. Ich weiß nicht, ob das so eine gute Sache ist. Einfach mach keine Fotos und stell sie ins Netz von dir oder auch von deinen Liebsten. Das ist einfach nicht sehr ratsam. Datensparsamkeit ist da das Ding. Sportvereine, Arbeitgeber, aber Arbeitgeber, auch wenn du zum Beispiel auf einer Demo bist und es ein Massenfoto gibt oder wenn du beim Tag der offenen Tür der Bundesregierung bist, auch da werden Fotos von dir ins Internet gestellt. Vermeide das.
2: Ich habe noch was mitgebracht, das ist auch nochmal aus dem Bereich KI-gestützte Videoüberwachung. Das ist, man kann das nennen, den Verhaltensscanner. Seine Software, die analysiert, ob die Personen, die gerade gefilmt werden, artig sind oder ob die erwünschtes Verhalten gerade zutage zeigen oder nicht erwünschtes Verhalten. Es ist diese Software, die klassifiziert, was die Menschen tun in so verschiedene Kategorien wie Laufen, Knien, Fahrradfahren, sich umarmen, aber auch tanzen, rennen, taumeln. Und dann vor allem eben auch die Kategorien von Verhalten, bei denen es dann einen Alarm ausspuckt, also PolizistInnen auf die Szenerie aufmerksam macht. Das wäre dann sowas wie Kämpfen, Treten, Schlagen oder auch aggressive und defensive Körperhaltung. Und in Hamburg zum Beispiel auch Liegen. Was dann natürlich ziemlich diskriminierend ist, weil Menschen, die in der Öffentlichkeit viel liegen, sind halt oft auch wohnungslose Menschen, die dann einem erhöhten Überwachungsdruck ausgesetzt sind hier. Das ganze System wird in Mannheim seit über 8 Jahren trainiert, kommt jetzt wohl so langsam der Einsatzreife näher. Hamburg hat es vergangenes Jahr übernommen, Berlin ist wohl als nächstes dran. Die prüfen wohl gerade verschiedene Software-Varianten, mit denen sie das machen können. Und da haben sich aber auch schon zahlreiche weitere Länder angestellt, Hessen, Niedersachsen, Sachsen, Schleswig-Holstein, Baden-Württemberg. Das ist auch das wird ein Riesending, das kommt auf uns zu, die Videoüberwachung wird ja überall weiter ausgebaut und dann in Zukunft braucht es eben nicht mal mehr Polizistinnen, die da drauf schauen, sondern wir können vollautomatisiert komplette Innenstädte überwachen. Eigentlich war es mal total verrufen, diese beiden Systeme, also die Live-Gesichtserkennung und den Verhaltensscanner zusammenzuschließen, weil beide schon so je für sich schon so tief in Grundrechte eingreifen. Jetzt hat die neue alte Koalition in Baden-Württemberg, Grün-Schwarz, hat beschlossen, dass sie dann jetzt in Mannheim und in einer weiteren Stadt genau das tun möchten, eben Echtzeit-Gesichtserkennung und Verhaltensscanner in einem. Das ist eine Software, die analysiert, ob die Abgebildeten artig sind. Und wenn sie nicht artig sind, dann kann sie die direkt identifizieren.
1: Und haben die einen Grund genannt, warum das gerade in Mannheim so wichtig ist?
2: Nein, also Mannheim hat, glaube ich, relativ schlechten Ruf im Land. Es gibt wohl tatsächlich Kriminalität und es ist wohl, also ich tippe stark, dass das einfach, weil dieser Versuch mit dem Verhaltensscanner da jetzt schon so lange unwidersprochen läuft, dass es sich halt einfach anbietet als Testobjekt. Der Widerstand ist klein, dann setzen wir jetzt noch einen drauf, so wie es halt immer läuft, die scheibchenweise.
1: Salamitaktik. Ja. Was können wir dagegen tun?
2: Also umgehen lässt sich's nicht. Wenn man da langläuft, wo Videokameras und hinter denen Verhaltensscanner läuft, installiert sind, dann wird das Verhalten auch analysiert. Man kann sich nicht verhalten, aber man kann natürlich gucken, dass man kein Verhalten an den Tag legt, das einen Alarm auslöst. Also keine defensiven, aggressiven Körperhaltungen, so am besten die Hände nicht über Hüfthöhe, würde ich sagen, und nicht liegen.
1: Und was ist mit Tanzen? Ist das noch erlaubt?
2: Tanzen wird zwar erkannt, aber löst normalerweise keinen Alarm auf, wobei natürlich die Abgrenzung zwischen Tanzen und einer Schlägerei oder auch einer Umarmung und einer Schlägerei wohl super schwierig ist. Also die tun sich heute noch extrem schwer, damit das tatsächlich sauber voneinander zu identifizieren. Die Mannheimer Polizei konnte mir nach 8 Jahren noch keinen einzigen Fall nennen, in dem dieses System tatsächlich dazu geführt hätte, eine Straftat zu verhindern oder zumindest aufzuklären.
1: Das ist doch eine interessante Zusatzinformation. Ansonsten empfehle ich Ganzkörperkartons, die so den ganzen Körper einmal umschließen, vielleicht.
2: Ja, das könnte tatsächlich.
1: Jetzt kommt ein Karton.
2: Darunter kannst du dann auch tanzen, ohne dass es jemand merkt.
1: Wie schön. Was habe ich noch auf der Pfanne? So, jetzt waren wir bei Video, ne? Kamerageschichten. Und jetzt gehen wir mal ein bisschen weiter. Jetzt kommen wir zu Telefongeschichten. Das erste, was ich hier habe, sind IMSI-Catcher. Bevor mir Martin das erzählt hat, habe ich da noch nie von gehört. Das ist ein Gerät, was so in verschiedenen Größen und Formen daherkommt. Das simuliert eine Funkzelle, also so eine Antenne, mit der sich dein Handy verbindet. Und tut so, als würde sich denn dich weiter verbinden, aber eigentlich greift es denn die Daten ab, die du da rausschickst über dein Telefon, deine Position natürlich, wo du bist, deine Telefonnummer, die Telefonate, die du führst, alle übertragenen Daten, schreib dir dann einfach mit. woher wissen wir davon? Es gibt einfach Leute, die das herstellen im Internet. Könnt ihr einfach suchen, IMSI-Catcher. Und da gibt es Leute, die Werbung auf ihrer Webseite für die Dinger machen. Benutzen Geheimdienste, verschiedene private Leute, aber auch die Polizei benutzt IMSI-Catcher, um Informationen abzugreifen. Natürlich kann sie auch einfach eine sogenannte Funkzellenabfrage machen. Das heißt, sie geht zu den Anbietern, die da die Antennen bereitstellen, keine Ahnung, Vodafone oder wie immer die auch heißen, und sagen, gebt mir mal die Kontaktdaten raus, die ihr da weitergeleitet habt. Aber da gibt es eben denn nur, was halt in Anführungszeichen, nur die Telefonnummer. Das heißt, wenn bei einer Demonstration eine Funkzellenabfrage gemacht wird, dann hat die Polizei eine Liste von allen so und so viel tausend Menschen, die da mit ihrem Telefon auf der Demonstration rumgelaufen sind, auch wenn sie nicht telefoniert haben. Diese Auswertung geht auch ohne richterlichen Beschluss ab, häufiger mal. Aber bisher ist es noch eingeschränkt. Die Frage, wie es denn weiterhin geht.
2: Und was kann ich dagegen tun?
1: Nimm dein Telefon nicht mit auf die Demo. Ansonsten benutze den Flugmodus zumindest. Es gibt auch diese schöne App, die da heißt Briar. Die baut ein Bluetooth-Netz zwischen verschiedenen Leuten auf, die sich in der Nähe befinden. Bluetooth hat ja eine gewisse geringe Reichweite, aber wenn ihr auf einer Demo seid, könnt ihr als Gruppe euch eigentlich alle über Briar unterhalten, weil dann eine Info vom nächsten zum nächsten zum nächsten Telefon weitergereicht wird. Ist bisher noch nicht so in der Praxis, aber könnte man mal ausprobieren. Ihr benutzt am besten nur Ende-zu-Ende verschlüsselte Apps. Signal soll da ganz gut sein, habe ich gehört. Verwendet immer einen VPN. Aktualisiert eure Telefone regelmäßig. Und wenn ihr denn irgendwo unterwegs seid, beobachtet eure Umgebung. So ein IMSI-Catcher hat meistens irgendwo eine Antenne. Und vielleicht ist da dann auch so ein unauffälliger kleiner Wagen, der da irgendwo rumfährt und euch immer begleitet auf der Demo. Und dann, wenn ihr schon seht, dass die immer mitfahren, könnte sein. Beobachtet auch euer Telefon, wenn es so sprunghaft zwischen 4G und 5G hin und her springt oder so. Oder wenn es sich mal nicht verbindet und dann wieder, ist das immer so ein Hinweis auf einen IMSI-Catcher.
2: Ich habe noch ein paar Infos über Cellebrite zusammengetragen. Also wir sind hier auch im Bereich Telefon. Es geht darum, was passiert, wenn die Polizei dein Telefon in die Hand kriegt. Mhm. Das kann ja immer mal passieren. Bist auf einer Demo und hast da gefilmt und die Polizei denkt jetzt plötzlich, das sei wichtiges Beweismittel und deswegen holen sie sich jetzt dein Telefon. Oder sie werfen dir irgendwas vor und reiten bei dir zu Hause ein oder werfen jemandem was vor, den du kennst und reiten das halt bei dir ein. Also nehmen wir an, die Polizei hat jetzt Zugriff zu deinem Telefon, dann wird die das mit sehr hoher Wahrscheinlichkeit an das Universal Forensics Extraction Device von Cellebrite stöpseln. Das ist ein Hersteller von Forensic-Software. Dieser Typ von Software ist nur dazu da, Telefone zu knacken. Also auch wenn die irgendwie ein Entsperrmuster haben oder eine PIN, das Cellebrite kommt da trotzdem rein. Und man weiß es ja, was in so einem Telefon alles drin ist. Das ist so, ne, alle Inhalte, alle eingehende Kommunikation, teilweise sogar Passwörter, mit denen dann auch Accounts übernommen werden könnten. Polizei klont sogar SIM-Karten, mit denen kommuniziert sie dann im Namen der betroffenen Personen weiter. Also es ist extrem invasiv, kann man sich vorstellen, in so einem Telefon ist das ganze Leben. Es gibt, und das ist auch ganz ähnlich wie beim Staatstrojaner, zwei Typen von Telefonen, die stabil sind gegen Angriffe mit Cellebrite. iPhones im Blockierungs- oder Lockdown-Mode und andere Telefone mit Graphene. Sonst kann man auf jeden Fall nochmal raten, nutzt keine Fingerabdrücke oder Gesichtsfoto-Entsperrung. Die Polizei darf euch dazu zwingen oder darf gewaltvoll euren Daumen aufs Telefon drücken, darf gewaltvoll euer Gesicht so festhalten, dass sie ein Porträt machen können, mit dem sie das Telefon entsperren können. Also immer mindestens 6-stellige Random PIN. Ist auch nicht schlecht, ist dann, um wirklich selbst, sollten sie trotzdem reinkommen, einfach Datenhygiene, ne? Selbstlöschende Nachrichten und sowas.
1: Tatsächlich darf sie aber nicht deine PIN erfragen, ist das richtig?
2: Erfragen darf sie ja wohl.
1: Aber du musst nicht antworten.
2: Nee, du musst nicht antworten.
1: Willkommen zum hölzernen Digitalpferd, dem Staatstrojaner. bekannt wurde, der Staatstrojaner namens Pegasus, wenn mich nicht alles täuscht, in Israel entwickelt von einer Firma. Das ist eine Software, die eben mittels Anschluss an ein Gerät auf dein Telefon aufgespielt wird, kann aber auch gerne fernmündlich über WLAN oder Funkverbindung auf dein Telefon aufgespielt werden. Und dann hat diese Software Zugriff auf deinen ganzen Rechner, so wie es früher populär war, auch auf Windows und sonstigen Rechnern. Genau, das Bundesverfassungsgericht hat jetzt im August 25 festgestellt, dass das teilweise rechtswidrig war, verfassungswidrig war. Dieser Staatstrojaner darf offiziell jetzt nur noch bei Straftaten angewendet werden, die über 3 Jahre Gefängnis nach sich ziehen, aber dann ist er ja schon installiert. Ne? Also gerechtfertigt wird das durch die sogenannte Quellentelekommunikationsüberwachung. Da sagt die Polizei, ja, naja, früher haben die Leute telefoniert und wir konnten die einfach abhorchen und jetzt geht das ja nicht mehr, weil die ja ihre Telefonate verschlüsselt machen können. Deshalb brauchen wir den Staatstrojaner, um immer noch Leute abhören zu können. Und das nächste rechtliche Ding ist dann die sogenannte Online-Durchsuchung. Dazu brauchen Sie dann rechtlich ein paar mehr Gründe, aber da kannst du eben auch aus der Ferne durchsucht werden und die entsprechende Entschlüsselung vielleicht umgangen werden. Das heißt, das Telefon greift auf einer Ebene auf deine Daten zu, die alles, was du da reintippst, ausliest, die kann deine Bilder rauskopieren und der Polizei schicken, kann auch Bilder manipulieren, kann in deinem Namen das ganze Telefon bedienen eigentlich.
2: Und was kann man dagegen tun?
1: Ja, also wir haben schon gesagt, es gibt Graphene. Das ist ein Betriebssystem, was auf Google Pixel Handys läuft, was bisher noch einen ganz guten Ruf hat. Man kann das da also in sehr kurzer Zeit einfach darauf installieren, auf diesen Pixel Handys. Und die sind extra auf Sicherheit ausgerichtet, diese Betriebssysteme. Es gibt ein Mobile Verification Toolkit, der installierte Staatstrojaner oder ehemals installierte Staatstrojaner auch erkennen kann. Das ist von Amnesty International entwickelt worden. Aber da, wenn ihr nicht selbst Nerds seid, würde ich mir eine solche hinzu zitieren, weil das nicht so einfach ist. Zur Not könnt ihr, wenn ihr wisst oder das Verdacht habt, erstmal euer Telefon auf Systemeinstellungen zurücksetzen oder erst überhaupt mal neu starten. Beides sind so Methoden, da kann man, wenn man Glück hat, schon mal einen Trojaner loswerden, weil manche Trojaner sich eben wieder verflüchtigen, wenn man das Ganze neu startet. Ihr habt vielleicht alle schon mal von Phishing gehört. Neulich gab es so einen lustigen Skandal, wo die Bundestagspräsidentin nicht wusste, wie man einen Computer bedient und dann da irgendwie irgendwelchen Leuten auf den Leim gegangen ist und ihnen ihre Signalzugangsdaten geschickt hat. Also immer wenn, es muss nicht unbedingt der nigerianische Prinz sein, der euch eine Million vererben möchte. Es geht auch sehr viel raffinierter. Wenn euch da irgendwas komisch vorkommt, erstmal nicht reagieren, erstmal nochmal nachfragen. Nicht alles mitmachen, was man euch so schickt.
2: Du könntest uns nochmal was von der Vorratsdatenspeicherung erzählen.
1: Ja, also jetzt waren wir bei den Telefonen. Also was ich jetzt von Vorratsdatenspeicherung erzähle, gilt natürlich auch für Telefone, aber eben das Thema, das groß ist ja das Internet. Das Internet. Was ist eigentlich das Internet? Falls ihr das schon wissen solltet, könnt ihr jetzt mal kurz vorspulen. Aber leider musste ich feststellen, dass viele Leute nicht mehr wissen, was das ist. Also du hast so ein Telefon oder einen Rechner und der verbindet sich mit einem Provider. Das ist entweder über eine Antenne bei deinem Telefon oder über dein Modem. Und dann hat der Provider, der verbindet sich dann wieder mit einem Router und dann wieder mit einem Server und dann wieder mit einem Router. Und so geht er so über die ganze Welt herum. Und wenn du dann in Kuala Lumpur eine Webseite aufsuchen willst, dann durchläufst du so und so viele Server und Router. Alles per Kabel, nichts mit Satellit, also hoffentlich nicht. immer wenn du da eins weitergehst, dann wird die ursprüngliche Adresse, also die sogenannte IP-Adresse, von der du deinen Provider kontaktiert hast, die wird immer weitergegeben, sodass der Mensch, der die Webseite betreibt, dann auch weiß, von wo du eigentlich bei ihm anrufst oder die Daten abrufst. Und jetzt sollen die Provider diese IP-Adressen speichern und nicht nur seit jetzt, sondern seit 2007 hat die CDU diese glorreiche Idee, dass sie das tun sollen. Und jetzt haben sie wieder rausgekramt. Unglaublich, aber ist so. Es ist schon mehrmals als verfassungswidrig eingestuft worden vom EuGH. Und dieselbe Argumentation gilt wie vor 20 Jahren. Es ist einfach ein Generalverdacht. Es werden alle Leute erstmal werden die IP-Adressen gespeichert und eben nicht nur die IP-Adressen, sondern auch wann und wo du dich eingeloggt hast. Danach wird dann irgendwie geguckt, ob du vielleicht kriminell bist oder nicht. Das Argument ist immer, dass da ganz üble Betrüger und Pädophile gefunden werden können. Aber genau diese üblen Gestalten, die wissen alle, wie man diese IP-Adresse auch anderweitig verschleiern kann, zum Beispiel ganz banal mit einem VPN.
2: Was kann man dagegen tun?
1: Ein VPN. Was ist ein VPN? Das ist einfach, du gehst zu deinem Provider mit der ersten Verbindung, der geht zu einem nächsten Server und der ist dann eben der sogenannte VPN. Und dieser Server ist im Gegensatz zu den anderen Servern sehr vergesslich, behauptet er zumindest. Und vergiss deine IP-Adresse. Somit, wenn denn die Polizei eine Webseite überwacht, dann kann sie nur noch sagen, ja, der kam über den VPN dahin, aber wer da kam, weiß man nicht. Man weiß natürlich nie, ob die VPNs das auch wirklich machen und bei welchen Anfragen die denn vielleicht doch den Kram mitschreiben. Was ist ein gutes Kriterium? Wo sind die Server von diesen VPNs? Wenn du sowas benutzt, dann stellen die dir immer so eine Liste von Staaten und Ländern zur Verfügung. Gibraltar soll ganz gut sein. Auch die EU hat noch relativ gute Datenschutzrichtlinien. Wenn du über einen Server der USA irgendwo hingehst, naja, da ist denn vielleicht nicht mehr so sicher die Sache. Würde ich also nicht empfehlen. Also benutzt einen VPN, das können wir da tun. Und zusätzlich können wir noch Tor benutzen. Tor ist auch so ein Riesenpool. Alle gehen über diesen Pool denn auf eine Webseite und dann weiß man nur noch, du kommst aus diesem Swimmingpool an IP-Adressen heraus, aber nicht mehr woher. Genau, also es könnten alle von euch gewesen sein, die gleichzeitig Tor benutzt haben. Das ist die Idee bei Tor. So, wenn ihr Dateien teilt, dann macht es vielleicht nicht über WeTransfer oder so, weil das auch nur ein privater Anbieter ist und nachdem es kostenlos ist, naja, die werden einfach die Dateien verscheuern, die ihr da teilt. Das ist ja klar. Ne? Also wenn ihr sicher Dateien teilen wollt, nimmt sogenannte P2P-File-Sharing-Systeme. BitTorrent war da mal sehr beliebt. Man kann aus sich auch immer selbst einen verschlüsselten Torrent herstellen und den schickst du dann einfach deinen Freunden und dann können sie direkt von deiner Festplatte ohne Umwege etwas runterladen und da gibt es niemanden, der dazwischen funkt. Aber nur in der Kombination mit VPN und Tor zu empfehlen. Ja, und jetzt kommen wir zu dem größten Viech.
2: Jetzt kommt ein Trommelwirbel. Ja. Wir stehen vor dem Finale. Jetzt kommt das Palantir. Mhm. Palantir ist ein Firmenname von einem Anbieter für Datenanalysesysteme. Das ist so der deutliche Marktführer, steht Trump und der MAGA-Bewegung nahe. Der Mitgründer Peter Thiel, den kennt man vielleicht, das so, der reist gerade rum und erzählt von der kommenden Apokalypse und der mit seiner Technik aber fleißig mitarbeitet. Das Problem ist aber nicht der Anbieter, das Problem ist das Prinzip, wie das Ding funktioniert. Jetzt zum Beispiel der Verfassungsschutz kauft jetzt gerade eine französische Alternative, das läuft das Gleiche raus. Das ist, wir bauen eine KI-gestützte Datenbank und kippen da so viele Daten rein, wie wir können, dürfen oder haben. Das kann man da alles reinkippen. Zum Beispiel Daten aus Telefonen, die man per Staatstrojaner oder per Cellebrite ausgelesen hat. Oder Überwachungsaufnahmen oder die schon Analysen von Überwachungsaufnahmen, wie welche vom Verhaltensscanner oder von der Gesichtersuchmaschine. Also wer war wann wo. Könnte Surfverhalten aus der Vorratsdatenspeicherung, wer besucht wann welche Webseite und sucht wann nach was, auch noch dazu. So im Prinzip sogar Steuer- oder Gesundheitsdaten. So einfach alles rein und dann versucht dann die KI da irgendwie einigermaßen strukturiert drin zu arbeiten. Man kann dann so Fragen stellen wie, sag mir doch, lass mir mal alle Leute raus, die die letzten Samstag auf dieser und dieser Demo waren. Jetzt sag mir nochmal, wo sich diese Leute, wo sich noch regelmäßig größere Gruppen dieser Menschen treffen. Sowas kann die Polizei dann da fragen. Interessant ist, dass da ja dann, da sind dann nicht nur Daten von potenziellen Straftätern drin, sondern natürlich auch Daten von Opfern von Straftaten, auch Daten von Menschen, die mal eine Straftat angezeigt haben. Da hatten Menschen Daten von Menschen, die mal Zeugen einer Straftat waren. Oder wenn man nur eine Demo angemeldet hat, all sowas, dann ist man in einem Polizeisystem und dann werden all diese Daten können dann auch weiter mitverwendet werden. Das Bundeskabinett hat da gerade einen Gesetzentwurf zu verabschiedet, das sollen BKA, Bundespolizei und Zoll einsetzen dürfen, solche Software. Das tatsächliche, ja, deutlich verrufene Palantir wird schon eingesetzt in Bayern, Hessen, Nordrhein-Westfalen und Baden-Württemberg. Derartige Software sollen auch noch bekommen Berlin, Niedersachsen, Sachsen, Sachsen-Anhalt, Schleswig-Holstein und Thüringen. Also ist auch ein Ding, das ist jetzt einfach... Da muss man in Zukunft mit rechnen.
1: Und sehe ich das richtig, dann hat auch gleich der US-amerikanische Geheimdienst Zugriff auf all das, was darüber läuft.
2: Da kann man von ausgehen. Ja, sie sagen oft, die Systeme laufen dann lokal und Palantir macht nur die Software, leitet nicht die Daten aus. Man kann davon ausgehen, dass es immer eine gewisse Datenübergabe geben wird, allein weil die Palantir-Ingenieure ja checken müssen, läuft das richtig, wo kann man noch optimieren. Also da wird immer noch schon immer jemand dran sein.
1: Was kann man dagegen tun?
2: Keine überflüssigen Infos veröffentlichen. Gucken, dass sie möglichst wenig von dir haben. Also Vorsicht mit Social Media. Fotos haben wir ja schon gesagt. Wenn es Fotos von einem im Netz gibt, gerne auch mal probieren, ob man die noch wieder löschen lassen kann. VPN und Tor, um Suchverläufe zu verstecken, kommuniziert, verschlüsseln. Und fast das Wichtigste wahrscheinlich, was man gerade jetzt tun sollte, eben weil jetzt diese Welle von KI-Überwachungswahnsinn auf uns zurollt, sich politisch dagegen engagieren. Zum Beispiel mit dieser Demo.
1: Wann ist sie noch genau?
2: Die ist am 13.06.
1: An der Warschauer Straße.
2: Ecke Maschlewski-Straße, ja.
1: Ja, in Berlin.
2: Um 14 Uhr.
1: Und läuft dann wohin, weißt du das?
2: Ja, nach Kreuzberg und dann da, ich glaube, durch den Görli einmal um Kotti rum, all die Orte, wo jetzt demnächst die KI-Überwachungskameras hin sollen.
1: Also, wenn ihr in Berlin wohnt oder schon immer mal wieder diese schöne Stadt besuchen wolltet, nächstes Wochenende, 13. Juni 2026, ist eine gute Gelegenheit. Kann man noch was machen, politisch?
2: Ja, na klar, es gibt verschiedene Initiativen, die sich dagegen einsetzen, auf der Ebene verschiedener Bundesländer, aber auch bundesweit. Da ist eben dieser Zusammenschluss, der hinter der Demo steht, bislang hauptagierend.
1: Mhm. Gibt es irgendeine Webseite dafür?
2: Sicherheit-ohne-uebewachung.org.
1: Ihr findet es, das steht auch nochmal in der Beschreibung bei Freie Radios. Gut, das war's.
2: Ja, schön war's.
1: Ja, also packt nichts ins Internet, behaltet eure Fotos für euch und auch die von euren Freunden. Benutzt VPNs. Wer ein Android-Handy hat, überlegt euch das nochmal, ob das so eine gute Idee ist. Und dann sage ich vielen Dank fürs Zuhören.
2: Ja, auch von mir.
1: Und vielleicht bis zum nächsten Mal wieder, ne?
3: 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Lorenz, wir haben dich eingeladen, weil es ja auch immer wieder Anrufe und Mails und auch persönliche Wünsche gibt wegen unserer schlechten Empfangbarkeit in Dresden. Was ist denn dafür eigentlich der Grund?
4: Diese Frequenz, diese 100,2, die wir über Jahre hatten, wurde von dem Sender auf dem Dresdner Fernsehturm abgestrahlt von der Antenne und mit einer relativ hohen Leistung, also 5 Kilowatt. Im Rahmen dieser Kooperation mit Radio Apollo sind wir jetzt auf 2 kleineren und schwächeren Sendern zu hören. 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Eine Glühbirne hat unter Umständen auch 50 oder 100 Watt, das ist ein ganz guter Vergleich. Dann lohnt es sich auf jeden Fall mal so eine Zimmerantenne zu kaufen, sofern die nicht schon dran ist, die dann meist aus so T-förmig aussieht, also eine Zuleitung, und dann geht nach 2 Seiten so ein Kabel weg und das kann man dann irgendwo an der Wand befestigen, mal mit Reißzwecken ausprobieren oder sowas. Muss man durchaus ein bisschen testen.
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0: Einen wunderschönen guten Abend, liebe Hörerinnen und Hörer. 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
1: Guten Abend, hier kommen die wichtigsten Meldungen des Tages heute am 18. Mai 2050. Im südchinesischen Meer ist ein Zwischenfall zwischen autonomen Waffensystemen eskaliert. Nach übereinstimmenden Berichten haben sich mehrere unbemannte Einheiten gegenseitig als Bedrohung eingestuft und Angriffe ausgelöst. Die beteiligten Staaten weisen jede Verantwortung zurück und sprechen von Systemreaktionen. Die US-Raumfahrtbehörde NASA hat den Start des neuen Deep Space-Programms Dragonfly 3 bestätigt. Ziel der Mission ist der Aufbau einer dauerhaften, zunächst unbemannten Forschungsarchitektur im Saturn-System mit Fokus auf die Eismonde Titan und Enceladus. Vor 23 Jahren hatte die NASA die Erkundung mit dem Programm Dragonfly 1 gestartet. Zum Wetter? In weiten Teilen Deutschlands werden Temperaturen von bis zu 40 Grad erreicht. Es gelten weitreichende Einschränkungen beim Wasserverbrauch. Eine Entlastung ist derzeit nicht absehbar.
2: Jetzt beim Datum genau hingehört und deswegen natürlich keine Panik bekommen. Wir haben gerade eine völlig fiktive und frei ausgedachte Nachrichtenmeldung aus dem Jahr 2050 gehört, gesprochen aber von der echten und leibhaftigen Gundula Gause, also nicht von einem KI-Avatar. Wir sind nämlich immer noch im Jahr 2026 und zwar live auf der Republika in Berlin, der Konferenz für die digitale Gesellschaft. Ich bin Helene Reiner und neben mir sitzen auch ebenfalls live und echt und in Farbe Dunja Hayali, Moderatorin des Heute-Journals. Hi Dunja.
3: Hallo.
2: Und der Kommunikationsforscher vom Reuters Institute for the Study of Journalism der Universität Oxford, Dr. Felix Simon. Hi. Hi Felix. Schön, dass du hier nach Berlin gekommen bist.
4: Ja, vielen Dank für die Einladung.
2: Und ich bin wirklich froh, ich sitze lieber mit euch hier als Menschen, als mit Avataren. Das muss ich auf jeden Fall mal sagen.
3: Also ich glaube, das geht uns ganz genauso. Ich bin froh, dass wir vor allen Dingen auch echte Menschen hier haben, weil wir wollen ja hinterher auch noch ins Gespräch gehen. Und klar geht es auch über Bildschirme, aber man sieht einfach jetzt schon Mimik, Gestik, man spürt eine Stimmung. Und wenn hier nur Monitore wären,
4: das wäre
3: willst anders. Du mir jetzt schon widersprechen?
4: Wäre es anders. Nicht.
2: Also da ist auf jeden Fall noch viel zu besprechen. Unser Thema heute, das Heute-Journal 2050. Die Welt dreht sich weiter, aber wie drehen wir uns da eigentlich mit als Nachrichtenmenschen? Braucht es uns in Zukunft überhaupt noch? Und vor allem auch, was will eigentlich das Publikum? Also was wollt ihr da draußen, die ihr jetzt hier sitzt oder die da draußen, die jetzt gerade zuhören, was wollt ihr und was wollen wir als Gesellschaft eigentlich hören, sehen oder vielleicht auch fühlen? Wir finden heraus, welche Trends und Technologien es heute schon gibt, aber wir machen auch eine kleine Reise in die Zukunft.

0: Zukunft. Also steigt sehr gerne mit ein in unsere kleine Zeitmaschine. Schön, dass ihr dabei seid. Herzlich willkommen beim Heute-Journal-Podcast. Felix, du hast einen ziemlich beeindruckenden Lebenslauf. Du warst am Center for Digital Journalism der Columbia University, hast deinen Doktor in Oxford gemacht. Du hast Tech-Unternehmen und Medienhäuser in KI-Angelegenheiten beraten und deine Arbeit wurde unter anderem aufgegriffen in der New York Times, im Guardian, in der BBC, in der Washington Post und so weiter. Bei so einem Werdegang hat man vermutlich keine Angst, von einer KI ersetzt zu werden, oder?
1: Doch. Also zum einen, es fühlt sich merkwürdig an, das so gespiegelt zu bekommen, was man gemacht hat, aber auch ich habe tatsächlich Angst davor. Das ist nicht so, dass ich nachts ruhig schlafe, wenn ich daran denke, was diese Systeme zum Teil können. Und als jemand, der solche Systeme auch viel nutzt für verschiedene Tätigkeiten, verschiedene Bereiche meiner Arbeit, muss ich schon sagen, dass ich mittlerweile an dem Punkt bin, ich habe mit Dunja vor der Sendung kurz darüber gesprochen, da sind Sachen dabei, die ich mir vor 5 Jahren nicht hätte vorstellen können. Und so ganz ruhig schlafe ich auch nicht mehr.
0: Wie ist es bei dir, Dunja?
2: Ob ich glaube, dass ich ersetzt werde durch eine KI, da ich nicht so einen beeindruckenden Lebenslauf habe, ja. Aber ich habe keine Angst davor, nee, Quatsch. Also ich finde das schwierig, mir das vorzustellen, wie das in 20 Jahren sein könnte. Also ich mag zwar diesen Satz, stell dir mal vor, aber so richtig reicht meine Fantasie dafür nicht, weil zum einen ist unser Job ja nicht nur Moderation selber schreiben und dann irgendwie einen Text vorlesen, sondern du musst ja auch Spontanität zeigen können in Live-Situationen. Du musst mit heiklen oder unsicheren Lagen umgehen, beispielsweise es passiert gerade ein Terroranschlag und du bist live auf Sendung. Wie soll das eine KI machen? Das kann ich mir halt einfach nicht so richtig, das kann alles kommen, ne? Aber ich kann es mir halt noch nicht so richtig vorstellen. Ethische Abwägungen, welche Bilder zeigen wir, diskutieren wir jeden Tag, fast auch im Heute-Journal in der Redaktion. Können wir das den Zuschauern, Zuschauerinnen und Zuschauern zumuten oder nicht? Was ist eine Überforderung? Was für eine Einordnung braucht es auch? Und ehrlich gesagt gibt es eine Sache, die wird eine KI, glaube ich, nicht können. Und zwar sich so eine Art Expertennetzwerk aufzubauen oder mit den Korrespondenten, Korrespondentinnen.
0: Felix schmunzelt schon.
2: Oder Korrespondentinnen. Wenn ich jetzt meiner KI irgendwie einen Prompt gebe, was ist gerade in Iran los? Dann wird die mir das nicht wirklich sagen können. Aber wenn ich eine Korrespondentin in Teheran habe, dann kann ich die anrufen und die kann mir mitunter darauf Stand jetzt ganz andere Antworten geben. Und deswegen glaube ich nicht, dass wir ganz so schnell ersetzt werden. Es geht halt auch um Vertrauen, um Glaubwürdigkeit, Einordnung, Kontext. Und ich glaube, so weit sind KIs einfach noch nicht. Hoffe ich. Auch nicht in 20 Jahren.
0: Es gibt übrigens von der Bundesagentur für Arbeit, ich weiß nicht, vielleicht hat das ja jemand schon mal ausprobiert, es gibt den Jobfutur-Omaten. Da kann man dann einen x-beliebigen Beruf eingeben und der zeigt dann an, zu wie viel Prozent der heute schon automatisierbar ist. Ich habe vorhin nochmal nachgeguckt, also Moderator, Moderatorin bei Funk und Fernsehen heute zu 50% automatisierbar.
1: Wo stehe ich als Forscher?
0: Forscher. Ich habe zumindest was gesucht, was 0% automatisierbar ist. Und bin dann auf Erzieher, Erzieherin und Psychotherapeut und Psychotherapeutin gestoßen.
1: Finde ich interessant.
0: Ja, warum?
1: Also gerade bei Psychotherapeuten und Psychotherapeutin, nicht, dass ich jemand bin, der dafür advocaten würde, zu sagen, wir sollten das mit KI-Systemen ersetzen, aber tatsächlich die Tatsache, dass man mit diesen Systemen durchaus Gespräche führen kann, die dem Ganzen näher kommen.
2: Und es nutzen ja auch Leute schon,
1: dafür,
2: ne?
1: Nutzen. Also es wundert mich, dass es das so gerankt
2: wird.
1: Erzieherin, Erzieher kann ich sehen. Und jetzt Friseur, Friseuse gesagt hätte, hätte ich auch gesagt, ja, das ist vermutlich schwierig. Aber Psychotherapeut?
2: Bei dir vielleicht nicht.
1: Ich bin mein eigener Friseur.
0: Es ist bei Journalisten, Journalistin stand dabei zu 40% automatisierbar, was natürlich nicht heißen soll, dass dieser Beruf in Zukunft, dass es diesen Beruf nicht mehr geben wird, aber er wird sich halt einfach verändern. Aber Felix, würdest du jungen Menschen heute raten, sucht euch lieber was aus, was weniger automatisierbar ist in Zukunft, werdet nicht Journalist, Journalistin?
1: Nein, also ich würde auf keinen Fall Leuten raten, dass sie keine Journalisten oder Journalistinnen werden sollten. Das ist ein ganz wunderbarer Beruf und als jemand, der selbst mal zwischenzeitlich auf dem Pfad war in den Journalismus hinein und dann festgestellt hat, dass er nicht so wahnsinnig gut als Journalist ist, aber sehr gerne darüber forscht und das Ganze versucht zu verstehen, kann ich wirklich auch aus persönlicher Erfahrung sagen, es ist ein tolles Ding und das wird auch KI nicht ändern. Man sollte aber schon, wenn man über eine Berufswahl nachdenkt, das Ganze in Betracht ziehen und vielleicht sagen, gut, was ist mir wichtig, wie sehr kann ich auch mit Unsicherheiten umgehen, möchte ich etwas, das auf lange Frist weitaus sicher ist, wo ich da nicht so eine große Sorge haben muss, da ist Gärtner vielleicht besser als Journalist und Journalistin, weil da KI vermutlich für die nächste Zeit nicht so schnell
2: Aber ich will dir, also mir fehlt echt noch ein bisschen die Vorstellungskraft. Also wenn ich zum Beispiel rausgehe, um einen Film zu drehen und du redest dann mit Menschen, dann gibt es ja Wege und Mittel, sie auch, also es ist nicht, dass es ein Trick ist, ne, aber sie zu öffnen, das Vertrauen zu gewinnen. Und ich weiß nicht, wie das eine KI irgendwann können soll. Weißt du, was ich meine? Also Journalismus ist ja, das habe ich ja gesagt, mehr als einfach nur eine Moderation schreiben und 8 Stunden lang irgendwelche Texte lesen, sondern es ist ja echt auch ein bisschen was zwischen den Zeilen. Und gerade im Austausch, auch in einem Interview, in einem Streitgespräch, in einer Diskussionsrunde, weiß ich, also kann ich es mir nicht vorstellen.
1: Nee, ich glaube, fürs erste Jahr, also es ist, was du sehr schön beschreibst, ist das ja journalistische Arbeit, wie jede Arbeit aus verschiedenen Tasks besteht, aus verschiedenen Tätigkeiten und manche davon weitaus eher sich zu einer Form von Automatisierung eignen und dafür anfällig sind als andere.
0: Recherche und zum Beispiel.
1: Recherche, genau. Dieses Zwischenmenschliche, also jetzt hier zu sitzen.
2: Würde ich auch gleich mach erstmal.
1: Also dieses Zwischenmenschliche, die Art von Spontanität, von jemandem das Vertrauen zu gewinnen und zu sagen, okay, wie tickt diese Person? Wie komme ich vielleicht an eine Story ran oder wie muss ich auch respektvoll mit so einer Person umgehen, Absolut. Wenn ich die Story verstehen möchte?
2: Empathisch
1: zu sein. Das ist sicherlich nichts, was Systeme aktuell so einfach können und ihnen fehlt natürlich Embodiment. Also sie sind in der Form noch nicht Menschen aus Fleisch und Blut wie wir drei jetzt hier auf der Bühne. Aber es gibt eben auch viele Bereiche im Journalismus, die komplett andere Funktionen erfüllen als das, was du jetzt zum Beispiel machst.
2: Das passiert ja auch schon.
1: Helene, das passiert schon. Da wird KI eingesetzt. Also es ist... da verändert sich was und das hat sich auch sehr schnell verändert. Also es gab Dinge, die vor 5 Jahren noch als nicht wirklich automatisierbar galten und mittlerweile ist es vollkommen normal. Zum Beispiel Transkription ist so ein Beispiel. Ich erinnere mich noch daran, wie ich mühsam Interviews abgetippt habe, wie jemand hinter der Bühne jetzt da gesessen hätte und mitgeschrieben hätte. Das macht KI heutzutage, weil es geht und weil es sehr gut geht.
0: Und du hast aber jetzt auch immer gesagt, aktuell können diese Systeme das noch nicht. Also vielleicht... Magst du da ja wirklich einen kleinen Blick in die Zukunft? Und wie sieht es aus mit diesen Eigenschaften, das Menschliche, die Nähe herzustellen?
1: Sie werden besser darin. Das hat natürlich viele Gründe runtergebrochen. Liegt es daran, dass diese Systeme trainiert werden, zumeist auch von Menschen darauf, dass sie wärmer sind, dass sie verstehen oder zumindest das, was ein Computer als Verstehen begreifen kann, wie Menschen ticken. Und sie dahingehend optimiert werden. Ob das dann wirklich Empathie ist oder nicht, da streiten sich ganze Bereiche der Computer Sciences und der Philosophie darüber. Also haben diese Systeme wirklich eine Art von Bewusstsein. Das ist nicht so mein Tanzbereich. Aber sie werden besser. Und das ist nur eine der vielen Bereiche, die man sich im KI-Bereich anschauen kann, auf denen solche Systeme Fortschritt gemacht haben. Das ist auch was mir selbst nicht immer leicht über die Lippen kommt. Ich finde das zum Teil auch schwer zu akzeptieren. Weil es natürlich auch an Dinge herangeht, die wir eigentlich als zutiefst menschlich verstehen. Also die Tatsache, dass man durchaus eine empathische Unterhaltung mit einem System führen kann, das erscheint mir auch erstmal absurd. Also das ist nichts, was ich eigentlich direkt möchte oder wo ich sagen würde, das ist vielleicht eine Entwicklung, die wir bräuchten. Aber es ist der Fall und es gibt Leute, die das tun und diese Systeme sind offensichtlich erfolgreich genug, dass sie ihren sehr speziellen Fällen doch auch Leute in was wir als AI-Psychosis kennen, hinführen können. Das ginge nicht, wenn dieses System nicht zumindest was widerspiegeln könnten, was wir als empathische Kommunikation zumindest wahrnehmen. Ob es das ist, ist eine andere Frage.
2: Aber ich bin da ganz bei dir. Ich meine, wir haben uns vor 5 Jahren, das hast du ja gerade gesagt, schon gewisse Dinge jetzt nicht vorstellen können, mit denen wir heute ganz normal und alltäglich umgehen. Und wer weiß, wie es in 20 Jahren ist. Ich kann mir jetzt gerade auch nicht vorstellen, dass eine KI ein Interview führt, und dann sagt man, wie sieht dann der Prompt aus, unterbrich nach 3 Sekunden oder unterbrich, wenn derjenige 7-mal sagt. Also ich kann eine KI wirklich begreifen, ist der Inhalt sozusagen passend zu meiner Frage, redet da jemand
1: um das
2: Zeug, so das ist. Aber wahrscheinlich wird es kommen, also irgendwie.
0: da jetzt nochmal so einen kleinen Reality-Check vielleicht zu machen. Also natürlich habe ich auch bei der Vorbereitung auf diese Folge mir helfen lassen. Ich habe, Felix, du hast uns deine Forschungsergebnisse oder deine Texte hast du uns geschickt und hast selber vorgeschlagen, naja, jag sie halt durch einen Chatbot und lass dir eine kurze Zusammenfassung schreiben. Was man natürlich auch dazu sagen muss, eben weil du, Dunja, du hast ja vorhin gesagt, MERP so bei Recherche.
2: Research.
0: Ich habe auch noch mal länger mit unserem Fact-Checking-Team darüber gesprochen. An der Stelle übrigens sind echt hervorragende Kollegen, Kolleginnen. Danke, dass wir euch haben. Für die ist natürlich auch, sind KI-Tools, werden im Prinzip zu so einer Art zusätzlichen, zu so einem zusätzlichen Mitarbeiter oder einer Mitarbeiterin. Wobei die auch ganz klar gesagt haben, natürlich ist es super praktisch, um Dinge zu strukturieren, um auch in sehr, sehr kurzer Zeit verschiedene Quellen rauszufiltern. Aber die Quellenprüfung liegt immer noch bei einem Menschen, weil da diese Systeme auch noch nicht so gut sind, beispielsweise zu kapieren, dass eine Quelle Facebook oder eine Quelle Reddit nicht als vertrauenswürdig gilt oder dass da teilweise Meinungen und keine Fakten dargestellt werden. Insofern ist da am Ende natürlich noch der Mensch, aber das wurde mir auch nochmal gespiegelt, es kommt auch stark auf die Trainingsdaten an. Das heißt, wenn man diese Modelle mit Mist, sage ich jetzt mal, trainiert und füttert, dann wird auch Mist rauskommen. Felix, werden diese Trainingsdaten in Zukunft so gut, dass auch in diesem Fall die Quellenprüfung abgenommen werden kann von einem KI-System?
1: Das ist jetzt... Im Englischen würde man sagen, going out on a limb, also das ist so ein bisschen so eine vorsichtige Vorhersage, wahrscheinlich ja. Oder zumindest zu einem Grade, dass wir Stand heute sagen würden, das ist vermutlich ähnlich gut wie jemand, der jetzt kein absoluter Experte ist darin, aber vermutlich besser als sozusagen der gemeine Laie. Und das sieht man bereits, wenn man zum Beispiel anschaut, wie ganz am Anfang verschiedene KI-Systeme wahnsinnig schlecht darin waren, sozusagen über Real-World-Events, also das, was jetzt gerade passiert, in irgendeiner Form Aussagen zu treffen. Das hat sich innerhalb weniger Jahre verbessert, was nicht nur an den Grundtrainingsdaten, also diesem Grundtraining der Modelle lag, sondern auch, dass man über zum Teil eher fragwürdige Datenzugänge, zum Teil über lizenzierte Datenzugänge neue Daten sozusagen einspielt. Die kommen zum Teil von Medienhäusern, die kommen zum Teil aus vielen anderen Quellen, Wikipedia ist ein Beispiel. Und man sieht, dass zumindest die Top-Modelle, und das ist witzigerweise nicht das zwingend, was die meisten Menschen im Alltag nutzen, sondern wirklich die bezahlten Modelle, wo man doch auch sehr viel Geld in die Hand nehmen muss, um dazu Zugang zu bekommen, mittlerweile relativ gut darin sind. Natürlich immer noch Schwächen haben, immer noch Fehler machen, aber da schon die Entwicklung effektiv in Richtung geht, die einfach immer besser wird. Wie weit es gehen wird, ob es da irgendwelche Limits gibt, ist schwer zu sagen. Ich würde erwarten, dass es weitergehen wird. Ob es jemals Faktenchecker ablösen wird, wage ich eher zu bezweifeln. Da gibt es, Dunja schüttelt schon den Kopf und zu Recht, es gibt eben viele Dinge, die gar nicht digitalisierbar sind, die niemals in irgendeiner Form so leicht überprüft werden können, nur wenn man sozusagen digitalen Zugang hat. Dafür wird es Menschen brauchen. Also in ein Archiv zu gehen und zum Beispiel was rauszukramen, um zu sagen, ja, das ist richtig oder nein, das ist falsch. So weit sind wir noch nicht, so werden wir wahrscheinlich auch in den nächsten 20 Jahren nicht sein.
2: Ja, weil es geht ja dabei oder bei Journalismus auch nicht nur darum, einfach zu sagen, 2 + 2 = 4. Also sondern es geht ja dann doch um mehr. Und wir nutzen natürlich auch KI, ist ja nicht so, als würden wir das im ZDF nicht benutzen. Zum Beispiel auch zur Überprüfung von Bildern oder natürlich kannst du auch meine Moderation durchjagen. Aber wenn ich dann höre, dass wir eine KI nutzen, die aber auch wiederum Fehler machen kann und eine KI nutzen, die eine KI kontrolliert, die auch wieder Fehler machen kann, dann würde ich dem schon mal nicht vertrauen. Ich habe letztens zum Beispiel gegoogelt, wie oft war...
1: Interessant ist, ja. Weil Menschen machen ja auch Fehler. Also warum, was ist für dich da der Unterschied aus der Warte?
2: Also bei einem Menschen, klar machen wir Fehler. Und zu den Fehlern kann man dann stehen und sollte man stehen, die soll man dann auch berichtigen und so, das ist keine Frage. Bei einer KI habe ich manchmal das Gefühl, die, ich weiß nicht, ob sie manipuliert oder einfach auf falsche Daten zugreift oder nicht richtig weiß, wie Research geht. Ich habe eine einfache Frage gestellt, wie oft war Zelensky in Deutschland? Und dann kam eine Zahl raus und ich kam selber mit meinem, manchmal muss man ja einfach nur seinem eigenen Bauchgefühl oder manchmal auch das, was man ahnt, zu wissen, dem Vertrauen und wusste, die ist zu niedrig und habe dann unserem Researcher, kleine Side-Story, wir haben im Heute-Journal, wenn die ModeratorInnen, wenn wir unsere Moderation schreiben, Die bekommt ein Researcher, das ist für uns die wichtigste Funktion überhaupt innerhalb des Tages, weil der checkt alles. Der geht jedes Wort, jedes Komma und dann guckt er natürlich auch, ist das stimmig, ist es zu spitz, ist es, das kann eine KI zum Beispiel auch nicht, ist es irgendwie, hat es irgendwie einen falschen Zungenschlag und so weiter. Und die überprüfen alles, jede Zahl, wirklich jeden Buchstaben, das ist eine wahnsinnige Arbeit. Und die nutzen auch manchmal die KI erst und die findet nicht alle Fehler in der Regel. Und deswegen vertraue ich aktuell einfach immer noch mehr unseren Researchern, weil die auch einfach nochmal andere Möglichkeiten haben, glaube ich, Dinge abzuklopfen, abzufragen und zu checken. Ich habe letztens, weil wir gerade darüber gesprochen haben auch, er hat mich gefragt, ob ich KI benutze bei meiner Arbeit zum Research ab und zu, aber in der Regel frage ich dann den Researcher, kannst du bitte nochmal raussuchen? Ich habe letztens zum ersten Mal ein Interview durch eine KI vorbereiten lassen. Habe dann den Prompt gegeben, wer ist es, welches Thema, und dann kamen 5 Fragen raus und habe gedacht, hätte ich die so gestellt, hätte ich am nächsten Tag einen Anruf von der Chefredakteurin bekommen, was bei mir nicht ganz irgendwie
1: und ja, du bist
2: stimmen
1: raus.
2: Würde. Das, so, also das, soweit, Gott sei Dank, muss man ja sagen. Und ich finde auch, die Gefahr übrigens ist, dass man ein bisschen faul wird. Wenn ich jetzt zum Beispiel sage, schreib mir mal eine Moderation zu XY, das ist so, wie viel von Ihnen können noch Telefonnummern auswendig oder so ein paar Sachen vom Gehirn aus abrufen. Wie schnell man heute sagt, ach, ich google mal eben, bevor man mal 30 Sekunden drüber nachdenkt. Wenn ich mir jetzt vorstelle, die KI schreibt auch noch meine Moderation, noch besser als ich, dann wäre ich erstens sauer. Nein, aber das ist, ich finde, man kann das alles mal ausprobieren. Auch wir JournalistInnen sollten das ausprobieren und wissen, was ist möglich und wo ist einfach noch Luft nach oben und wo lauern einfach auch Gefahren. Und dafür ist es natürlich gut und sinnvoll, das alles mal durchzuspielen.
1: Ich glaube, das ist auch ein genereller Punkt, der wirklich für den Journalismus aus der Forschungswarte gilt, was KI betrifft. Es wird genutzt, es sollte auch genutzt werden. Also wenn Journalismus über diese Technologie berichten will, diese Technologie nutzen will für sich und durchaus auch ihre positiven Potenziale abschöpfen will, dann muss es genutzt werden, aber es ist eben in einem High-Stakes-Kontext. Journalismus ist extrem wichtig. Es brauchen sozusagen Menschen, nutzen Journalismus Tag für Tag, um wichtige Entscheidungen zu treffen, um die Welt zu verstehen, um ihr eigenes Leben zu navigieren. Märkte bewegen sich abhängig von Medienberichterstattung. Und da ist einfach diese Kontrollebene, die ohnehin schon besteht und eingebaut ist in das Ganze, nochmal besonders wichtig. Und das wird auch mit KI noch wichtiger werden.
2: Ja, und ich glaube, ehrlicherweise, ich weiß nicht, wie es Ihnen geht. Sie gucken ja vielleicht ab und zu das Heute-Journal oder Ingo war gerade hier, die Tagesthemen. Es geht ja schon auch um Glaubwürdigkeit, weil du mich gerade gefragt hast, naja, der Mensch macht ja auch Fehler. Aber dann kannst du halt sagen, hier, das war ich habe das falsch gemacht, Punkt. Wenn ich dann jetzt Ihnen sage, ja, das war die KI, denken Sie nochmal kurz drüber nach, was macht denn das mit Ihnen? Und ich glaube wirklich, wir müssen so ein bisschen aufpassen bei der Nutzung, weil wenn wir über Glaubwürdigkeit und Vertrauen sprechen, das ist wahnsinnig schwer zu gewinnen oder zurückzugewinnen. Und wir haben sowieso diese ganze Debatte um Desinformation beispielsweise. Das gab es schon vor 10 Jahren und vor 20 Jahren. Aber es wird natürlich durch KI, es gibt von mir Videos, die gucke ich mir an und denke, wann habe ich das denn gesagt? Habe ich aber gar nicht gesagt. Die sind mittlerweile so gut und so verwechselbar mit der echten Person, jetzt ist egal, ob Marietta oder Christian oder ich, und ich glaube, darüber sollten wir uns wirklich Gedanken machen, weil wenn wir diese Zweifel, wenn es immer mehr Zweifel gibt, wem glaube ich noch? Ich meine, wie nutzen Sie die sozialen Medien? Sie gucken Videos, ich gucke sehr viele Hundevideos und manchmal gibt es da wirklich, ein Hund rettet, ich kann mich jetzt an nichts Konkretes erinnern, aber von mir aus eine ganze Schulklasse, weil er den Bus aus dem Wasser zieht. Und dann für eine Sekunde freue ich mich und denke, wow. Und dann kommt natürlich mein Verstand und sagt, okay, das ist vielleicht ein bisschen Quatsch. So die Sachen können wir gerade noch erkennen, aber wir bleiben ja trotzdem hängen, weil sie uns faszinieren, weil wir es vielleicht auch glauben wollen. Nur, wenn wir immer weiter mit diesen gefakten Videos in den sozialen Medien konfrontiert werden, dann sät das auch bei mir. Ich glaube keinem Video mehr. Egal, was ich sehe, ich denke immer, ist es KI? Ist es denn echt? Ist es KI? Ist es denn echt? Und wer von Ihnen nimmt sich die Zeit, das wirklich dann nachzuprüfen, wenn es was Ernstes ist? Also jetzt nicht der Hund, der irgendjemand aus dem Wasser zieht, sondern Donald Trump, der sagt, Sie können sich irgendwas aussuchen, was Donald Trump sagt. Da gibt es ja diverse Möglichkeiten. So, und was macht das dann mit einem? Und ich glaube, am Ende ist es sogar, jetzt, da gehen wir jetzt nicht weiter drauf ein, tatsächlich demokratiegefährdend. Wenn du nur noch Zweifel hast, wenn keiner keinem mehr glaubt, wenn du alles hinterfragst und wenn dir niemand, wenn du keine Quelle hast, wo du sagst, der vertraue ich, dann wird es schwierig. dann vertraust du Institutionen nicht, dann vertraust du Sendern nicht, dann vertraust du ganz vielen anderen wichtigen Lebensbereichen. So, und jetzt darfst du mir sehr lang widersprechen.
1: Nee, gar nicht. Mich würde es interessieren, weil du gesagt hast, du vertraust keinem Video mehr oder keiner Quelle. Würde es zum Beispiel,
2: außer wir haben es selbst gedreht.
1: Außer ihr habt es selbst gedreht. Würde es auch für die Konkurrenz gelten?
2: Ja.
1: Also wenn du jetzt RTL ein Video siehst, sagst du, kann nicht echt sein?
2: Zweifel immer. Aber wissen Sie, Zweifel ist auch gut. Das wollte ich damit überhaupt nicht in Frage stellen. Also ich würde auch immer alles erstmal kritisch hinterfragen, kann das sein? Aber wir sind eben auf so einem Weg, dass du wirklich echte Szenarien, also unechte Szenarien in sehr real und sehr echt darstellen kannst. Und deswegen brauchen wir viel mehr Medienkompetenz an Schulen beispielsweise.
0: Und in der EU gilt ja der AI Act und ab August diesen Jahres auch die Kennzeichnungspflicht für KI-generierte Inhalte. Felix, meinst du, das ist eine gute Lösung oder eine Möglichkeit, um diesem Problem der Glaubwürdigkeit zu begegnen?
1: Ich glaube nicht. Also es ist gut gemeint und da haben viele sehr intelligente Menschen sehr hart daran gearbeitet. Am Ende des Tages ist, glaube ich, das größte Problem mit Glaubwürdigkeit nicht mal so sehr, ob der Inhalt, also das, was man sieht oder hört oder liest, echt ist, also sozusagen mit einer Kamera erzeugt und mit einem Mikrofon aufgenommen, sondern das Problem in vielen Fällen ist, dass gewisse Menschen meistens an extremen politischen Rändern Gründe haben, Dinge abzulehnen, die glaubwürdig sind. Und es gibt viele, viele Ansätze zu erklären, warum das genau der Fall ist. So richtig weiß man es, glaube ich, nicht. Aber da ranzukommen, wäre die große Aufgabe. Und das macht kein Label, das macht keine Kennzeichnungspflicht. Wenn ich vollkommen davon überzeugt bin, dass der Sturm auf das Kapitol am 6. Januar unter sozusagen kurz vor der Ernennung von Biden zum US-Präsidenten nie stattgefunden hat, dann kann kein Video von CNN oder vom ZDF oder von der ARD mich davon überzeugen, dass es tatsächlich Menschen gab, die mit allen möglichen Dingen bewaffnet in dieses Gebäude angedrungen sind und für Verwüstung und Tod gesorgt haben. Also das ist das Problem, dass es gewisse Gruppen gibt und das ist am Ende des Tages, das ist eine strukturelle Komponente, das gab es auch schon immer. KI macht das natürlich ein Stück weit...
2: Verstärkt es
1: und macht es ein Stück weit komplizierter, weil eben jetzt Technologie da ist, die uns Realitätsabbildung per Knopfdruck erzeugen kann. Und man sieht es auch, also ganz allgemein, wir sehen es in Forschungsergebnissen, Menschen sind generell ein Ticken skeptischer geworden. Ich glaube, was ich persönlich immer sehr interessant finde dabei, und ich merke es an mir selbst, also ich habe genau die gleiche Erfahrung wie du, bei mir sind es Katzenvideos, nicht Hunde, da scrolle ich irgendwie durch Instagram durch oder Blue Sky oder der gesamte Gesangsverein und schaue stellenweise drauf und denke mir so, na, das kann ja nicht echt sein. Aber sobald ich der Quelle vertraue, da setzt dieses Prüfungsverfahren dann aus, weil ich eben davon ausgehe, dass sich jemand die Mühe gemacht hat, diesen Inhalt zu überprüfen und mir etwas zu liefern, was glaubwürdig ist. Und was wir sagen können aktuell, das ist noch sehr früher Stand der Forschung, ist, dass wir das auch gesellschaftlich beobachten können, dass Leute generell ein Ticken skeptischer werden gegenüber Inhalten, die sie nicht direkt zuordnen können und dadurch ein Ticken mehr Vertrauen tatsächlich in etablierte Quellen stecken, was durchaus auch gute Nachrichten für zum Beispiel Journalismus und vertrauenswürdige Experten und Experten sein kann, weil da eben man normalerweise weiß, da kommt was her, das ist belastbar, da sind Prozesse im Gange, die dafür sorgen, dass das, was am Ende rauskommt, nach bestem Wissen und Gewissen eben wahr und vertrauenswürdig ist.
2: Du sagst gerade zuordnen, ne? Das ist ja das eine und das andere ist aber auch dieses, ich will nur das glauben, was sozusagen meine eigene Meinung bestätigt. Das ist ja auch ein Phänomen, was wir schon seit ein paar Jahren beobachten. Das wird wahrscheinlich auch schon immer und jeder kennt das von sich selbst, wollte ich gerade sagen. Nur dann gibt es eben die Kräfte, die du gerade angesprochen hast und ich glaube schon, dass eben KI die Möglichkeit schafft, genau diesen Resonanzraum von Desinformation, Hetze, falsche Berichterstattung und so, dass das dadurch noch verstärkt wird. Und darauf müssen wir Antworten finden, weil wir werden es ja nicht aufhalten oder verhindern. Es findet ja auch schon statt. Und das, finde ich, ist irgendwie auch spannend, was man eigentlich dann da dagegen setzen kann oder wie man da vielleicht auch mit Hilfe von KI da eine Lösung findet.
1: Ich glaube, eine Sache, die ich kurz einwerfen würde, ist, ich stimme dir zu, du hast absolut recht. Gleichzeitig ist es wichtig, dass wir nicht in so eine Form von Alarmismus verfallen und sagen, nothing can be believed any longer, das ist alles jetzt nur fake, Wahlen sind sowieso nicht mehr vertrauenswürdig. Also das ist auch, das hat man aus verschiedenen Forschungsergebnissen gesehen, das kann leider auch so einen Gegeneffekt haben, dass man aus guter Überzeugung heraus, auch ich tue das, dafür warnen will und sagen will, wir müssen darauf Acht geben, wir müssen aufpassen, Hier ist was, hier hat sich was verändert. Das aber leider dazu führen kann, dass Leute zu skeptisch werden und dann tatsächlich denken, naja, eine Wahl kann eigentlich gar nicht mehr geheim und echt sein in einem politischen Kontext, weil das eh alles nur noch manipuliert ist. Nichts kann mehr geglaubt werden, alles ist nur fake. Das kann auch sozusagen so leider so eine gewisse Form von Backlash haben. Und ich glaube, da die Balance zu wahren, auf der einen Seite darüber aufzuklären, zu sagen, hier haben sich Dinge verändert, wir müssen in Schulen ansetzen, aber durchaus auch bei der älteren Generation. Also meine eigenen Großeltern bräuchten sicherlich auch, so lieb ich sie habe, vielleicht mal mit einem Kurs, was mittlerweile geht, was sich verändert hat. Wir müssen Institutionen stärken und ja, Journalismus sollte auch gestärkt werden, um dem Ganzen zu begegnen, ohne das Ganze in der Ecke zu rücken, zu sagen, es ist sozusagen die Apokalypse, die uns bevorsteht.
0: Wir haben jetzt ja schon viel über unsere Perspektive, über die Arbeit von Journalisten und Journalistinnen gesprochen, über Medienhäuser. Aber ich hatte ja auch eingangs die Frage gestellt, ganz wichtig, und da habe ich auch einen Text von dir, Felix, gesehen, in dem du ja sozusagen ein bisschen den Vorwurf erhebst, das würde oft auch übersehen werden, nicht nur was wir wollen, was wir alles damit anstellen können, sondern was auch das Publikum und die Menschen da draußen damit überhaupt anfangen wollen. Was kannst du uns da aus deiner Forschung erzählen? Also was wird da gut angenommen? Welche Inhalte, auch KI-generierte, wie steht man dem entgegen?
1: Also zum einen muss man es aufschlüsseln. Wenn man sich jetzt nur anschaut, wie Menschen KI-Systeme nutzen, sozusagen handelsübliche KI-Systeme, also ChatGPT, Claude, Google, Gemini, also sozusagen die bekannten großen Consumer-Facing AI-Systems, da ist es so, dass tatsächlich Informationssuche eigentlich top ist. Also das ist wirklich das, was die meisten Menschen nutzen. Und darunter gibt es eine ganze Bandbreite an verschiedenen Nutzungsformen, wo Menschen wirklich sehr kreativ sind damit. Also ich glaube, das Faszinierendste, was ich neulich gehört habe, war, dass mein das Waschbecken war kaputt, der Klempner kam und ich musste halt irgendwie Smalltalk machen, weil in England ist das so üblich, man bietet den Leuten Tee an und dann steht man irgendwie so komisch daneben und hofft, dass sie das Ganze reparieren. Und ich frage ihn dann so, um das Gespräch am Laufen zu halten, so naja, was er denn mit KI machen würde. Und da war dann die Antwort, naja, er mag Tattoos und wenn er ein neues Motiv hat, dann macht er ein Foto von und macht dann ein Foto von seinem Arm und fragt dann das System, ihm zu zeigen, wie das auf dem Arm aussehen würde. Ich gedacht habe so, okay, da wäre ich jetzt persönlich nie drauf gekommen. Aber das ist, glaube ich, zumindest, wenn man diese KI-Systeme sieht, wie Menschen damit umgehen, das Nutzungsfeld ist sehr breit und man kann sich zum Teil gar nicht vorstellen, was Menschen damit machen, weil Menschen eben sehr kreativ sind. Das ist, was uns auszeichnet. Im Journalismus ist es ein bisschen eine andere Sache. Da sehen wir durchaus in den Daten, die wir haben, dass Leute verschiedene Formen von Akzeptanz für die Nutzung von KI im Journalismus haben, was relativ okay ist für die meisten, ist zu sagen, man nutzt ein KI-System, um einen Text zu copy-editen, also dafür zu sorgen, dass der grammatikalisch korrekt ist, dass da keine Rechtschreibfehler drin sind, die total brutal auffallen. Da sagt die große Mehrheit der Menschen, that's fine, das brauchen wir auch nicht mal gelabelt haben, weil das für viele Leute effektiv was ist, was schon da ist. Also Autokorrektur kennen wir.
2: Findest du?
1: Dich zu ersetzen zum Beispiel wäre komplett anders. Da sind Leute sehr skeptisch. Also wenn es um Moderation geht, wenn es um Fernsehansprache, TV-Moderators geht, da sagen viele Leute, nee, wollen wir. Also und da wollen warum? Wir mit KI nichts zu tun haben. Wahrscheinlich, weil da das drin ist, was du vorhin beschrieben hast, nämlich diese menschliche Komponente, das Gefühl, dass man da jemanden sitzen hat, der accountable ist, den man durchaus zur Rechenschaft ziehen kann, der aber auch ein Mensch ist aus Fleisch und Blut, der im Zweifelsfall ähnliche Erfahrungen gemacht hat wie man selbst, der Empathie verspürt, der sich in die Situation hineinfühlen kann. Und ich glaube, das scheint den Leuten sehr wichtig zu sein, verständlicherweise. Es ist mir als Mensch, nicht als Forscher, natürlich auch wichtig.
0: Lass uns zum Schluss noch in unsere angekündigte Zeitmaschine steigen. Wir haben uns drei Zukunftsszenarien überlegt, würde die gerne mal durchspielen. Die Vision 1 ist, man steht morgens auf, es war eine richtig miese Nacht, der nette persönliche KI-Assistent in dem Ohr weiß das natürlich sofort, dass man nicht gut geschlafen hat und passt die Nachrichten deswegen an. Man steigt dann vielleicht ein mit so ein paar Good News, dem neugeborenen Tierbaby im Zoo und natürlich sagt einem der Assistent danach auch, dass heute der praktische Zwiebellook dass man darauf setzen sollte, weil das Wetter ist nämlich heute sehr, sehr unberechenbar. Das heißt also 100% KI, 0% Mensch. Vielleicht machen wir mal kurze Handzeichen im Publikum. Ist das eine Vision, ein Szenario, mit dem ihr euch anfreunden könntet? Wer fände das gut?
1: Also ich finde es okay.
0: Du findest es okay? Ja?
1: Es klang jetzt nicht so wahnsinnig gruselig bisher.
2: warten wir mal was ab, was kommt, dann stimme ich dir vielleicht gleich noch zu.
0: Dann könnt ihr am Ende entscheiden.
1: Genau, ich hätte am Ende entscheiden müssen.
0: Vision 2. Ihr steht wieder auf, ihr setzt morgens die Smart Glass auf und kommt dann zu einem Entscheidungsfeld. Auf der einen Seite Human Generated und auf der anderen AI Generated. Ihr wählt Human und automatisch werden 50 Euro abgebucht. Das heißt, ihr bekommt einen Tagespass für menschliche Inhalte. Der Mensch wird zum Luxusprodukt für die, die sich's leisten können. Also 50% KI, 50% Mensch, je nach Geschmack und Geldbeutel.
2: Okay, weiter.
0: Ich sehe skeptische Blicke im Publikum. Aber ist das wahrscheinlich, dass sowas kommen könnte?
1: Also das konkrete Beispiel glaube ich nicht.
0: Aber dass man sozusagen für die menschlichen Inhalte irgendwann mehr bezahlt, weil sich sonst niemand mehr leisten kann?
1: Das wäre möglich. Ich glaube nicht genau in der Szenarioschilderung, aber durchaus, dass es, dass Menschen freiwillig dafür zahlen werden, wenn mehr menschliche Inhalte oder menschliche Involvierung in was drin ist. Das kann ich schon sehen.
0: Dann kommen wir noch zu unserer dritten und letzten Vision. Selbe Szenerie, man wacht morgens auf, geht vor die Haustür und dort liegt eine gedruckte Zeitung. Weil es einen großen KI-Backlash gab, die Blase ist geplatzt, außerdem gab es irgendwann nur noch AI-Slop, also Müll, den irgendwann niemand mehr haben wollte. Das heißt, 100% Mensch, alles bleibt so, wie es ist, beziehungsweise wird so wie früher. Wie findet ihr das Szenario? Ein paar jubelnde Gesten sehe ich im Publikum. Ist nicht wahrscheinlich, oder?
2: Nein, also so gern ich ab und an eine Zeitung lese, weil ich dann Artikel lese, die ich online nicht lesen würde, weil ich sie weiter scrollen würde. Ich glaube wirklich, dass KI eine krasse Revolution ist und dass wir schon einiges sehen, aber wir sind noch ganz am Anfang, nochmal mit der Vorstellungskraft. Ich glaube, wir müssen einfach lernen, vernünftig damit umzugehen, zu gucken, in welchen Bereichen ergibt es Sinn, dass man sie einsetzt, wer trainiert sie, ganze ethische Debatte und so weiter. Und ich glaube, wir müssen uns, deswegen ist ja auch gut, dass wir darüber reden, auch im Bereich des Journalismus, ich glaube, wir müssen uns dieser Herausforderung, und ich sehe es in vielen Bereichen schon auch als Chance und als sozusagen Zusatz, nicht als Ersatz, sondern eben als unterstützendes Mittel. Und ich glaube, wenn uns das gelingt, dann ist es ja eigentlich was ganz Wunderbares als Idee. So, nur leider neigt der Mensch und jeder von uns wird sich da auch vielleicht an die eigene Nase fassen, dass man mit solchen Situationen, beziehungsweise mit, nicht Situationen, sondern Plattformen oder wie man was kommentiert, wie man mit irgendwas umgeht, auch nicht immer tipptopp mit einer Eins nach Hause geht. So, also das heißt, wir Menschen versauen Dinge oder wir Menschen machen was Tolles daraus. Und deswegen, es liegt an uns, was wir damit machen. Also übrigens auch an Sendern. Ja. Wir haben ja auch eine Verantwortung. Wir haben im ZDF KI-Regeln, und die sind jetzt nochmal überprüft worden, nochmal upgedatet worden. Und das ist auch gut, dass du eine Art Leitlinie hast, an der du entlang balancierst, was geht und was geht auf gar keinen Fall. Und da finde ich, gibt es natürlich Bereiche, und da gehört der Journalismus ganz weit vorne mit dazu, wo du diese Regeln ganz klar brauchst. Die müssen, sind auch veröffentlicht, kann jeder von ihnen nachgucken, daran können sie uns immer messen. Und das, finde ich, ist halt wichtig, dass es nicht so ein luftleerer Experimentierraum ist, weil dann geht's richtig in die Hose.
0: Felix, kannst du uns da vielleicht noch einen Rat mitgeben, was kann und muss aus deiner Sicht jetzt getan werden, damit wir diesen luftleeren Raum befüllen, damit wir von einer Entwicklung auch nicht überrollt werden, sondern sie selber gestalten können?
1: Ich glaube, die kritische Auseinandersetzung damit, aber die Auseinandersetzung ist wichtig und tatsächlich auch Fragen zu stellen, die ein Stück weit über KI hinausgehen. Also was soll Journalismus eigentlich sein? Und das ist eine Frage, die wir uns eigentlich seit 20 Jahren stellen, seitdem die Digitalisierung da viele Dinge verändert hat. Und die Frage hört nicht auf, wichtig zu sein. KI macht sie ein Stück weit noch wichtiger, weil es tatsächlich so ist, das ist hier Preaching to the Converted. Also sie wären alle nicht hier, wenn sie nicht ein Stück weit davon überzeugt wären, dass Journalismus wichtig ist, ein gesellschaftliches Gut darstellt und dass es sich durchaus auch lohnt, dafür zu zahlen. Genau, weil es dein Rechercheur, also die Person, die für die Arbeit macht, die kostet Geld. Kommt nicht
2: ich für koste dich. Auch Geld, gab's auch.
1: Kostet, genau.
2: Ich koste auch. Ich habe noch eine Frage, weil das ist was mich echt umtreibt und da bin ich gespannt auf deine Expertise. Also wir erleben ja im Print, weil du das gerade mit der Zeitung hattest, ist mir das jetzt gerade gekommen, weiß nicht, wo sie alle leben und wo sie herkommen und wo sie sozialisiert sind, aber damals gab es noch sehr viel Lokalpresse. und Regionalberichterstattung. Und die ist wirklich wichtig für die Menschen, weil die wollen zwar auch wissen, was passiert da eigentlich in Berlin und in Teheran und in Washington, aber sie wollen auch wissen, was ist eigentlich bei mir ums Eck, was ist in der Nachbarkommune los. So, jetzt haben wir aber in den letzten Jahren gesehen, dass es halt immer mehr Konzerne gibt, Unternehmen, die sich bündeln, Matzak und was weiß ich, wie sie alle heißen, und die Lokalteile immer weniger werden bzw. gleicher. Und wenn ich mir jetzt überlege, KI zieht ein auch in die ganze Fernsehlandschaft und wo auch immer und übernimmt sehr viele Jobs von Menschen, das heißt, die Redaktionen werden mitunter eventuell ja kleiner. Kannst du dir dann vorstellen, dass auch da, wie bei den Zeitungen, im Grunde das Angebot weniger wird, also weniger Vielfalt, mehr Einheitsbrei?
1: Es ist ein Risiko, also eine Form von Konsolidierung im Medienmarkt findet statt in verschiedenen Ländern, das ist möglich. Ob es genauso kommen wird, ist schwer zu sagen, aber es ist durchaus ein Risiko, eben weil ja, KI als eine Technologie rationalisiert, die Kostenersparnisse ermöglicht, das möglich macht. Ob das passiert am Ende des Tages, ist dann aber trotzdem die Entscheidung von Menschen. Das sind Manager und Managerinnen, die darüber entscheiden, ob sie das wollen oder ob sie es nicht wollen. Und es muss nicht unbedingt so kommen. Wir haben da Agency, wie man so schön sagt. Wir können Entscheidungen treffen, die das in die eine oder die andere Richtung lenken. Lokaljournalismus gerade als Beispiel, das ist natürlich, man darf nicht vergessen, Lokaljournalismus hat riesige Probleme, weil die finanzielle Basis weggebrochen ist. Also das Geld, was früher über Werbeeinnahmen kam, das ist weggegangen. Ich will nicht sagen, dass es Technologiekonzerne gestohlen haben, weil das ist viel zu einfach gegriffen als Erklärung. Die haben ein bestes Angebot gemacht für Werbetreibende und Werbetreibende haben das angenommen. Das ist erstmal nichts Illegales. Aber es hat natürlich für den Lokaljournalismus eine finanzielle Basis weggenommen, das dann dazu geführt hat, dass weniger Lokaljournalismus gemacht wird und so eine Art Kreislauf eingetreten ist. Mit KI wäre es durchaus möglich zu sagen, gut, wir haben weniger Menschen in diesem Bereich, wir können aber durchaus diese Technologie nutzen. Das wird in verschiedenen lokalen Medienhäusern weltweit durchaus mit Erfolg probiert. Dazu sagen, gut, wir machen wieder mehr mit weniger Menschen und vielleicht sogar so viel mehr, dass wir Leute dazu kriegen, für Lokaljournalismus wieder Geld auszugeben, weil das ist nämlich auch ein riesiges Problem. Da, wo die Werbeeinnahmen weggebrochen sind, muss irgendwas nachkommen als Geschäftsmodell.
3: Oder ja, liebe Leute, das war das ZDF, ganz konkret Helene Reiner für das Heute-Journal, für den Heute-Journal-Podcast. Zu Gast Dunja Hayali und zuletzt gehört den Medien- und KI-Forscher Felix Simon. Und wir als freies Radio, na, Lokaljournalismus als einer unserer Aufträge hier in Dresden, freies Radio von Bürgern für Bürger, frei hoch drei, und zwar freier Zugang für alle, fühlt euch herzlich eingeladen, hier vorbeizukommen. Hier ist alles erlaubt im Bereich Kunst, Kultur und Politik, was nicht extremistisch ist oder also im Rahmen des Rechts und sämtlicher Rechte und natürlich niemanden ja, wehtut. Ne? Also ja, genau, also nichts Extremistisches, aber ansonsten, wie gesagt, versuchen wir hier bei Coloradio und auch sämtliche anderen freien Radios in ganz Deutschland als dritte Säule zwischen öffentlich-rechtlichen Programmen und dem privaten Rundfunk die Lücke zu schließen, eben ganz konkret mit der Aufgabe, lokale Events, lokale Künstler und Lokalpolitik nach außen zu tragen, einer breiten Masse zugänglich zu machen. Und genau, wir sind ein Verein, deshalb frei von Werbung und wirtschaftlichen Einflüssen und auch frei von politischen Einflüssen, natürlich, muss man sagen. Und da sind wir auch sehr dankbar für, das gehört da hiermit dazu. Wir als Verein finanzieren uns aus Mitgliedsbeiträgen und natürlich auch aus Fördergeldern für unsere Arbeit, insbesondere was die Technik und die Sendungs- und Leitungskosten angeht. Das könnten wir nicht ohne Fördergelder der Landesmedienanstalt, der Sächsischen Landesmedienanstalt, stemmen. Und von daher auch an dieser Stelle muss man mal klipp und klar sagen, vielen Dank. Sonst wäre das so nicht möglich. Und ja, da können wir diesbezüglich, man kann über die Inhalte verschiedener Meinung sein. Aber wie gesagt, wir sind ja alles ja, Laien, ne? Keine gelernten oder gar Profi-Reporter und Techniker. Von daher geht vielleicht das eine oder andere auch schief oder es klingt mit leicht sächsischen Akzent oder ist nicht komplett wirklich ausgefeilt und manchmal hakt es auch in der Technik oder so. Aber wir geben uns Mühe und wie gesagt, versuchen die Lücke zu füllen, die angesprochen wurde und haben halt tatsächlich das große Glück, unabhängig zu sein von Werbegeldern und hoffen auch weiterhin die UKW-Frequenz, auch da frei hoch 3, ne? Wir dürfen UKW auf 98,4 und 99,3 MHz bespielen. Wir haben eine DAB Plus Frequenz im Ostsachsen-Mux auf Kanal 7a, zusammen mit dem Freien Radio aus Zittau, Radio Z. Und natürlich dann auch über den Stream, über die Website www.coloradio.org. Also fühlt euch eingeladen, hier vorbeizukommen. Schaut auf die Website, wenn ihr Ideen habt. Kommt vorbei. Wie gesagt, bunter Mix aus Kunst und Kultur und Politik. Genau, und so geht es auch weiter noch bis 24 Uhr. Erst einmal zum Lockern der Synapsen ein klein wenig Musik. Und dann habe ich noch was von freie-radios.net, das sei euch auch ans Herz gelegt. Da ist der Pool von Beiträgen sämtlicher freien Radios in Deutschland, denn es gibt eigentlich in jeder größeren Stadt, auch insbesondere hier in Sachsen, wie gesagt, Zittau, Leipzig und Chemnitz. Schöne Grüße an alle, die Radio machen und sich bemühen. Ja, in diesem Sinne, wo auch immer ihr seid, bleibt kritisch, aber friedlich und vor allem zuversichtlich und uns gewogen. Erst einmal viel Spaß, bis später.
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1: Ich erzähle ja über einen Menschen, den es schon nicht mehr gibt. Der existiert ja schon nicht mehr. Das heißt, es gab ihn früher, aber jetzt nicht mehr. Aber es hat außer mir keiner gemerkt. Und wenn ich mich an ihn erinnere und von ihm erzähle, sage ich, ich habe gedacht oder ja, dort habe ich gesagt. Und an jedwede Einzelheit erinnere ich mich, die er gemacht hat, wie er lebte, wie er dachte. Erinnere mich daran, warum er dieses oder jenes getan hat. Also dort Gutes oder mal Schlechtes, aber mir ist es sogar peinlich, er zu werden. Wenn ich offensichtlich auch begreife, dass ich war das gar nicht. Ich bin das gar nicht gewesen, nicht ich. Das heißt, für alle, die mich kennen und kannten, war ich es. Aber im Grunde genommen ist dieses Ich, das jetzt hier erzählt, ist ein anderer Mensch. Und den früheren gibt's schon nicht mehr. Und er hat auch keine Chance, erneut aufzutauchen.

Also ich erinnere mich daran, wie wir 7 Tage lang von der Bahnstation Taiga zum Bahnhof Vladivostok fuhren, so mit so einem Passagierzug. Also wir fuhren sehr langsam und hielten an jedem Signal. Ich war auch den Eisenbahnern für jede Verzögerung dankbar. Wir fuhren und dann, interessant, also man kann überall hinfahren, nach Osten und nach Süden und nach Norden und ja, die ganze Zeit eine und dieselbe Landschaft. Das heißt, die ändert sich natürlich, aber die Empfindung ist, dass sie ein und dieselbe bleibt. Also da sind Birken und Birken. Und nicht besonders üppig gewachsen, sondern diese gleichmäßig verstreuten schwarz-weißen Bäume überall.

0: Also wir wurden da von zwei Matrosen begleitet. Die hatten weiße Paradeuniformen an und achteten sehr auf ihr Äußeres. Also beide so von kleinem Wuchs. Der eine hatte einen Bart, den er sehr liebte und auf den er mächtig stolz war. Den Bart konnte man nicht gleich sehen, aber wenn man wollte, dann konnte man leicht jedes einzelne Haar davon auf seiner Oberlippe abzählen. Und der andere
1: war, warum auch immer mir das in Erinnerung geblieben ist, aus Tambow. Ich war damals sehr verwundert, wie ihre Matrosenmützen auf den Hinterköpfen festhielten. Eigentlich hätten sie runterfallen müssen, aber offensichtlich hielten sie. Ich meine, ohne jede idiotische Metapher, die hingen da wie Heiligenscheine. Und erst danach habe ich erfahren, wie sie halten, die Matrosenmützen. Also, die halten einfach von alleine, also fertig aus. Also die Matrosen waren wirklich amüsant. Wir machten uns an die ran mit Befragungen. So, ja was, wie und so. Und voller Laune antworteten die, wie und so. Naja, also wir sind da durch die Straße von La Perusa gefahren und dann nach Kamran und dort lagen wir. Und danach, da ging es nach Neuseeland und da bekamen wir keine Landerlaubnis. Aber in Australien haben sie uns Landerlaubnis gegeben, aber nur die Offiziere hatten wirklich Landgang, nicht? Also. Und ich dachte, ach du grüne Neune, ich habe doch in der Schule Englisch gelernt, wozu bloß? Also nun gab es schon Länder, in denen man diese Sprachen sprach, also nun Europa, dort irgendwo Paris, London, dort Amsterdam und so weiter. Und Gott mit ihnen allen, aber wozu das alles? Wozu mir? Ja, diese Sprachen brachten mich immer mal wieder durcheinander, damit, dass sie dennoch irgendwie existierten, ohne irgendeinen konkreten Grund. Also die Welt, die war doch so ein riesiges aus Büchern. Aber diese Matrosen, die waren, mein Gott, in Australien, in Neuseeland und genau das steht mir auch bevor. Da legen sie mir so eine Uniform an und bald schon, sehr bald, bringt uns der Zug nach Vladivostok. Und von dort noch ein klein wenig und dann irgendein Meer und irgendwelche Länder und irgendein Meer und irgendwelche Länder.

0: Vor 17 Jahren wurde erstmals im Kino ein Horrorfilm gezeigt. Die Legende vom Dinosaurier. Und Karten zu bekommen war völlig unmöglich. Der Film wurde 2 Wochen lang gezeigt auf Breitwand und an den Kassen war ein Gedränge. Also 3 Tage lang hintereinander stellte ich mich an und stand eine Stunde, um mich zu überzeugen, das ist heute unmöglich, ne? Ging zum Ausgang des Kinos und wartete auf das Vorstellungsende.
1: Aus dem Saal hörte man so ein bisschen besonders laute Musik und noch so irgendetwas. Und danach kamen die Leute raus, ich schaute in ihre Gesichter. Sie hatten es schon gesehen. Sie hatten es schon erlebt. Die kamen raus und unterschieden sich irgendwie von all den anderen. Die bewegten sich irgendwie wie verlangsamt, wie in Videoclips, ein mir unbekanntes Wissen mit sich führen, das ich auch bekommen werde und wovor ich mich fürchtete, was aber unbedingt sein muss. Ich wollte es in ihren Augen sehen. Aber dann, am Freitag, habe ich den Film selbst gesehen. Also ich schaute den an, ging raus, tja, und fuhr nach Hause.

Aber die Sache war ernsthafter. Hier war, das ist, wissen Sie, wie, du gehst in die Schule, dunkel, weil es Winter ist. Alles wohl bekannt, so ein kleiner Pfad im Schnee, Bäume, Schnee, vorneweg irgendwelche Mütter zerren, schlappe Erstklässler. Schnee, Zweige kalt und durch die Zweige und durch den Schnee hindurch schimmern in der zweiten Etage drei Fenster, leuchten in seinem giftigen, besonderen Licht. Das ist das Russischzimmer. Und gleich gibt es 2 Stunden Russisch hintereinander weg. Und du gehst, das ist am allerschlimmsten, diese Qual, diese unerträgliche. Und obwohl du doch alles auswendig gelernt hast und die Hausaufgaben gemacht sind und überhaupt, es gibt nichts zu fürchten, aber diese drei Fenster. Und im Kopf kreisen mehrere Varianten, wie man all dem entkommen kann, im Gedanken darüber, wie es klasse wäre, wenn, wie, naja, nicht? Aber du läufst. Furchtbar. Du weißt einfach nur noch nicht, dass die Lehrerin dich hasst. Nein, nicht deshalb, weil du so oder so bist. Ganz einfach, sie liebt dich überhaupt nicht. Du ahnst einfach noch nicht, dass dich irgendjemand hassen kann, weil du noch, tja,

0: Und dann fuhren wir am Baikalsee entlang. Also am Baikalsee fuhren wir lange dran vorbei. Und dann fuhren wir noch, ja, die Stadt Ulan-Ude. Also schauen Sie, das ist doch interessant. Irgendein Moskauer erzählt einem Ausländer...
1: Ja, der Baikal, das ist unser ganzer Stolz. Das ist der größte See, der tiefste. Und da sind so und so viel Prozent des gesamten Süßwassers der Erde drin. Und da gibt es den Omulfisch.
2: Ja, was denn für ein Baikal? Bis zu dem ist es weiter als bis nach Afrika, viel weiter. Ich meine, die Schüler in Schabrows, die schreiben in der 9. Klasse einen Aufsatz Petersburg zu Dostojewskis Zeit. Ich meine, welches Petersburg? Worüber reden die? 7 Stunden Zeitunterschied zwischen diesen beiden Städten und diesen Birken hier, diesen Birken, vielen Birken.

0: Also wir befragten die Matrosen, wie es ist zu dienen. Also nun, das heißt, ja.
1: Ob es nur schlimm ist oder nicht, hart ist oder, hä?
0: Also klar. Also wir fragten so, als ob wir kein besonderes Interesse daran hätten. So als ob, ja? Und sie sagten,
2: nö, das ist völlig normaler Dienst. Also Pionierlager, völlig normal, da rührt euch keiner mit dem kleinen Fingern an. Hä? Nur kleinen Schiss? Ja, ja, wir haben gedient, das war, also damals, das war ja, na komm, Sajoscha, nur sag doch, hä? Aber jetzt ist doch wie Pionierlager, nee, das ist alles in Ordnung. Pass auf, das Wichtigste ist nur, nicht auf die russische Insel abkommandiert werden. Ja, aber sonst, alles ganz normal.
1: Ich habe mir irgendwie das gleich gemerkt und mich innerlich aufgeregt. So, das Wichtigste ist nicht, auf die russische Insel zu kommen, weil es sich nicht lohnt, dahin zu kommen. Und wenn du da nicht hinkommst, dann geht alles in Ordnung.

Tja, wir kamen am frühen Morgen in Wladiwostok an, es war noch völlig dunkel und es war Nebel. Also nicht ganz Nebel, aber so wie so ein Nieselregen, so ein ganz feiner, der nicht fällt, sondern buchstäblich in der Luft liegt. Der war wunderbar beleuchtet von den Lampen des Bahnhofs und den Scheinwerfern des Hafens, der in Wladiwostok gleich neben dem Bahnhof liegt. Und der Nebel leuchtete so furchtbar kalt. Ja, und so musste ich Wladiwostok gar nicht bei Tage sehen, weil 3 Stunden später wurden wir auf die russische Insel gebracht.

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1: Auf der russischen Insel, da war es. Ja, es war hart. Das war wie. Ich ertrage es nicht zu sehen, wie die ABC-Schützen am 1. September zur Schule gebracht werden. Das ist einfach ein furchtbares Schauspiel, meist so irgendein Wetter, Regen, Sonne, unwichtig. Eine vornehme Dame führt einen feinsäuberlichen, im neuen Anzug einen fast schon Schüler, der noch ein Junge ist, so ein kleiner. Der zappelt nicht rum, hat einen Strauß bei sich, Blumen, die die Oma auf dem Wochenendgrundstück geschnitten hat, als sie gestern weinend feststellte. Ach, so verrinnt die Zeit, ja unser... Ja, ich weiß nicht, Saschenka kommt schon in die Schule und der geht mit diesen Blumen. Und mit ausdruckslosen Augen und malt sich irgendwas aus. So, dann bringt man ihn in die Schule, da sind viele Menschen und das erste Klingelzeichen und da lässt man ihn allein zurück. Aber später kommt der Junge aus der Schule. Und die Eltern fragen, na, nu, wie ist es? Was, wie? Das sagt dann nicht der Junge, das sagt dann ich. Was, wie? Ihr wart doch selber dort, ihr wart doch... Ich meine, es ist doch völlig unnötig. Ihr wisst es doch alles, also völlig unnötig. Ist doch völlig unnötig.

Coloradio, Sonntagabend, und das ist Nyquist hier aus Dresden. Frankly Me, herzliche Grüße nochmal, alles Gute zum Geburtstag nachträglich. Und das ist von seiner LP One. Schaut auf Bandcamp underline Nyquist. Und ihr werdet finden, diverse Alben schon draußen. Auch als DJ's Light schon diverse Male hier im Programm aufgetreten. Elektro und Acid. Seine Favorites. Und als Produzent macht er dann sowas. Also kommt gut in die Sonntagnacht.

Coloradio am Sonntagabend und ihr hört Nyquist mit seiner Platte 01, erschienen 2024 inzwischen schon. Schaut auf Bandcamp bitte, gibt es viele Releases von ihm, und zwar Bandcamp underline Nyquist und als DJ DJ's Light, natürlich auch bei SoundCloud Acid Injection und ja, guter Sound, hat viele Namen, hier aus Dresden, inzwischen in Freiberg angekommen. Wie auch immer, warum ihr seid, wir hoffen, euch geht's gut. Coloradio noch bis 24 auf 98,4 und 99,3 MHz auf UKW im Umkreis von Dresden, als tatsächliches Lokalradio, aber frei hoch 3. Das bedeutet auch auf www.coloradio.org, digital in Farbe mit Hintergrundinfos und Kontaktmöglichkeiten. Fühlt euch eingeladen, kommt vorbei. Und zusammen mit Radio Z, dem freien Radio aus Zittau, auf DAB Plus im Ostsachsen-Mux, Kanal 7a. Also, kommt gut in die neue Woche. Bleibt kritisch, aber friedlich und vor allem zuversichtlich.

Nyquist mit seiner LP 01. Aber nicht die erste und auch nicht die letzte von Nyquist. Schaut auf Bandcamp _Nyquist oder auf Soundcloud als DJ, dann auch dort als DJ Slide, Acid Injection etc. Der Gute ist sehr umtriebig, Produzent und DJ hier aus Dresden und diverse Releases, unter anderem auf Moatoon 7, dem Label. Genau. Also viel Spaß, kommt gut durch die Nacht, wo auch immer ihr seid. Bleibt kritisch, aber friedlich und vor allem zuversichtlich. 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Weiterhin 24/7 auf DAB+. Dann zusammen mit Radio Z auch 24/7. Und ansonsten morgen dann wieder unter anderem mit dem Montagsmagazin und dem, wie gewohnt, bunten Mix aus Kunst, Kultur und Politik, wie es der Name verspricht. Ab 18 Uhr wieder auf UKW 98,4 und 99,3. Gehabt euch wohl, bis bald.

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1: Ja, genau, liebe Hörerinnen und Hörer, wo auch immer ihr seid. Wir hoffen, euch geht's gut und euch gefällt unsere Musikauswahl und der bunte Mix aus Kunst, Kultur und Politik. Und ich habe was ganz Spezielles für euch nochmal rausgesucht, in der letzten Stunde zumindest auf UKW 99,3 und 98,4. Ein Set von der Pyrea, ihres Zeichens aus der Spur 1 Gang, auch unter anderem mitverantwortlich für den Film zu Büro Paul Fröhlich und Ruhestörung im Kosmos. Vielleicht der eine oder andere das gehört hat und auch so insgesamt ja, als DJ wirklich hörenswert. Auf jeden Fall genau das, denke ich, was in eine Sonntagsommernacht in die neue Woche geleiten sollte. Gemacht an sich für Syncopated Lives. Nächsten Sonntag dann ab 21 Uhr zusammen mit Jeff Smart und Mystique. Selbe Stelle, selbe Welle. Ansonsten bleibt dran. Bunter Mix aus Kunst und Kultur und Politik ein wenig auch. Von daher bleibt dran, bleibt uns gewogen. Und jetzt für euch die Pyrea, die Jane Pyrea.

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